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1: Ich bin Moritz Einzel. Ein bewährtes Mittel der Meinungsbildung vor Wahlen ist das TV-Duell und am Abend gab es die MDR-Wahlarena für Sachsen-Anhalt. Da haben sich unter anderem CDU-Ministerpräsident Schulze und sein AfD-Herausforderer Siegmund gegenübergestanden. Siegmund sprach angesichts der hohen Umfragewerte für seine Partei von Geschlossenheit.
2: Also ich weiß nicht, wo Herr Merz aktuell in ihrem Wahlkampf ist. Sie schämen sich ja für ihren Bundeskanzler. Er wurde ausgeladen, wenn ich das richtig verstehe. Wir arbeiten zusammen in der AfD. Da ist niemand eine Marionette. Wir sind ein Team.
1: Schulze entgegnete, dass Siegmund keine echten Antworten liefere.
3: Er schafft eines, er schafft ein Gefühl. Er sagt, alles ist möglich. Das ist aber eine Aussage, die würde ich nie auf meine Plakate schreiben, weil es ist nicht alles möglich. Man muss realistisch mit den Menschen sprechen.
1: In Sachsen-Anhalt wird am 6. September ein neuer Landtag gewählt. Die geplante Zuckersteuer soll nicht auf zuckerfreie Light- und Zero-Getränke ausgeweitet werden. Das hat Finanzminister Klingbeil gestern klargestellt. Ein entsprechender Vorschlag aus seinem Ministerium sei lediglich ein interner Arbeitsstand gewesen.
4: Aber am Ende treffe ich als Minister die Entscheidung, was ich vorlege. Und ich bin da sehr klar, es wird keine Steuer geben auf nicht zuckerhaltige Getränke.
1: Besteuert werden sollen zuckerhaltige Getränke ab dem kommenden Jahr.
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1: Ich bin Moritz Einzel. Die Videos, die sich im Internet verbreiten, sehen aus wie aus einem Katastrophenfilm, aber sie sind echt. Eine gigantische Sturzflut, die alles wegreißt, was ihr in den Weg kommt. Häuser, Straßen, Menschen. Nach der Sturzflut in Nepal werden hunderte Menschen vermisst, darunter viele Touristen. Bestätigt sind mehr als 150 Todesopfer. Als Ursache für das Unglück wird eine Eislawine vermutet, die einen Fluss blockiert haben könnte, wodurch dann die Flutwelle ausgelöst wurde. Nach der Kabinettsklausur in Neu-Hardenberg hat Bundesfinanzminister Klingbeil die Regierung dazu aufgerufen, geschlossen zusammenzuarbeiten. In der ARD sagte der SPD-Chef:
2: Ich will persönlich alles dafür tun, damit Deutschland ein starkes Land bleibt. Und dafür trage ich Verantwortung und die will ich wahrnehmen. Und diese Ernsthaftigkeit habe ich jetzt aber auch während der Kabinettsklausur bei allen gespürt.
1: Angesichts des Erstarkens rechtsextremer Kräfte und der Sorge vieler Menschen um ihre Arbeitsplätze müssten die anstehenden Aufgaben entschlossen angegangen und die Ergebnisse gemeinsam kommuniziert werden. Nach dem Niedrigwasser will die Bundesregierung jetzt mehr Geld in den Ausbau der Wasserstraßen stecken. Der Koordinator für maritime Wirtschaft und Tourismus PLOS hat der Rheinischen Post gesagt, bisher sei rund 1 Milliarde Euro für Investitionen vorgesehen gewesen. Durch Mittel aus dem Sondervermögen Infrastruktur stünden nun 1,2 Milliarden zur Verfügung. Auch wenn die Pegel mittlerweile gestiegen seien, es brauche Maßnahmen, um besser mit Niedrigwasser umzugehen, so PLOS. Aus einem Tank in der Eisarena in Passau ist Ammoniak ausgetreten. Rund 70 Menschen wurden laut Polizei aus dem angrenzenden Erlebnisbad evakuiert, etwa 50 Besucher und 20 Mitarbeiter. Anwohner wurden gebeten, Türen und Fenster geschlossen zu halten. Das Gas soll aus einem Leck in der Kühlanlage ausgetreten sein, das lange nicht gefunden werden konnte. Am späten Abend hieß es dann, der Einsatz sei beendet, Verletzte gab es wohl nicht. Der frühere Nationalspieler André Rankl soll neuer Eishockey-Bundestrainer werden. Der 40-Jährige folgt nach übereinstimmenden Medienberichten auf Harold Kreis, der nach der enttäuschenden WM im Mai gehen musste. Für Rankl wird es im Seniorenbereich die erste Aufgabe als Cheftrainer.
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1: Ich bin Moritz Einzel. Die Videos, die sich im Internet verbreiten, sehen aus wie aus einem Katastrophenfilm, aber sie sind echt. Eine gigantische Sturzflut, die alles wegreißt, was ihr in den Weg kommt. Häuser, Straßen, Menschen. Nach der Sturzflut in Nepal werden hunderte Menschen vermisst, darunter viele Touristen. Bestätigt sind mehr als 150 Todesopfer. Als Ursache für das Unglück wird eine Eislawine vermutet, die einen Fluss blockiert haben könnte, wodurch dann die Flutwelle ausgelöst wurde. Aus einem Tank in der Eisarena in Passau ist Ammoniak ausgetreten. Rund 70 Menschen wurden laut Polizei aus dem angrenzenden Erlebnisbad evakuiert, etwa 50 Besucher und 20 Mitarbeiter. Anwohner wurden gebeten, Türen und Fenster geschlossen zu halten. Das Gas soll aus einem Leck in der Kühlanlage ausgetreten sein, das lange nicht gefunden werden konnte. Am späten Abend hieß es dann, der Einsatz sei beendet, Verletzte gab es wohl nicht.
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1: Ich bin Moritz Einzel. Finanzminister Klingbeil hat auf der Computerspielmesse Gamescom in Köln vorbeigeschaut. Die Branche hätte da gerne was von Steuererleichterungen gehört, doch die hat Klingbeil erstmal nicht zusagen können.
2: Aber es steht im Koalitionsvertrag, wir reden darüber in der Regierung und angesichts der schwierigen Haushaltslage sind es trotzdem schwierige Gespräche. Ich kann Ihnen nur sagen, wir wollen etwas hinbekommen, auch gemeinsam mit den Ländern für die Branche.
1: In anderen Staaten wie Frankreich, Irland oder Großbritannien wird die Games-Branche bereits steuerlich gefördert. Wahlkampf-Endspurt in Sachsen-Anhalt. Die AfD kommt laut dem neuen ARD-Deutschland-Trend auf 42% und wäre damit klar stärkste Kraft. Allerdings würde sie der Erhebung zufolge ihr Ziel einer Alleinregierung verfehlen. Spitzenkandidat Siegmund sagte am Abend in der MDR-Wahlarena:
3: Egal wie diese Wahl ausgeht, wir haben ein gespaltenes Land, so oder so. Und das ist schlecht und das möchte ich nicht. Ich möchte, dass wir wieder miteinander zusammendenken, weil wir sind nur ein Volk.
1: CDU-Ministerpräsident Schulze hielt Siegmund vor, im Gegensatz zu ihm nur viel zu reden.
4: Ich labere nicht nur, ich liefere auch. Ich erzähle nicht nur, sondern ich liefere die Ergebnisse für dieses Land.
1: Am 6. September wird in Sachsen-Anhalt ein neuer Landtag gewählt. Im französischen Caen ist ein Fahrer mit seinem Auto in eine Menschenmenge gerast. Dabei wurde mindestens ein Mensch getötet, 10 Personen wurden verletzt, 4 davon schwer. Medienberichten zufolge soll ein Streit vorausgegangen sein. Die Tat habe keinen terroristischen Hintergrund. Die Polizei nahm einen Verdächtigen fest. Ein Abschiebehäftling ist bei einem Transport im Landkreis Bamberg geflohen. Der 26-jährige Marokkaner war in Begleitung von Polizeibeamten. Bei einem Halt auf einem Parkplatz an der B505 bei Kottmannsdorf sei er weggelaufen. Mehrere Polizeistreifen und ein Hubschrauber suchten nach dem Mann. Die letzten Tickets für die Teilnahme an der Fußball-Champions League sind vergeben. Erstmals seit 15 Jahren ist Fenerbahce Istanbul wieder dabei. Nach einem 1:1 im Hinspiel gewannen die Türken das Playoff-Rückspiel bei Olympique Lyon mit 2:1. Auch Viking Stavanger aus Norwegen, AEK Athen aus Griechenland und Slovan Bratislava aus der Slowakei sind qualifiziert. Die Champions League-Liga-Phase wird heute Abend ausgelost.
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1: Ich bin Moritz Einzel. Finanzminister Klingbeil hat auf der Computerspielmesse Gamescom in Köln

0: vorbeigeschaut. Die Branche hätte da gerne was von Steuererleichterungen gehört, doch die hat Klingbeil erstmal nicht zusagen können.
1: Aber es steht im Koalitionsvertrag, wir reden darüber in der Regierung und angesichts der schwierigen Haushaltslage sind es trotzdem schwierige Gespräche. Ich kann Ihnen nur sagen, wir wollen etwas hinbekommen, auch gemeinsam mit den Ländern für die Branche.
0: In anderen Staaten wie Frankreich, Irland oder Großbritannien wird die Games-Branche bereits steuerlich gefördert. Ein Abschiebehäftling ist bei einem Transport im Landkreis Bamberg geflohen. Der 26-jährige Marokkaner war in Begleitung von Polizeibeamten. Bei einem Halt auf einem Parkplatz an der B505 bei Kottmannsdorf sei er weggelaufen. Mehrere Polizeistreifen und ein Hubschrauber suchten nach dem Mann.
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1: Ich bin Moritz Einzel. Guten Morgen. Nach der Sturzflut in Nepal ist das ganze Ausmaß der Katastrophe

0: für noch nicht abzusehen. Die Zahl der Todesopfer wird derzeit mit rund 160 angegeben. Hunderte Menschen werden noch vermisst. Eine Gletscherlawine, die einen Fluss blockiert hat, könnte die Flutwelle ausgelöst haben. Der Bericht von Dirk Godda.
1: Bilder des nepalesischen Fernsehens und Videos in den sozialen Medien zeigten, wie zahlreiche Häuser und Wasserkraftanlagen zerstört, Brücken weggespült und Dörfer und Straßen überflutet wurden. Auch China meldete Tote und Vermisste im Südwesten Tibets. China entsandte demnach zahlreiche Rettungskräfte mit schwerem Gerät in das Gebiet und rief eine erhöhte Katastrophenwarnstufe aus.
0: Am 6. September ist Landtagswahl in Sachsen-Anhalt und CDU-Ministerpräsident Schulze hat sich nicht festgelegt, ob er danach mit Unterstützung der Linken regieren würde. In der MDR-Wahlarena sagte Schulze, er werde sich niemals von irgendjemandem abhängig machen. Hintergrund sind die schwierigen Mehrheitsverhältnisse. Laut einer ARD-Vorwahlumfrage kommt die AfD auf 42% und die CDU könnte auf Unterstützung der Linken angewiesen sein, wenn sie weiter regieren will. Nach dem Niedrigwasser in Deutschland will die Bundesregierung jetzt mehr Geld in den Ausbau der Wasserstraßen stecken. Der Koordinator für maritime Wirtschaft und Tourismus PLOS hat der Rheinischen Post gesagt, bisher sei rund 1 Milliarde Euro für Investitionen vorgesehen gewesen. Durch Mittel aus dem Sondervermögen Infrastruktur stünden nun 1,2 Milliarden zur Verfügung. Auch wenn die Pegel mittlerweile gestiegen seien, es brauche Maßnahmen, um besser mit Niedrigwasser umzugehen, so PLOS. Aus einem Tank in der Eisarena in Passau ist Ammoniak ausgetreten. Rund 70 Menschen wurden laut Polizei aus dem angrenzenden Erlebnisbad evakuiert. Anwohner wurden gebeten, Türen und Fenster geschlossen zu halten. Am späten Abend hieß es dann, der Einsatz sei beendet. Verletzte gab es wohl nicht. Der frühere Nationalspieler André Rankl soll neuer Eishockey-Bundestrainer werden. Der 40-Jährige folgt nach übereinstimmenden Medienberichten auf Harold Kreis, der nach der enttäuschenden WM im Mai gehen musste. Für Rankl wird es im Seniorenbereich die erste Aufgabe als Cheftrainer.
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3: Und in diesem Sinne herzlich willkommen an diesem Donnerstag, 27. August. Es ist kurz nach 5 und ihr hört euren Lieblingssendern das völlig zu Recht. Radio Bamberg, denn wir haben sie. Die beste Abwechslung und das nämlich als Musik eures Lebens. Jetzt 3 am Stück für euch. Real Life, Catch Me, I'm Falling. Außerdem The Living Daylights, das ist von Aha. Und hier sind Purple Disco Machine mit Sophie and the Giants und In the Dark. Schönen guten Morgen.

0: Na, alle schon wach an diesem Donnerstag? Gleich haben wir es 17:45. Wahrscheinlich nicht, aber trotzdem strengen wir jetzt gemeinsam unsere grauen Zellen mal ein bisschen an.
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2: Wer hat 1996 mit Bombastic einen Grammy für das beste Reggae-Album gewonnen? Shaggy einen Grammy für das beste Reggae-Album mit seinem Album Bombastic, das ein Jahr zuvor, 1995, veröffentlicht wurde. Der Titelsong des Albums war besonders beliebt und trug erheblich zum Erfolg des Albums bei.
3: Bum, bum, bum, bombastic, hör mich fantastisch, kopf mein Name, Batschi, komm, Mr. Rowe.
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0: Mit aktueller Musik geht's durch diesen Donnerstag in aller Herrgottsfrüh und natürlich haben wir auch heute für euch die wichtigen Hintergrundinfos zu der besten Musik.
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2: 27. August 2002. Die No Angels sind mit Still in Love with You neu in den Charts. Nach einer kurzen Pause vom Rampenlicht sehen sich die No Angels Anfang 2002 wieder und arbeiten an ihrem zweiten Album Now Us. Jede einzelne der fünf Mädels wurde vorher gebeten, sich mal Gedanken um Songtexte oder auch um Themen für Songs zu machen. Denn das erste Album Elements, das musste nach dem Popstar-Erfolg enorm schnell aufgenommen werden, damit sich das Ding natürlich auch verkauft. Und deshalb hatte keine der No Angels überhaupt Zeit, irgendwelche persönlichen Einflüsse ins Album mitzubringen. Und genau deshalb sind da alle Songs von externen Songschreibern geschrieben worden, sogar schon bevor man überhaupt wusste, wer letzten Endes in der Popstars-Band sein wird. In Now Us soll das jetzt alles anders werden. Jede bringt ihre Persönlichkeit in verschiedene Songs ein und so entsteht ein Album, das den No Angels aus dem Herzen spricht. So zum Beispiel auch Still in Love with You. Hier geht es um eine Frau, die über eine vergangene Beziehung nachdenkt. Sie kann einfach nicht vergessen, wie sehr diese Person wirklich immer noch in ihrem Kopf ist und wie sehr sie diese Person liebt und sie auch sofort wieder zurücknehmen würde, wenn sich die Situation irgendwie bietet. Und hier können sich die No Angels mal so richtig auch in Latino-Sounds ausleben, denn die Musik im Song, die besteht hauptsächlich aus Flamenco-Gitarren und Bongo-Drums. Tolle Nummer mit der ganz persönlichen Note von Nadia, Sandy, Vanessa, Lucy und Jessica.

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1: Ich bin Moritz Einzel. Guten Morgen. Nach der Sturzflut in Nepal ist das ganze Ausmaß der Katastrophe noch nicht abzusehen. Die Zahl der Todesopfer wird derzeit mit rund 160 angegeben. Hunderte Menschen werden noch vermisst. Eine Gletscherlawine, die einen Fluss blockiert hat, könnte die Flutwelle ausgelöst haben. Der Bericht von Dirk Godder.
2: Bilder des nepalesischen Fernsehens und Videos in den sozialen Medien zeigten, wie zahlreiche Häuser und Wasserkraftanlagen zerstört, Brücken weggespült und Dörfer und Straßen überflutet wurden. Auch China meldete Tote und Vermisste im

0: Südwesten Tibets. China entsandte demnach zahlreiche Rettungskräfte mit schwerem Gerät in das Gebiet und rief eine erhöhte Katastrophenwarnstufe aus.
1: Aus einem Tank in der Eisarena in Passau ist Ammoniak ausgetreten. Rund 70 Menschen wurden laut Polizei aus dem angrenzenden Erlebnisbad evakuiert. Anwohner wurden gebeten, Türen und Fenster geschlossen zu halten. Am späten Abend hieß es dann, der Einsatz sei beendet. Verletzte gab es wohl nicht.
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0: hat auch eine richtig tolle Stimme. Luis Capaldi bei Radio Bamberg und Before You Go, das ist euer Donnerstag.
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2: Wir fahren ja alle fast täglich damit durch die Gegend, aber kaum einer kennt den Unterschied zwischen Benzin und Diesel. Was wir halt so mitbekommen, ist, dass beides ziemlich teuer geworden ist und Diesel sogar noch teurer ist als Benzin. Das hat mit dem Ausgangsstoff von beidem zu tun. Rohöl, diese schwarze, etwas dickflüssige Masse, die aus den Tiefen der Erde kommt. Und der Unterschied zwischen Schweröl, Diesel, Benzin und so weiter ist, dass sie unterschiedlich schwer sind. Ich erkläre es mal kurz. Man hat also das Rohöl und dieses enthält leichte, mittelschwere und schwere Bestandteile und die kann man voneinander trennen und das macht man auf die gleiche Art wie beim Schnapsbrennen per Destillation. Das heißt, man bringt das Rohöl zum Verdampfen. Die leichten Moleküle verdampfen schneller, die schweren langsamer, dann kühlt das Ganze wieder ab und man hat das Rohöl in verschiedene Flüssigkeiten aufgeteilt. Aus Birnen machst du Schnaps, aus Rohöl machst du Benzin, Diesel, Schweröl, sogar Asphalt, Teer und so weiter. Und Benzin ist jetzt der leichte Anteil des Rohöls, Diesel ist mittelschwer und Schweröl, dreimal dürft ihr raten, ist halt am schwersten. Damit fahren zum Beispiel Schiffe. Diesel hat mehr Energie als Benzin, dafür entstehen aber auch mehr Abgase und deswegen die ganze Geschichte früher mit diesen Dieselfiltern. So, ich muss jetzt auch mal tanken und zwar einen Kaffee, der hat auch Energie, schmeckt aber besser.
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Guten Morgen mit Radio Bamberg und der Musik eures Lebens. So, wir werden heute ein bisschen zocken. Seid gespannt. Kann jeder mitmachen, denn es ist ganz einfach. Also eigentlich, es sei denn, man macht es kompliziert. Und außerdem schauen wir ab 6 mal darauf, was eine Dorfgemeinschaft und gemeinsames Anpacken alles Großartiges bewirken und entwickeln kann. Das alles ab 6 in Perfekt geweckt. Und hier ist die Manfred Mann's Earth Band für euch. Und Blinded by the light.

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8: Für die US-amerikanische Psychologin Wendy Moog wäre Monika, die Mutter des heiligen Augustinus, ein Musterbeispiel für eine Helikopter- oder Hubschraubermama. Denn sie erfüllt alle gängigen Kriterien dafür. Sie machte sich übergroße Sorgen um ihren Sohn und folgte ihm aus dem heutigen Algerien bis Rom und Mailand. Der dortige Bischof Ambrosius versuchte sie vergeblich zu trösten. Ein Sohn so vieler Tränen kann nicht verloren gehen. Heute wird man gern sagen, sie hat als Mutter ihren Sohn überbehütet. Hat es nicht geschafft loszulassen, hat ihn vollständig kontrolliert. Aber was wäre aus ihm geworden, wenn sie sich nicht so um ihn gesorgt hätte? Wenn sie ihm nicht überall nachgefolgt wäre? Wenn sie nicht so viel gebetet hätte? Wäre ihr Sohn Opfer seines ausschweifenden Lebens geworden? Wäre er endgültig in die Sekte der Manichäer abgerutscht? Dabei hatte sie ihn doch ganz gut im christlichen Sinne erzogen. Und doch entfernte er sich während seines Studiums immer mehr von ihr, wurde arbeitsscheu und lief jeden verrückten Trend hinterher. Aber seine Helikoptermama brachte ihn wieder auf den rechten Weg zurück, auch wenn er dann schon ein Erwachsener war. Er fand zu einem stabilen christlichen Leben, wurde sogar Bischof und einer der größten Gelehrten der Kirche.
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9: Ich bin Julia Wasilkow. Guten Morgen. Die Videos, die sich im Internet verbreiten, sehen aus wie aus einem Katastrophenfilm. Sie sind aber echt. Eine gigantische Sturzflut, die alles wegreißt, was ihr in den Weg kommt. Häuser, Straßen, Menschen. Nach der Sturzflut in Nepal werden hunderte Menschen vermisst, darunter viele Touristinnen und Touristen. Bestätigt sind rund 160 Todesopfer. Als Ursache für das Unglück wird eine Eislawine vermutet, die einen Fluss blockiert und dadurch die Flutwelle ausgelöst haben könnte. Sachsen-Anhalts CDU-Ministerpräsident Schulze hat sich nicht festgelegt, ob er nach der Landtagswahl mit Unterstützung der Linken regieren würde. In einer Wahlsendung der ARD sagte Schulze, er werde sich niemals von irgendjemandem abhängig machen. Hintergrund sind die schwierigen Machtverhältnisse. Laut einer Wahlumfrage kommt die AfD auf 42% und die CDU könnte auf Unterstützung der Linken.

0: Linken angewiesen sein, wenn sie weiter regieren will. Große Aufregung in Passau. Ein Tank in der Eisarena hatte ein Leck. Ammoniak trat aus. Moritz Einzel.
1: Etwa 70 Menschen mussten aus dem angrenzenden Erlebnisbad evakuiert werden, teilte die Polizei mit. Anwohner wurden gebeten, Fenster und Türen geschlossen zu halten. Bis zum späten Abend, da war das Leck dann gefunden und der Einsatz beendet. Verletzte gab's wohl keine. Und das Erlebnisbad kann heute wieder regulär öffnen.
0: Jeder zweite Jugendliche wünscht sich selbst Altersgrenzen für Social Media. Das zeigt eine Umfrage der Techniker Krankenkasse. 47% wollen ein Verbot bis im Schnitt 14 Jahre. 8% sogar ein komplettes Nutzungsverbot für Kinder und Jugendliche. Wer 4 Stunden oder länger täglich online ist, klagt deutlich häufiger über schlechte Laune, Erschöpfung und Schlafprobleme. Die 4 Fußball-Bundesligisten in der Champions League erfahren heute Abend ihre Gegner. In Monaco wird die Ligaphase ausgelost. Der FC Bayern, Dortmund, Leipzig und Stuttgart bekommen jeweils 8 Gegner. 4 Heim- und 4 Auswärtsspiele.
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3: Mit Diana Weber. Mitten während eines Transports auf der B505 bei Bamberg ist ein 26-jähriger Abschiebehäftling geflohen. Der Mann entzog sich am Abend bei einem Halt der Begleitung von Beamten und lief in Richtung Rotensand und Kleinbuchfeld davon. Polizei und Hubschrauber suchten am Abend nach ihm. Hinweise zum Aufenthaltsort nimmt die Polizei über den Notruf entgegen. Außerdem rät sie, den Mann nicht persönlich anzusprechen. Im Market-Einkaufscenter in Hallstatt stehen bald weitere Flächen leer. Wie der Fränkische Tag berichtet, ziehen Ende September nach Teegut und Hellweg auch Aldi und DM aus. Neue Mieter für die großen Flächen gibt es bisher offenbar nicht. Die Centermanagerin zeigt sich trotzdem optimistisch. Laut ihr laufen vielversprechende Gespräche mit möglichen Nachfolgern. Auch der Elektronikmarktexpert will am Standort bleiben. Mehr Nachrichten aus der Region gibt es wieder um 6:30.
4: Dankeschön, Diana. Und damit gibt's jetzt das Wetter. Mit Christian König fällt heute wirklich nochmal die 30-Grad-Marke.
5: Davon gehe ich aus. Ja, 30, 31 Grad, außer auf den Höhen der Fränkischen Schweiz, sind drin mit viel Sonnenschein. Also nochmal bestes Badewetter ausnützen heißt in der Nacht. Ist teils klar mit kaum unter 18 Grad. Morgen bringt dann Wind eher schon einen Mix aus Sonne, später auch Wolken und nachmittags teils kräftigen Schauern und Gewittern mit Böen bei 23 bis 25 Grad vorher. Und am Wochenende ist es zwar freundlich, aber windiger und mit 24 bis 26 Grad eher normal sommerlich.
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4: Um 6:15, schönen guten Morgen auf die Straßen. Euch einen störungsfreien Verkehr. Kommt gut an, es gibt keine Meldungen, weder Staus, Verkehrsbehinderungen noch Blitzer. Habt ihr aber was, dann gern her damit. 0951 98 29 029, die Studio- und WhatsApp-Hotline.
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4: Oh nein, das ist Quatsch. Die beiden sind im wohlverdienten Urlaub. Ich bin Andi Eller. Schönen guten Morgen. Nichtsdestotrotz starten wir gut gelaunt in diesen Donnerstag, 27. August. Und zwar mit der Musik eures Lebens. Gleich Teddy Swims und Mr. Know-It-All. Und hier Steve Winwood und Valerie in der Musik eures Lebens. Schönen guten Morgen.

0: Wunderschönen guten Morgen an diesem Donnerstag, der 27. August 2026.
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0: Ja, es gibt ja so Sachen und so Dinge, da könnte man lange sagen, ah, das müsste mal irgendjemand machen. In Oberehrenbach haben sich die Anwohner gedacht, okay, wir machen's halt einfach selbst. Da ist nämlich ein neuer Dorfplatz entstanden und dafür haben die Leute aus dem Ort selbst mit angepackt. Pflaster verlegt, Blumen und Bäume gepflanzt. Im Oktober soll jetzt noch ein Kreuz dazukommen und genau für so viel Eigeninitiative sagen wir heute an unserem Danke-Donnerstag Danke. Unsere Radio Bamberg Reporterin Anja Troll war in Oberehrenbach und hat sich angeschaut, was die Dorfgemeinschaft da gemeinsam so auf die Beine gestellt hat.
2: Genau, und in die Hand genommen hat das Ganze der Club 72 in Oberehrenbach. Und der neue Dorfplatz, kann ich euch sagen, kann sich wirklich sehen lassen. Christian Kern ist der erste Vorstand vom Club 72. Wie kam es denn überhaupt dazu, dass ihr gesagt habt, den Dorfplatz, den nehmen wir jetzt selbst in die Hand?
3: Es war ein Haus gestanden, ein älteres Haus. Und man hat nicht gerade hoch und runter schauen können, dann wurde es abgerissen. Und dann war es brach liegen und wir haben uns gedacht, naja, was willst du denn machen? Ne? Ist, irgendwie schaut scheiße aus. Und dann haben wir uns als Vorstand zusammengetan und gesagt, wir wollen was draus machen. Und dadurch ist es ein schöner Dorfplatz jetzt aktuell entstanden.
2: Und im Frühjahr, da wurde ja schon gepflastert. Damals haben rund 60 Oberehrenbacher geholfen. Jetzt sind circa 40 da, um zu pflanzen. Also eigentlich wäre der Dorfplatz aber ja Sache der Gemeinde. Ulrike Götz, Bürgermeisterin von Leutenbach, was bedeutet das denn für euch?
4: Wir haben uns sehr viele Kosten gespart, ne? Durch dieses wahnsinnige ehrenamtliche Engagement. Ja, ich bin überwältigt und wirklich sehr stolz.
2: Ja, und das kann sie natürlich auch sein. Jetzt fehlen eben nur noch die letzten Handgriffe. Da werden Hölzer verschraubt und restliche Blumen eingesetzt und auch gegossen. Und da hat natürlich jeder seine eigene Aufgabe.
5: Ich habe mit gepflastert und jetzt haben wir da die Büsche einpflanzt. Ich habe eine Baggerarbeit gemacht. Jetzt haben wir das so entschieden, dass da verschiedene Büsche einmal. Das schaut super aus, schaut klasse aus.
6: Ich habe auch mit gepflastert schon.
7: Ich habe die Blumentöpfe eingesammelt.
8: Freilich, das gehört dazu für ein Dorfleben. Und man sieht ja, was da draus wird.
9: Es waren immer viele Leute da, es ging eigentlich alles sehr schnell.
5: So im Großen und Ganzen muss zusammenhelfen, dann bringst du auch was zusammen.
2: Ja, und jetzt ist er fertig, der neue Dorfplatz mitten in Oberehrenbach. Entstanden mit ziemlich viel Eigeninitiative und Zusammenhalt von einem Dorf mit gerade mal rund 300 Einwohnern.
0: Dankeschön, Anja. Also wirklich eine starke Aktion, weil man halt in Oberehrenbach nicht lang gewartet hat, gell, sondern einfach selbst gemacht hat. Und wenn am Ende dann ein ganzes Dorf davon was hat, ist das auf jeden Fall ein ganz dickes Dankeschön wert.
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13: Um 6:30 im Studio Diana Wieber. Guten Morgen. Im Landkreis Bamberg sucht die Polizei aktuell nach einem geflohenen Abschiebehäftling. Der 26-jährige Marokkaner entkam am Abend bei einem Halt auf der B505 bei Kottmannsdorf und lief in Richtung Rotensand und Kleinbuchfeld davon. Die Polizei suchte mit mehreren Streifen und einem Hubschrauber nach dem Mann. Er ist etwa 1,81 Meter groß, hat schwarze lockige Haare und trug zuletzt einen babyblauen Jogginganzug und weiße Sneaker. Wer ihn gesehen hat oder Hinweise hat, soll sofort die 110 wählen. Die Polizei rät, nicht selbst auf den Mann zuzugehen und keine Anhalter mitzunehmen. Der Bayerische Bauernverband fordert 500 Millionen Euro staatliche Unterstützung für die Landwirtschaft. Die Betriebe hätten in diesem Jahr mit Ernteausfällen, niedrigen Preisen und gleichzeitig hohen Kosten zu kämpfen. Die geforderte Summe soll unter anderem über einen Zuschuss zur landwirtschaftlichen Unfallversicherung für eine schnelle Entlastung sorgen. Thorsten Gunzelmann vom Bayerischen Bauernverband in Bamberg.
14: Wir ernten weniger und bekommen dafür auch noch weniger Geld bezahlt und müssen gleichzeitig hohe Kosten tragen. Deshalb fordert der Bauernverband unter anderem 500 Millionen Euro Zuschuss für die Beiträge zur Unfallversicherung unserer Betriebe in ganz Deutschland. Das soll jetzt keine komplizierte Einzelhilfe werden und auch kein Geschenk für einzelne Betriebe, sondern eine schnelle Entlastung aller Betriebe.
13: Zusätzlich fordert der Bauernverband unter

0: anderem eine höhere Agrardieselrückerstattung und eine frühere Auszahlung der EU-Flächenprämien. Wie geht es mit dem Market in Hallstatt weiter? Der Fränkische Tag berichtet über weitere Leerstände. Nach Tegut und Hellwig ziehen Ende September auch Aldi und DM aus. Nachfolger für die großen Verkaufsflächen gibt es bislang offenbar nicht. Die Centermanagerin sagt dem FT aber, es liefen vielversprechende Gespräche und man blicke optimistisch in die Zukunft. Auch der Elektronikmarktexpert will am Standort bleiben.
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0: Die Videos, die sich im Internet verbreiten, sehen aus wie aus einem Katastrophenfilm, aber sie sind echt. Eine gigantische Sturzflut, die alles wegreißt, was ihr in den Weg kommt. Häuser, Straßen, Menschen. Nach der Sturzflut in Nepal werden hunderte Menschen vermisst, darunter viele Touristen. Bestätigt sind rund 160 Todesopfer. Als Ursache für das Unglück wird eine Eislawine vermutet, die einen Fluss blockiert und dadurch die Flutwelle ausgelöst haben könnte. Sachsen-Anhalts CDU-Ministerpräsident Schulze hat sich nicht festgelegt, ob er nach der Landtagswahl mit Unterstützung der Linken regieren würde. In einer Wahlsendung der ARD sagte Schulze, er werde sich niemals von irgendjemandem abhängig machen. Hintergrund sind die schwierigen Mehrheitsverhältnisse. Laut einer Vorwahlumfrage kommt die AfD auf 42% und die CDU könnte auf Unterstützung der Linken angewiesen sein, wenn sie weiter regieren will. 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
2: Dankeschön, Diana. Und jetzt gibt's das Wetter mit Christian König. Erleben wir den letzten sonnig heißen Badewettertag in diesem Sommer?
3: Kann gut sein, aber vielleicht hat der Sommer noch ein Ass im Ärmel in der Ferienzeit. Die geht ja bis Mitte September, denn manche Modelle rechnen tatsächlich so zwischen dem 7. und 9. September nochmal mit einem Schub von Süden. Und das könnte nochmal 30 Grad bedeuten, aber das ist halt noch wackelig. Der Sommer wird aber freundlich bleiben, auch davor mit Temperaturen eher im normalen Bereich, heißt so bis etwa 25 Grad im Schnitt.
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2: 6:45 haben wir es. Schönen guten Morgen auf die Straßen und euch eine gute Fahrt. Aktuell gibt es keine Verkehrsbehinderungen. Aber Blitzer stehen. Einmal Tütschenkreuth, Ortseingang aus Troisdorf kommend. Und in Uttenreuth Richtung Erlangen. Für mehr 0951 98 29 029. Dankeschön und eine gute Fahrt.
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0: In der Musik eures Lebens. Die jüngere Generation fordert viel, aber arbeitet wenig. Das ist ja so eins der Vorurteile gegenüber jungen Menschen. Die Frage ist da überhaupt was dran? Nein, sagt das Institut für Arbeitsmarkt- und Berufsforschung in Nürnberg. Die haben nämlich dazu eine neue Studie gemacht und das Ergebnis, die junge Generation arbeitet sogar mehr als die vor ihr. Ein Grund, vor allem die vielen Studenten, die halt neben der Uni auch noch arbeiten, um sich was dazu zu verdienen. Und deshalb wollten wir von euch mal wissen, was denkt ihr denn so bezüglich der Arbeitsbereitschaft der jüngeren Generation?
1: Das mag teilweise richtig sein, dass nicht alle so eifrig sind, wie es eigentlich sein soll.
2: Also ich würde schon sagen, dass wir sehr viel arbeiten.
3: Ja, also alle von der Uni, mit denen ich Kontakt habe, sind eigentlich alle am Arbeiten.
4: Ja, ich denke auch, dass sie viel arbeiten und dass sie nicht fauler sind wie wir zu der Zeit.
5: Also ich finde, wir arbeiten mehr, von uns wird mehr verlangt und wir kriegen aber nicht mehr zurück.
6: Ich würde nicht sagen, dass die Generation weniger arbeitet, sie arbeitet anders. Die legt einfach Wert auf andere Dinge.
0: Also nicht nur die Studie, sondern auch ihr, ja, bestätigt es durchaus. Die jüngere Generation ist also fleißiger, als das Vorurteil vermuten lässt. Und ich sag mal so, andere Prioritäten heißt ja auch nicht unbedingt gleich faul sein, gell?
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1: Peter Fox und Haus am See in der Musik eures Lebens an diesem Donnerstagmorgen. Und da schauen wir gemeinsam mit Christian König aufs heutige Wetter. Wie wird's denn?
2: Sonne und gut 30 Grad sind nochmal drin. Morgen wird's windiger und gemischter mit teils kräftigen Schauern und Gewittern. Am Wochenende ist es recht freundlich, aber nicht ganz so warm.
1: Also heute definitiv nochmal einen Besuch im Freibad oder am Badesee möglich. Und wir laden euch ein, und zwar entweder ins Freibad Gaustadt oder ins Stadionbad in Bamberg oder ins Aquarena Zapfendorf. Schickt mir einfach eine WhatsApp-Sprachnachricht, in welches Freibad ihr heute

0: unbedingt nochmal müsst und vor allem, warum ihr das Wetter nochmal ausnutzen wollt. 0951 98 29 029, das ist die Studionummer, das WhatsApp-Handy hier im Studio. Und ich wünsche euch jetzt schon mal viel Erfolg und wenn ihr eh ins Freibad geht, dann ganz viel Spaß.
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9: Ich bin Julia Wasilkow. Guten Morgen. In Nepal und dem benachbarten Tibet werden nach heftigen Sturzfluten hunderte Menschen vermisst. Darunter sind auch viele Touristen. Bisher bestätigt ist der Tod von 160 Menschen. Videos zeigen, wie Häuser, Straßen und Brücken weggeschwemmt werden. Als Ursache für das Unglück wird eine Eis- und Gerölllawine vermutet, ausgelöst durch ein Erdbeben. Wir brauchen eine Altersgrenze bei Social Media. Das sagen nicht Erwachsene. Fast jeder zweite Jugendliche wünscht sich das. Herausgefunden hat das die Techniker Krankenkasse bei einer Umfrage. Ronny Thorau.
10: Die Hälfte der Jugendlichen, die für eine Altersgrenze sind, plädiert im Schnitt für ein Verbot unter 14. Die meisten, über 70%, wollen mit Social Media einfach Spaß haben zum Zeitvertreib. Gut 60% nutzen es, um Kontakt mit Freunden zu halten. Gut 40% holen sich Inspiration für Sport, Reisen oder Essen.
9: Jetzt darf in Köln gespielt werden. Ab heute dürfen hunderttausende Gaming-Fans kommen. Es ist der erste Publikumstag auf der Gamescom. Bis Sonntag wird es laut und bunt in den Messehallen. Mehr als 1600 Aussteller sind dabei. Im Kultfilm Rocky Horror Picture Show hat er den Transvestiten Frankenfurter gespielt. Der britische Schauspieler Tim Curry ist tot. Wie seine Managerin mitteilte, starb er im Alter von 80 Jahren in seinem Haus in Los Angeles. Der Schauspieler hatte seit einem Schlaganfall vor mehr als einem Jahrzehnt mit gesundheitlichen Problemen zu kämpfen. Der frühere Nationalspieler Andrei Rankl soll neuer Eishockey-Bundestrainer werden. Der 40-Jährige

0: Der folgt nach übereinstimmenden Medienberichten auf Harold Kreis. Er musste nach der enttäuschenden WM im Mai gehen.
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2: Mit Diana Wieber. Mitten während eines Transports auf der B505 bei Bamberg ist ein 26-jähriger Abschiebehäftling geflohen. Der Mann entzog sich am Abend bei einem Halt der Begleitung von Beamten und lief in Richtung Rotensand und Kleinbuchfeld davon. Polizei und Hubschrauber suchten am Abend nach ihm. Hinweise zum Aufenthaltsort nimmt die Polizei über den Notruf entgegen. Sie rät, den Mann nicht anzusprechen. Radioaktive Spuren im Restmüll sorgen aktuell in Nürnberg für Aufsehen. Auch in Bamberg wird jeder Müllwagen auf Radioaktivität kontrolliert. Seit vergangenem Dezember ist das gesetzlich vorgeschrieben. Ein- bis zweimal im Monat gibt es einen positiven Messwert, meist aber wegen Abfällen aus Krankenhäusern oder nach nuklearmedizinischen Behandlungen. Das weitere Vorgehen klärt das Müllheizkraftwerk mit dem Landesamt für Umwelt. Mehr Nachrichten aus der Region gibt's wieder um 7:30.
3: Dankeschön, Diana. Und jetzt gibt's das Wetter mit Christian König. Fällt heute wirklich nochmal die 30-Grad-Marke bei uns?
4: Davon gehe ich aus, ja. 30, 31 Grad, außer auf den Höhen der Fränkischen Schweiz, sind drin mit viel Sonnenschein. Also nochmal bestes Badewetter ausnützen heißt in der Nacht. Ist teils klar mit kaum unter 18 Grad. Morgen bringt dann Wind eher schon einen Mix aus Sonne, später auch Wolken und nachmittags teils kräftigen Schauern und Gewittern mit Böen bei 23 bis 25 Grad vorher. Und am Wochenende ist es zwar freundlich, aber auch windiger und mit 24 bis 26 Grad eher normal sommerlich.
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3: Gleich 7:04. Schönen guten Morgen zu euch auf die Straßen. Vorsicht A73 Nürnberg-Bamberg. Zwischen Bamberg-Ost und Memmelsdorf hier in beide Richtungen. Da sind Rehe auf der Fahrbahn. Hier unbedingt vorsichtig fahren. Dann haben wir Blitzer. Einmal Uttenreuth Richtung Erlangen. In Tütschenkreuth, Ortseingang von Troisdorf kommend in beide Richtungen. Und die Petra schreibt gerade Bamberg-Berliner Ringkreuzung, Memmelsdorfer Straße Richtung Hallstatt. Auch da wird ein Blitzeranhänger aufgebaut. Dankeschön, liebe Petra. Und auch da also vorsichtig fahren. Für mehr 0951 98 29 029. Vielen Dank und eine gute Fahrt.
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3: Wir haben den 27. August und sag mal so, Schnick, Schnack, Schnuck kennt sicherlich jeder. Schere, Stein, Papier. Das Spiel, das wirklich jeder spielen kann. Und heute ist internationaler Schere, Stein, Papier-Tag. Und deswegen klären wir euch mal auf über die wichtigsten Fakten rund um dieses tolle Spiel. Nach See Ya Together und nach den Talking Heads, Road to Nowhere. Schönen guten Morgen.

0: 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Einfach die beste Abwechslung, das ist Radio Bamberg, auch an eurem Donnerstag. Schere, Stein, Papier, das hat wahrscheinlich jeder schon mal gespielt. Oder man nennt es natürlich auch Schnick, Schnack, Schnuck. Aber habt ihr gewusst, dass hinter diesem ziemlich einfachen Spiel erstaunlich viel steckt? Das klären wir heute beim internationalen Schere-Stein-Papier-Tag, denn Jutta Schindler aus der Radio Bamberg Redaktion hat alle wichtigen Infos.
1: Die Geschichte, die reicht nämlich weit zurück. Die ältesten Vorläufer, die kommen vermutlich aus China und sind rund 2000 Jahre alt.
0: What?
1: Über Japan hat sich das Spiel dann weiterentwickelt und schließlich auf der ganzen Welt verbreitet.
2: Jubel!
1: Und eigentlich, da denkt man ja, das ist einfach Glück. Aber ganz so einfach ist es gar nicht.
0: Hä?
1: Klar, wenn wir komplett zufällig spielen würden, dann hätte jede Möglichkeit eine Chance von einem Drittel.
2: Drei!
1: Das Problem ist nur, wir Menschen, wir sind nicht besonders gut darin, wirklich zufällig zu entscheiden. Wir erkennen Muster, erinnern uns an die vorherigen Züge und versuchen ständig, uns in den anderen hineinzuversetzen.
3: It was at this moment that he knew. He fucked up.
1: Genau das macht Schere, Stein, Papier so spannend. Und im Laufe der Zeit, da sind sogar verschiedene Erweiterungen entstanden. Eine der bekanntesten ist Schere, Stein, Papier, Echse, Spock, die vor allem durch The Big Bang Theory bekannt wurde.
4: Faszinierend.
1: Auch bei Friends, da gibt es eine eigene, ein bisschen verrücktere Variante. Stein, Papier, Schere, Wasser, Feuer.
5: Seht euch nur mein Werk an! Ich habe Feuer gemacht!
1: Da kommen Feuer und Wasser als zusätzliche Zeichen mit dazu. Die Regeln sind dabei aber ganz anders als die bei Big Bang Theory und sorgen natürlich für noch mehr Chaos beim Entscheidungsduell. Schere, Stein, Papier bzw. Schnick, Schnack, Schnuck ist übrigens so beliebt, dass es inzwischen sogar richtige Turniere gibt.
6: Das ist crazy.
0: Aha, allerdings, danke schön, Jutta. Ich würde sagen, wir zocken jetzt alle gemeinsam eine Runde Schnick, Schnack, Schnuck oder Schere, Stein, Papier. Wir sind bei euch. Wenn ihr das spielt, gibt es bei euch vielleicht auch so Specials jedweder Art. Ich wäre gespannt. Ich muss das mit Spock mal ausprobieren. Bin ich ganz, ganz ehrlich. Jetzt viel Spaß mit Eros Ramazzotti.

0: Feeling von Bella Italia kommt da auf und natürlich kann man zum Beispiel da ein bisschen im Gardasee schwimmen, gell, oder in der Adria planschen oder man ist hier bei uns, dann gibt's tolle Freibäder und wir laden euch heute ein, zum Beispiel die Lorraine.
1: Guten Morgen, ich habe mich heute mit einer Freundin im Verschwimmen Stadionbad verabredet und hab das jetzt auch schon den ganzen Sommer des Öfteren getan und immer in der Hoffnung, dass es nicht das letzte Mal sein wird, aber tatsächlich gehen wir sozusagen auf den Herbst zu und es könnte das letzte Mal sein. Umso cooler wäre es natürlich, wenn Radio Bamberg uns den heutigen Besuch nochmal sponsern würde. Einen schönen Tag noch.
0: Tschüss. Dankeschön. Lorraine, dir auch. Wir haben ihn gesponsert, gell? Geht auf unser Nacken, schwimmen im Stadionbad. Und wenn ihr Bock zum Beispiel aufs Gaustadter Freibad habt, dann schickt eine WhatsApp-Sprachnachricht und sagt uns, warum.

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12: Um 7:30 im Studio Diana Wieber. Guten Morgen. Der Bayerische Bauernverband schlägt Alarm. Die diesjährige Ernte bereitet vielen Landwirten Sorgen. Besonders Kartoffeln, Zuckerrüben und Mais sind von der langen Trockenheit betroffen. Auch auf den Wiesen fehlt teilweise Futter. Thorsten Gunzelmann vom Bayerischen Bauernverband in Bamberg.
13: Natürlich gibt es regionale Unterschiede. Manche Flächen haben ja noch rechtzeitig Regen bekommen. Andere sind dagegen regelrecht vertrocknet. Besonders hart trifft es uns bei den Kulturen, die im Frühjahr angebaut wurden, wie beispielsweise Kartoffeln, Zuckerrüben oder Mais. Bei Kartoffeln und Zuckerrüben erleben manche Betriebe sogar die schlechtesten Erträge und Qualitäten seit Jahrzehnten.
12: Der Regen der vergangenen Tage habe zwar geholfen, für viele Kulturen und Wiesen sei er aber zu spät gekommen. Hoffnung gibt es immerhin bei den Zwischenfrüchten und beim neu ausgesäten Raps. Radioaktive Spuren im Restmüll sorgen aktuell in Nürnberg für Aufsehen, das schreiben die nordbayerischen Nachrichten. Auch am Müllheizkraftwerk Bamberg wird jeder Müllwagen auf Radioaktivität kontrolliert. Seit Dezember 2025 ist das gesetzlich vorgeschrieben. Etwa ein- bis zweimal im Monat gibt es einen positiven Messwert, häufig wegen Abfällen von Menschen nach nuklearmedizinischen Behandlungen oder aus Krankenhäusern, erklärt das MHKW auf Radio Bamberg Nachfrage. Wie mit dem Müll weiterverfahren wird, klärt das MHKW dann mit dem Bayerischen Landesamt für Umwelt. Gute Nachrichten für Autofahrer bei Möhrendorf im Landkreis Erlangen-Höchstadt. Die Sanierungsarbeiten an der Flutbrücke kommen gut voran. Wie das zuständige Landratsamt mitteilt, soll die Vollsperrung der Kreisstraße deshalb voraussichtlich schon heute aufgehoben werden. Ursprünglich war sie bis zum 11. September geplant. Ab Samstag kann dann auch die VGN-Linie 254 wieder auf ihrer normalen Strecke fahren.
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12: In Nepal und dem benachbarten Tibet werden nach heftigen Sturzfluten hunderte Menschen vermisst. Darunter sind auch viele Touristen. Bisher bestätigt ist der Tod von 160 Menschen.

0: Videos zeigen, wie Häuser, Straßen und Brücken weggeschwemmt werden. Als Ursache für das Unglück wird eine Eis- und Gerölllawine vermutet, ausgelöst durch ein Erdbeben. Jetzt darf in Köln gespielt werden. Ab heute dürfen hunderttausende Gaming-Fans kommen. Es ist der erste Publikumstag auf der Gamescom. Bis Sonntag wird es laut und bunt in den Messehallen. Mehr als 1600 Aussteller sind mit dabei. 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
1: Vielen Dank, Diana. Und jetzt geht's ab zu Christian König. Erleben wir den letzten sonnig-heißen Badetag dieses Sommers? Ist es wirklich so?
2: Kann gut sein, aber vielleicht hat der Sommer noch ein Ass im Ärmel in der Ferienzeit. Die geht ja bis Mitte September, denn manche Modelle rechnen tatsächlich so zwischen dem 7. und 9. September nochmal mit einem Schub von Süden. Und das könnte nochmal 30 Grad bedeuten, aber das ist halt noch wackelig. Der Sommer wird aber freundlich bleiben, auch davor mit Temperaturen eher im normalen Bereich, heißt so bis etwa 25 Grad im Schnitt.
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1: Um kurz nach 7:30 euch eine gute Fahrt. Es gibt keine Verkehrsbehinderungen, aber Blitzer. Einmal Bamberg-Berliner Ring, Höhe Brose, da steht der Blitzeranhänger Richtung Hallstatt. Dann in Uttenreuth Richtung Erlangen und Tütschenkreuth am Ortseingang aus Troisdorf kommend in beide Richtungen. Für mehr 0951 98 29 029. Dankeschön und euch eine gute Fahrt.
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1: Schönen guten Morgen an diesem Donnerstag. Das ist perfekt geweckt hier auf Radio Bamberg. Ja, es gibt einfach so Dinge hier in Bamberg, die gehören zum Stadtbild. Sandstein, Fachwerk, der Dom und ja, halt auch graue Stromkästen. Aber genau die sollen jetzt verschwinden. Also zumindest optisch. Radio Bamberg-Reporterin Anna Blender, was genau hat die Stadt Bamberg denn vor?
2: Also 7 Stromkästen in der Bamberger Innenstadt sollen gestaltet werden. Zum Beispiel in der Fischstraße, am Markusplatz oder am Kranen. Und dafür sucht das Kulturamt jetzt Künstlerinnen und Künstler mit eigenen Ideen. Und die dürfen sich dann sogar aussuchen, wie ihr Stromkasten am Ende aussehen soll.
1: Ah, okay, ganz cool eigentlich. Aber bevor jetzt jemand einfach seinen Lieblingsspruch auf so einen Stromkasten pinselt, ich glaube, so ganz freie Hand gibt's wahrscheinlich nicht, oder?
2: Nee, ein paar Regeln gibt's schon. Die Motive müssen politisch und religiös neutral sein und sie dürfen keine Werbung enthalten. Dafür gibt's dann 400 Euro Honorar pro gestaltetem Stromkasten. Wer mitmachen will, kann sich noch bis zum 6. September beim Kulturamt bewerben. Die Kunstwerke sollen dann Ende September entstehen.
1: Also tolle Sache. 400 Euro für einen bemalten Stromkasten ist ganz cool. Schade, dass ich kein künstlerisches Talent habe.

0: in irgendeiner Art und Weise besitze. Also, mach die Augen auf beim nächsten Spaziergang durch die Innenstadt. Vielleicht steht da ja bald kein grauer Kasten mehr, sondern ein kleines Stück Bamberger Kunst. Alle Infos dazu gibt's auch nochmal bei uns im Netz unter radio-bamberg.de. Und jetzt viel Spaß mit Sir Elton John und dem Crocodile Rock.
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0: Entschuldigung, ich wollte dich nicht unterbrechen, Alanis Morissette. Schönen guten Morgen am Donnerstag. Wir haben 8:10 und ich glaube, Christian König, nochmal richtig tolles Wetter.
1: Top-Badewetter mit Sonne und gut 30 Grad ist nochmal geboten. Morgen wird es windiger und wechselhafter, später mit teils Schauern und Gewittern.
0: Also unbedingt nochmal ausnutzen dieses Wetter. Kurzer Blick auf die Straßen, freie Fahrt, aber Blitzer, zum Beispiel der Blitzeranhänger Bamberg-Berliner Ring, Höhe Brose Richtung Hallstatt. Dann schauen wir mal zum Fußball. Jetzt am Wochenende startet die neue Bundesliga-Saison. Morgen empfängt der FC Bayern Stuttgart und heute werden die Champions League-Vorrunden ausgelost ab 18 Uhr. Dann wissen wir, auf wen Dortmund, Leipzig und Stuttgart und natürlich auch der FC Bayern treffen werden in der Vorrunde. Die startet dann so vom 8. bis zum 10. September. Startet also so langsam wieder durch die Sportsaison. Freuen wir uns drauf.

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9: Ich bin Julia Wasilkow. Guten Morgen. Bei uns in Deutschland wird gerade darüber diskutiert, eine Altersgrenze für TikTok, Instagram und Co. Und die wünschen sich auch Jugendliche selbst. In einer Umfrage der Techniker Krankenkasse ist jeder Zweite für ein Social-Media-Verbot bis 14 Jahre. 8% wünschen sich sogar ein komplettes Nutzungsverbot für Kinder und Jugendliche. Es sind Bilder wie aus einem Katastrophenfilm. In Nepal und dem benachbarten Tibet hat es heftige Sturzfluten gegeben. Fast 200 Tote sind bisher bestätigt. Hunderte Menschen werden vermisst, auch mindestens 8 Deutsche. Johannes Neudecker.
10: Wie es ihnen geht und wo sie sich befinden, ist allerdings völlig unklar. Laut den Behörden in Nepal sind eine ganze Reihe von Nationalitäten unter den Vermissten. Viele Menschen kommen aus Indien, es werden aber auch US-Amerikaner, Briten und Australier vermisst. Das Gebiet ist ja sehr beliebt bei Wanderern, aber auch bei Pilgern, die zu einem heiligen Berg nach Tibet wollen.
9: Hier kommt schon mal ein Tipp für alle Frühaufsteher morgen. Am Himmel gibt es eine partielle Mondfinsternis zu sehen. Ab 4:30 schiebt sich der Mond in den Kernschatten der Erde. Um 5:45 ist die Finsternis dann am stärksten. Dann sind über 90% der Mondscheibe verdeckt. Eine spezielle Schutzbrille ist nicht nötig. Aus einem Tank in der Eisarena in Passau ist Ammoniak ausgetreten. Rund 70 Menschen wurden aus dem angrenzenden Erlebnisbad evakuiert. Anwohner wurden gebeten, Türen und Fenster geschlossen zu halten. Am späten Abend hieß es dann, der Polizeieinsatz ist beendet, Verletzte gab es nicht. Die 4 Fußball-Bundesligisten in der Champions League erfahren heute Abend ihre Gegner. In Monaco wird die Ligaphase ausgelost. Der FC Bayern, Dortmund, Leipzig und Stuttgart bekommen jeweils 8 Gegner, 4 Heim- und 4 Auswärtsspiele.
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11: Mit Diana Weber. Ernteausfälle, niedrige Preise und hohe Kosten setzen den Landwirten in diesem Jahr stark zu. Der Bayerische Bauernverband fordert deshalb rund 500 Millionen Euro staatliche Unterstützung. Auch die Betriebe in der Region Bamberg-Forchheim spüren die Folgen der schwierigen Lage. Besonders die lange Trockenheit hat den Feldern zugesetzt. Im Market-Einkaufscenter in Hallstatt stehen bald weitere Flächen leer. Wie der Fränkische Tag berichtet, ziehen

0: Ende September nach Tegut und Hellweg auch Aldi und DM aus. Neue Mieter für die großen Flächen gibt's bisher offenbar nicht. Die Centermanagerin zeigt sich dennoch optimistisch. Laut ihr laufen vielversprechende Gespräche mit möglichen Nachfolgern. Auch der Elektronikmarkt-Expert will am Standort bleiben. Mehr Nachrichten aus der Region gibt's wieder um 8:30.
1: Dankeschön, Diana. Und jetzt gibt's Christian König aus der Wetterredaktion. Knacken wir heute wirklich nochmal die 30-Grad-Marke?
2: Davon gehe ich aus. Ja, 30, 31 Grad, außer auf den Höhen der Fränkischen Schweiz, sind drin mit viel Sonnenschein. Also nochmal bestes Badewetter ausnützen heißt's in der Nacht. Ist teils klar mit kaum unter 18 Grad. Morgen bringt dann Wind eher schon einen Mix aus Sonne, später auch Wolken und nachmittags teils kräftigen Schauern und Gewittern mit Böen bei 23 bis 25 Grad vorher. Und am Wochenende ist es zwar freundlich, aber auch windiger und mit 24 bis 26 Grad eher normal sommerlich.
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1: Das Ganze um kurz nach 8. Hallo zu euch auf die Straßen. Kommt gut an, es gibt keine Verkehrsbehinderungen, aber es stehen Blitzer. Und zwar in Uttenreuth Richtung Erlangen, am Ortseingang Tütschenkreuth aus Troisdorf kommend beidseitig. Und Bamberg-Berliner Ring, da steht der Blitzeranhänger Höhe Brose Richtung Hallstatt. Für mehr 0951 98 29 029. Dankeschön und eine gute Fahrt.
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1: So schaut's aus. Schönen guten Morgen. Toll, dass ihr dabei seid. Gleich schauen wir mal in den Landkreis Forchheim, denn da sieht man was Gemeinsames anpacken und miteinander alles Tolles bewirken kann. Nach Camera Tuck Yourself und nach deinen New Shoes und I Can't Wait. Das ist die Musik eures Lebens an diesem Donnerstag.

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0: Schönen guten Morgen mit Radio Bamberg und perfekt geweckt. 10 Minuten nach 8 haben wir es und eine Verkehrsmeldung gibt's, und zwar A70 Bamberg-Bayreuth Richtung Bayreuth. Hier am Kreuz ist die Auffahrt zur A73 Richtung Lichtenfels aktuell gesperrt. Da bitte aufpassen und außen rumfahren.
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0: Es gibt ja so Dinge, da kann man sich lange sagen, eigentlich müssten wir mal was machen oder irgendjemand was machen. In Oberehrenbach im Landkreis Forchheim haben sich die Anwohner gedacht, okay, wir machen es selbst, und zwar den neuen Dorfplatz. Dafür haben sie alle angepackt, ja, Pflaster verlegt, Blumen und Bäume gepflanzt. Im Oktober soll es auch noch ein Kreuz geben, und genau für so viel Eigeninitiative sagen wir heute an unserem Danke-Donnerstag. Danke, Radio Bamberg-Reporterin Anja Troll war vor Ort, hat sich umgeschaut, was die Dorfgemeinschaft da so auf die Beine gestellt und hingezaubert hat.
2: Genau, und in die Hand genommen hat das Ganze der Club 72 in Oberehrenbach. Und der neue Dorfplatz, kann ich euch sagen, kann sich wirklich sehen lassen. Christian Kern ist der erste Vorstand vom Club 72. Wie kam es denn überhaupt dazu, dass ihr gesagt habt, den Dorfplatz, den nehmen wir jetzt selbst in die Hand?
3: Es war ein Haus gestanden, ein älteres Haus, und man hat nicht gerade hoch und runter schauen können, wo das abgerissen hat. Und dann war es brachgelegen, und wir haben uns gedacht, naja, was willst du denn machen, ne?

0: ist irgendwie schaut scheiße aus. Und dann haben wir uns als Vorstände zusammengetan und gesagt, wir wollen was draus machen. Und dadurch ist es ein schöner Dorfplatz jetzt aktuell entstanden.
1: Und im Frühjahr, da wurde ja schon gepflastert. Damals haben rund 60 Oberehrenbacher geholfen. Jetzt sind circa 40 da, um zu pflanzen. Also eigentlich wäre der Dorfplatz aber ja Sache der Gemeinde. Ulrike Götz, Bürgermeisterin von Leutenbach, was bedeutet das denn für euch?
2: Wir haben uns sehr viele Kosten gespart, ne? Durch dieses wahnsinnige ehrenamtliche Engagement. Ja, ich bin überwältigt und wirklich sehr stolz.
1: Ja, und das kann sie natürlich auch sein. Jetzt fehlen eben nur noch die letzten Handgriffe. Da werden Hölzer verschraubt und restliche Blumen eingesetzt und auch gegossen. Und da hat natürlich jeder seine eigene Aufgabe.
3: Ich habe mit gepflastert und jetzt haben wir da die Büsche einpflanzt. Ich habe eine Baggerarbeit gemacht. Jetzt haben wir die so entschieden, dass da verschiedene Büsche einmal geschaut. Super aus, schaut klasse aus.
4: Ich habe auch mit gepflastert schon.
5: Ich habe die Blumentöpfe eingesammelt.
6: Freilich, das gehört dazu für ein Dorfleben. Und man sieht ja, was da draus wird.
7: Es waren immer viele Leute da, es ging eigentlich alles sehr schnell.
3: So im Großen und Ganzen muss zusammenhelfen, dann bringst du aber zusammen.
1: Ja, und jetzt ist er fertig, der neue Dorfplatz mitten in Oberehrenbach. Entstanden mit ziemlich viel Eigeninitiative und Zusammenhalt von einem Dorf mit gerade mal rund 300 Einwohnern.
0: Dankeschön, Anja. Also wirklich eine tolle Aktion. Da sieht man mal, was alles klappen kann, wenn man gemeinsam zupackt. Und Videos vom neuen Dorfplatz in Oberehrenbach gibt es heute im Laufe des Tages dann auch noch auf unseren Social-Media-Kanälen Facebook und Instagram.

0: Ganz ehrlich, ich habe zwar nicht the power, aber ich habe Christian König und der weiß, wie es Wetter wird.
1: Sonne und gut 30 Grad sind nochmal drin. Morgen wird's windiger und gemischter mit teils kräftigen Schauern und Gewittern. Am Wochenende ist es recht freundlich, aber nicht ganz so warm.
0: Also heute nochmal ausnutzen und baden gehen. Das tolle Wetter mit knapp oder über 30 Grad. Kurzer Blick auf die Straßen. Blitzer stehen. Bamberg, Berliner Ring, Höhe Brose, der Blitzeranhänger Richtung Hallstatt. Dann am Bamberger Kreuz hier von der A70 kommend Richtung Bayreuth, die Auffahrt zur A73 Richtung Lichtenfels gesperrt. Und mehr von den Straßen gibt's dann wieder um kurz nach 8:30 hier im Radio Bamberg Verkehrsservice. Und für mehr 0951 98 29 029. Gute Fahrt.
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3: Wenn wir Auto fahren, kann es durchaus sein, wenn wir an einer Ampel stehen, jemanden überholen oder überholt werden, dass der andere im Auto seinen Finger in der Nase hat und sagen wir mal, bohrt. Jetzt sind wir Menschen ja sogenannte Trockennasenprimaten. Das heißt wirklich so, der Mensch ist ein Primat, also etwas im Rang höher stehendes, aber er ist auch ein Trockennasenprimat und hat nur deswegen Popel in der Nase. Gilt auch für Affen, nicht aber für alle anderen Lebewesen, auch nicht für Hunde. Hundenasen haben einen ganz anderen Job als unsere. Unsere Nasen sind eher zum Atmen da und ein wenig zum Riechen. Hundenasen dagegen haben einen hervorragenden Geruchssinn und sie regulieren ihre Körperwärme über die Nase. Das ist lebenswichtig für den Hund. Wird dem Hund zu heiß, muss er ja Wärme abgeben. Dabei wird die Nase stärker durchblutet und vor allem ist sie feucht. A, weil der Hund ständig drüber leckt. B, weil er Feuchtigkeit abgebende Drüsen in der Schnauze hat. Die kalte Schnauze entsteht dann durch den Verdunstungseffekt. Ganz einfach. Und weil die Schnauze, die Nase vom Hund immer feucht ist, können Schmutz und Schleim nicht antrocknen, wie bei uns Trockennasenprimaten. Und deswegen hat der Hund keinen Popel in der Nase, wir Menschen aber schon. Manchmal reichlich. Also, ihr Nasen, bis morgen.
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6: Um 8:30 im Studio Diana Weber. Guten Morgen. Im Landkreis Bamberg sucht die Polizei weiterhin nach einem geflohenen Abschiebehäftling. Der 26-jährige Marokkaner ist gestern Abend bei einem Halt auf der B505 bei Kottmannsdorf entkommen und lief in Richtung Rotensand und Kleinbuchfeld davon. Die Polizei suchte mit mehreren Streifen und einem Hubschrauber nach dem Mann. Er ist etwa 1,85 Meter groß, hat schwarze, lockige Haare und trug zuletzt einen babyblauen Jogginganzug und weiße Sneaker. Wer ihn gesehen hat oder Hinweise hat, soll sofort die 110 wählen. Die Polizei rät außerdem nicht, selbst auf den Mann zuzugehen und keine Anhalter mitzunehmen. Der Bayerische Bauernverband fordert 500 Millionen Euro staatliche Unterstützung für die Landwirtschaft. Die Betriebe hätten in diesem Jahr mit Ernteausfällen, niedrigen Preisen und gleichzeitig hohen Kosten zu kämpfen. Die geforderte Summe soll unter anderem über einen Zuschuss für landwirtschaftliche Unfallversicherung für eine schnelle Entlastung sorgen. Thorsten Gunzelmann vom Bayerischen Bauernverband in Bamberg.
7: Wir ernten weniger und bekommen dafür auch noch weniger Geld bezahlt und müssen gleichzeitig hohe Kosten tragen. Deshalb fordert der Bauernverband unter anderem 500 Millionen Euro Zuschuss für die Beiträge zur Unfallversicherung unserer Betriebe in ganz Deutschland. Das soll jetzt keine komplizierte Einzelhilfe werden und auch kein Geschenk für einzelne Betriebe, sondern eine schnelle Entlastung aller Betriebe.
6: Zusätzlich fordert der Bauernverband unter anderem eine höhere Agrardieselrückerstattung und eine frühere Auszahlung der EU-Flächenprämien. Mehrere Menschen in Oberfranken sind am vergangenen Montag Opfer von Betrügern geworden. Allein in Ahorn bei Coburg übergab eine Seniorin Bargeld und Wertsachen im Wert von mehr als 100.000 Euro. Die Täter behaupteten, ihre Tochter sei schwer krank und brauche dringend teure Medikamente aus dem Ausland. In Rödental und Burgkunstadt setzten die Betrüger auf die sogenannte Schockanrufmasche. Sie gaben vor, ein Angehöriger der Opfer habe einen schweren Verkehrsunfall verursacht. Auch hier erbeuteten sie Bargeld und Schmuck im Wert von mehreren 10.000 Euro. Die Polizei warnt deshalb erneut, am Telefon niemals Geld oder Wertgegenstände an Unbekannte übergeben.
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6: In Deutschland wird gerade darüber diskutiert. Eine Altersgrenze für TikTok, Instagram und Co. Und die wünschen sich auch Jugendliche selbst. In einer Umfrage der Techniker Krankenkasse ist jeder Zweite für ein Social-Media-Verbot bis 14 Jahre. 8% wünschen sich sogar ein komplettes Nutzungsverbot für Kinder und Jugendliche. Aus einem Tank in der Eisarena in Passau ist Ammoniak ausgetreten. Rund 70 Menschen wurden aus dem angrenzenden Erlebnisbad evakuiert. Anwohner wurden gebeten, Türen und Fenster geschlossen zu halten. Am späten Abend hieß es dann, der Polizeieinsatz sei beendet. Verletzte gab es nicht. 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
8: Und jetzt gibt's das Wetter mit Christian König. Erleben wir wirklich den letzten sonnig heißen Badetag dieses Sommers heute an diesem Donnerstag?

0: kann gut sein, aber vielleicht hat der Sommer noch ein Ass im Ärmel in der Ferienzeit. Die geht ja bis Mitte September, denn manche Modelle rechnen tatsächlich so zwischen dem 7. und 9. September nochmal mit einem Schub von Süden. Und das könnte nochmal 30 Grad bedeuten, aber das ist halt noch wackelig. Der Sommer wird aber freundlich bleiben, auch davor mit Temperaturen eher im normalen Bereich, heißt so bis etwa 25 Grad im Schnitt.
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2: 8:54 haben wir es. Wir schauen auf die Straßen und freuen uns, denn es gibt keine Verkehrsbehinderungen. Aber Blitzer ganz frisch vom Rex A73, Fahrtrichtung Lichtenfels, Höhe Memmelsdorf, wird der gerade aufgebaut. Fuß vom Gas. Dann steht der Blitzeranhänger in Bamberg am Berliner Ring, Höhe Brose, Richtung Hallstatt. In Tütschenkreuz steht ein Blitzer am Ortseingang von Troisdorf kommend beidseitig. Und in Uttenreuth Richtung Erlangen wird auch geblitzt. Für mehr 0951 98 29 029. Vielen Dank und euch eine gute Fahrt.
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0: Schönen guten Morgen, ihr hört Radio Bamberg mit der Musik eures Lebens. Ja, nach der verheerenden Sturzflut im Grenzgebiet zwischen Nepal und China ist die Zahl der Opfer weiter angestiegen. Bisher wurden über 160 Menschen tot geborgen, mehr als 1300 Menschen werden im Himalaya-Gebiet noch vermisst. Auch hunderte Touristen, hieß es bisher, sollen laut Trekking-Agenturen aus Nepal auch 8 deutsche Staatsangehörige darunter sein. Johannes Neudecker ist für uns in Peking. Johannes, was weiß man bisher über die Vermissten? Touristen, vor allem auch rund um die 8 Deutschen.
1: Genau, also laut nepalesischen Angaben sollen 8 Deutsche unter den Vermissten sein. Wie es ihnen geht und wo sie sich befinden, ist allerdings völlig unklar. Laut den Behörden in Nepal sind eine ganze Reihe von Nationalitäten unter den Vermissten. Viele Menschen kommen aus Indien, es werden aber auch US-Amerikaner, Briten und Australier vermisst. Das Gebiet ist ja sehr beliebt bei Wanderern, aber auch bei Pilgern, die zu einem heiligen Berg nach Tibet wollen.
0: Jetzt muss man sagen, die Bilder und die Videos lassen das schlimme Ausmaß ja nur erahnen. Wie ist denn die Lage vor Ort?
1: Ja, absolut. Die Videos zeigen fast schon ein apokalyptisches Ausmaß. Die Wassermassen haben ja zum Beispiel ganze Brücken weggerissen und einen Grenzübergang in Tibet völlig verwüstet. Wie die Lage vor Ort jetzt ist, lässt sich

0: aber nur schwer einschätzen. Das Gebiet ist ja schwer zugänglich. Und hier in Peking heißt es im Staatsfernsehen zum Beispiel, dass selbst die Rettungskräfte Mühe haben, ins Katastrophengebiet vorzudringen.
1: Also wirklich eine schreckliche Sache. Dann Dankeschön, Johannes. Unsere Gedanken sind natürlich bei den Angehörigen und natürlich auch bei den Vermissten. Hoffen natürlich, dass die meisten gerettet werden können.
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5: Ich bin Julia Wasilkow. Guten Morgen. Die geplante Zuckersteuer auf Getränke in Deutschland spaltet die Gemüter. Laut einer Umfrage im Auftrag der Deutschen Presseagentur ist die Hälfte dagegen, die andere dafür. Tine Klimach.
6: Eine Zuckersteuer kommt aber nicht auf Cola Zero und Co. Ein internes Papier aus Klingbeils Finanzministerium hatte für ordentlich Wirbel gesorgt. Darin wurde vorgeschlagen, neben Colas und Limonaden unter anderem auch auf Zero- und Light-Getränke, Biermischgetränke und Haferdrinks eine Steuer zu erheben. Könnte noch mehr Geld in die klammen Kassen des Bundes spülen, aber das war nur eine Idee.
5: Nach der Sturzflut in Nepal und Tibet werden nach offiziellen Angaben noch mindestens 1.300 Menschen vermisst. Mindestens 165 Menschen sind ums Leben gekommen. Im Grenzgebiet von Nepal und China hat gestern eine Sturzflut verheerende Schäden angerichtet. Ursache war offenbar ein Gletscherabbruch. Vor allem mit Punkten auf Gegenständen oder in ganzen Räumen ist die Künstlerin Yoi Kusama weltberühmt geworden. Heute ist bekannt geworden, dass die Japanerin im Alter von 97 Jahren gestorben ist. In einer Mitteilung heißt es, Kusama habe ihre letzten Tage in einem Krankenhaus in Tokio verbracht. Zuletzt zog es rund 500.000 Besucherinnen und Besucher in eine ihrer Ausstellungen nach Köln. Bei uns in Deutschland wird gerade darüber diskutiert, eine Altersgrenze für TikTok, Instagram und Co. Und die wünschen sich auch Jugendliche selbst. In einer Umfrage der Techniker Krankenkasse ist jeder Zweite für ein Social-Media-Verbot bis 14 Jahre. 8% wünschen sich sogar ein komplettes Nutzungsverbot für Kinder und Jugendliche. Jetzt darf in Köln wieder gespielt werden. Ab heute dürfen Hunderttausende Gaming-Fans kommen. Es ist der erste Publikumstag auf der Gamescom. Bis Sonntag wird es laut und bunt in den Messehallen. Mehr als 1.600 Aussteller sind dabei.
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7: Mit Diana Wieber. Radioaktive Spuren im Restmüll sorgen aktuell in Nürnberg für Aufsehen. Auch in Bamberg wird jeder Müllwagen auf Radioaktivität kontrolliert und das ist seit vergangenem Dezember gesetzlich vorgeschrieben. 1 bis 2 Mal im Monat gibt es einen positiven Messwert, meist aber wegen Abfällen aus Krankenhäusern oder nach nuklearmedizinischen Behandlungen. Das weitere Vorgehen klärt dann das Müllheizkraftwerk mit dem Landesamt für Umwelt. Ernteausfälle, niedrige Preise und hohe Kosten setzen den Landwirten in diesem Jahr stark zu. Der Bayerische Bauernverband fordert deshalb rund 500 Millionen Euro staatliche Unterstützung. Auch die Betriebe in der Region Bamberg-Forchheim spüren die Folgen der schwierigen Lage. Besonders die lange Trockenheit hat den Feldern zugesetzt. Mehr Nachrichten aus der Region gibt's wieder um 9:30.
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8: Das ist heute nochmal richtig schön hochsommerlich. Bis 31 Grad gibt's und dazu Sonne satt dank Hochsteffen. Also nochmal bestes Badewetter. Und heute Abend vielleicht auch Grillwetter, gell? Nachts ist es dann sternklar mit Tiefstwerten, aber kaum unter 18 Grad. Die Radio Bamberg Aussichten für Bamberg-Forchheim und die Region. Morgen bleibt's auch angenehm warm, 25 Grad. Aber da ist dann schon wieder mehr als Sonne dabei, nämlich Wolken. Später auch Schauer und Gewitter.

0: Das Ganze bei starken Böen und übers Wochenende ist es unterm Strich recht freundlich mit Höchstwerten von um die 26 Grad.
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0: Gute Fahrt euch an diesem Donnerstagvormittag, aber Achtung, Fuß vom Gas auf der A73 Bamberg-Lichtenfels Höhe Memmelsdorf. In Bamberg am Berliner Ring Höhe Brose, das Ganze Richtung Hallstatt, da steht der Blitzeranhänger. Dann Uttenreuth Richtung Erlangen und in Tütschenkreuth aus Troisdorf kommend in beide Richtungen. Für mehr 0951 98 29 029. Euch eine gute Fahrt.
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0: So, letzte Stunde perfekt geweckt für diesen Donnerstag. Und in dieser halben Stunde haben wir wieder nützliche Tipps rund um euer Haus, eure Wohnung, euer Garten, euer Grundstück im Gag Häuslebauer. Vorher die Musik eures Lebens. Jetzt viel Spaß mit Bruno Mars und dem Lazy Song. 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
2: Alte oder undichte Fenster lassen Heizenergie entweichen und damit bares Geld. 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
2: Entscheidend sind vor allem die Verglasung und der Zustand des Fensterrahmens. Fenster, die beispielsweise vor 1995 eingebaut wurden, haben in der Regel noch keine Wärmeschutzverglasung. In diesem Fall kann ein Austausch sinnvoll sein. Baujahr und Angaben zum Dämmwert findet ihr häufig auf dem Distanzhalter zwischen den Scheiben.
1: Dicht muss es sein.
2: Eine wichtige Voraussetzung für energetisch gute Fenster ist, dass sie dicht schließen. Oft lässt sich das bereits durch eine Korrektur der Fenstereinstellung oder neue Dichtung erreichen. Ist der Rahmen noch in Ordnung, kann es auch ausreichen, lediglich die Verglasung auszutauschen.
1: Was sollen die neuen Fenster können?
2: Wer Fenster oder Außentüren erneuert, sollte sich vorher überlegen, welche Anforderungen wichtig sind. Wärmedämmung und Schallschutz gehören zu den Grundeigenschaften. Auch Einbruchschutz, Hitzeschutz oder die Einbindung in Smart-Home-Systeme können bei der Auswahl eine Rolle spielen.
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2: 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Deshalb lohnt es sich, mögliche Förderprogramme für die Gebäudesanierung und steuerliche Erleichterungen zu prüfen.
1: Fazit:
2: Ob Sanierung oder Austausch, entscheidend sind der Zustand des Fensters, die Verglasung und die Anforderungen an die neue Lösung.
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6: Um 9:30 im Studio Diana Weber. Der Bayerische Bauernverband schlägt Alarm. Die diesjährige Ernte bereitet vielen Landwirten Sorgen. Besonders Kartoffeln, Zuckerrüben und Mais sind von der Langtrockenheit betroffen. Auch auf den Wiesen fehlt teilweise Futter. Thorsten Gunzelmann vom Bayerischen Bauernverband in Bamberg.
7: Natürlich gibt es regionale Unterschiede. Manche Flächen haben ja noch rechtzeitig Regen bekommen, andere sind dagegen regelrecht vertrocknet. Besonders hart trifft es uns bei den Kulturen, die im Frühjahr angebaut wurden, wie beispielsweise Kartoffeln, Zuckerrüben oder Mais. Bei Kartoffeln und Zuckerrüben erleben manche Betriebe sogar die schlechtesten Erträge und Qualitäten seit Jahrzehnten.
6: Der Regen der vergangenen Tage habe zwar geholfen, für viele Kulturen und Wiesen sei er aber zu spät gekommen. Hoffnung gibt es immerhin bei den Zwischenfrüchten und beim neu ausgesäten Raps. Wie geht es mit dem Market-Einkaufscenter in Hallstatt bei Bamberg weiter? Der Fränkische Tag berichtet über weitere Leerstände. Nach Tegut und Hellweg ziehen Ende September auch Aldi und DM aus. Nachfolger für die großen Verkaufsflächen gibt es bisher offenbar nicht. Die Center-Managerin sagt dem FT aber, es liefen vielversprechende Gespräche und man blicke optimistisch in die Zukunft. Auch der Elektronikmarkt-Expert will am Standort bleiben. In Forchheim sind 10 neue Gästeführer im Einsatz. Sie haben eine 5-monatige Ausbildung mit rund 20 Vorträgen und mehreren Stadtbegehungen absolviert und alle Prüfungen bestanden. Das teilt die Stadt Forchheim aktuell mit. Seit August führen sie Besucher durch die Stadt. Damit wächst das Team der Gästeführer in Forchheim auf insgesamt 26 Personen.
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6: Nach der Sturzflut in Nepal und Tibet werden nach offiziellen Angaben noch mindestens 1300 Menschen vermisst. Mindestens 165 Personen sind ums Leben gekommen. Im Grenzgebiet von Nepal und China hat gestern eine Sturzflut verheerende Schäden angerichtet. Ursache war offenbar ein Gletscherabbruch. Die geplante Zuckersteuer soll nicht auf zuckerfreie Light- und Zero-Getränke ausgeweitet werden. Das hat Finanzminister Klingbeil gestern klargestellt. Ein entsprechender Vorschlag aus seinem Ministerium sei lediglich ein interner Arbeitsstand gewesen. Aber am Ende treffe Klingbeil als Minister die Entscheidung, was er vorlege. Und da sei er sehr klar, es werde keine Steuer geben auf nicht zuckerhaltige Getränke. 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
8: Das ist heute nochmal richtig schön hochsommerlich. Bis 31 Grad gibt's und dazu Sonne satt dank Hochsteffen. Also nochmal bestes Badewetter. Und heute Abend vielleicht auch Grillwetter. Gell? Nachts ist es dann sternklar mit Tiefstwerten, aber kaum unter 18 Grad. Die Radio Bamberg Aussichten für Bamberg, Forchheim und die Region. Morgen bleibt's auch angenehm warm, 25 Grad. Aber da ist dann schon wieder mehr als Sonne dabei, nämlich Wolken. Später auch Schauer und Gewitter. Das Ganze bei starken Böen und übers Wochenende ist es unterm Strich recht freundlich mit Höchstwerten von um die 26 Grad.
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8: Gute Fahrt euch an diesem Donnerstagvormittag, aber Achtung, Fuß vom Gas auf der A73 Bamberg-Lichtenfels Höhe Memmelsdorf. In Bamberg am Berliner Ring Höhe Brose, das Ganze Richtung Hallstatt, da steht der Blitzeranhänger. Dann Uttenreuth Richtung Erlangen und in Tütschenkreuth aus Toosdorf kommend in beide Richtungen. Für mehr 0951 98 29 029. Euch eine gute Fahrt.
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0: ganz neu bei Radio Bamberg. Loy und David Puentes mit Golden Summer in der Musik eures Lebens. Heute an diesem Donnerstag, 27. August 2026, am internationalen Schnick-Schnack-Schnucktag beziehungsweise am internationalen Schere-Stein-Papiertag oder wie Sheldon Cooper aus der The Big Bang Theory sagen würde.
1: Schere schneidet Papier, Papier bedeckt Stein, Stein zerquetscht Echse, Echse vergiftet Spock, Spock zertrümmert Schere, Schere köpft Echse, Echse frisst Papier, Papier widerlegt Spock, Spock verdampft den Stein und so wie es immer war, Stein schleift Schere.
0: Ja, eigentlich ganz einfach, oder? In diesem Sinne euch viel Spaß beim Spielen und jetzt viel Spaß mit den No Angels.
2: 27. August 2002. Die No Angels sind mit Still in Love with You neu in den Charts. Nach einer kurzen Pause vom Rampenlicht sehen sich die No Angels Anfang 2002 wieder und arbeiten an ihrem zweiten Album Now Us. Jede einzelne der fünf Mädels wurde vorher gebeten, sich mal Gedanken um Songtexte oder auch um Themen für Songs zu machen. Denn das erste Album, Elements, das musste nach dem Popstar-Erfolg enorm schnell aufgenommen werden, damit sich das Ding natürlich auch verkauft. Und deshalb hatte keine der No Angels überhaupt Zeit, irgendwelche persönlichen Einflüsse ins Album mitzubringen. Und genau deshalb sind da alle Songs von externen Songschreibern geschrieben worden, sogar schon bevor man überhaupt wusste, wer letzten Endes in der Popstars-Band sein wird. In Now Us soll das jetzt alles anders werden. Jede bringt ihre Persönlichkeit in verschiedene Songs ein und so entsteht ein Album, das den No Angels aus dem Herzen spricht. So zum Beispiel auch Still in Love with You. Hier geht es um eine Frau, die über eine vergangene Beziehung nachdenkt. Sie kann einfach nicht vergessen, wie sehr diese Person wirklich immer noch in ihrem Kopf ist und wie sehr sie diese Person liebt und sie auch sofort wieder zurücknehmen würde, wenn sich die Situation irgendwie bietet. Und hier können sich die No Angels mal so richtig auch in Latino-Sounds ausleben, denn die Musik im Song, die besteht hauptsächlich aus Flamenco-Gitarren und Bongo-Drums. Tolle Nummer mit der ganz persönlichen Note von Nadia, Sandy, Vanessa, Lucy und Jessica.

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1: Genau. Kurz vor 10 am Donnerstag, 27. August. Das war die Ausgabe Perfekt geweckt für heute. Ich bin Andi Eller, sagt Tschüss. Wünsche euch jetzt ab 10 viel Spaß mit Jörg Wagner und dem vollen Programm. Unter anderem wird es heißen, alle gegen Jörg. Ansonsten genießt das tolle Badewetter heute an diesem Donnerstag und wir hören uns morgen wieder ab 5 Uhr auf Radio Bamberg. Bis dahin, ciao.

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1: 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Es ist 10 Uhr. 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
2: Ich bin Julia Wasilkow. Die Hitzewellen in diesem Sommer haben zahlreiche negative Folgen und eine davon teilt das Robert-Koch-Institut regelmäßig mit. So starben Schätzungen zufolge bis Mitte August fast 16.000 Menschen in Deutschland. Die Fachleute weisen darauf hin, dass meist ein Zusammenhang mit Vorerkrankungen bestand. Ein Großteil der Hitzeopfer wurde im Juni gezählt. Wir brauchen eine Altersgrenze bei Social Media. Das sagen nicht Erwachsene, fast jeder zweite Jugendliche wünscht sich das. Herausgefunden hat das die Techniker-Krankenkasse bei einer Umfrage. Ronny Thorau.
3: Die Hälfte der Jugendlichen, die für eine Altersgrenze sind, plädiert im Schnitt für ein Verbot unter 14. Die meisten, über 70%, wollen mit Social Media einfach Spaß haben zum Zeitvertreib. Gut 60% nutzen es, um Kontakt mit Freunden zu halten. Gut 40% holen sich Inspiration für Sport, Reisen oder Essen.
2: Insgesamt steigen in Deutschland die Löhne stärker als die Verbraucherpreise. Im zweiten Quartal des Jahres hatten Arbeitnehmerinnen und Arbeitnehmer 1,5% mehr zur Verfügung. Diesen Durchschnittswert meldet das Statistische Bundesamt. Tarifabschlüsse ließen die Löhne vor allem steigen in der Land- und Forstwirtschaft, Energieversorgung sowie in der Finanz- und Versicherungsbranche. Mehr als 1.300 Menschen werden nach den verheerenden Sturzfluten in Nepal und Tibet vermisst. Bisher melden die Behörden mehr als 160 Tote. Mehrere Fernstraßen sind durch die Schlammlawine blockiert. Viele Brücken wurden durch die gewaltigen Sturzfluten weggespült. Die Unglücksregion ist sehr beliebt bei Touristen. Es gibt einen neuen Weltrekord im Diskuswurf mit 7,59 Meter. Das klingt im ersten Moment nach keiner allzu großen Distanz, aber geworfen wurde die Scheibe von einem 106 Jahre alten Thailänder. Damit stellte der Sportler in der Altersklasse Ü105 bei einer WM in Südkorea diesen Weltrekord auf.
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4: Mit Diana Wieber. In Burghunstadt im Kreis Lichtenfels ist am späten Dienstagabend eine Dachgeschosswohnung in einem Mehrfamilienhaus vollständig ausgebrannt. Rund 150 Einsatzkräfte waren vor Ort und brachten alle Bewohner unverletzt aus dem Gebäude. Die Wohnungsinhaber waren zum Zeitpunkt des Brandes nicht da. Der Schaden liegt laut Polizei bei rund 100.000 Euro. Die Brandursache ist noch unklar, die Kripo Coburg ermittelt. Mehr Nachrichten aus der Region gibt's wieder um 10:30.
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5: In Pettstadt zum Beispiel, Leutenbach und Wiesenthau wird's heute nochmal richtig sommerlich. Viel Sonne begleitet uns durch den ganzen Tag. Die Temperaturen, die steigen auf 29 bis 31 Grad. Die Radio Bamberg Aussichten für Bamberg-Forchheim und die Region. Morgen bringt ein warmer Wind zunächst Sonne und Wolken. Später kommen Schauer und Gewitter dazu. Dabei sind auch kräftige Böen möglich. Am Wochenende bleibt es unterm Strich recht freundlich, dann bei 24 bis 26 Grad.
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5: Gute Fahrt an diesem Donnerstagvormittag, wenn ihr unterwegs seid. Es wird geblitzt, Ortsausgang von Tütschenkreuth. In beiden Richtungen, dann Uttenreuth Richtung Erlangen, Bamberg, Berliner Ring, Höhe Firma Prose, da steht ab sofort der Blitzanhänger Richtung Hallstatt und A73 Bamberg-Lichtenfels nach der Ausfahrt Memmelsdorf. Habt ihr auch noch was gesehen? Die Studio- und WhatsApp-Hotline 0951 98 29 029. Dankeschön.
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5: Ich wünsche euch weiterhin schöne Sommerferien. Freue mich, dass ihr mit dabei seid. 27. August, das heißt, wir haben noch fast 2,5 Wochen Ferien. Also was will man mehr? Und dazu gibt's uns, nämlich Radio Bamberg.

Nürnberg. Wir spielen Sie die Musik eures Lebens und wir bedanken uns natürlich auch bei allen, die während der Ferien alles im Gange halten in Bamberg-Forchheim und in der Region. Schön, dass ihr mit dabei seid. Jetzt mit den Pointer Sisters. David Guetta ist mit dabei und Mr. Big to be with you. Und dann heißt es alle gegen Jörg hier auf Radio Bamberg.

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1: Jede Woche lernen wir wieder etwas Neues mit dazu. Es sind teilweise die unmöglichsten Fragen, aber wenn wir da eine Antwort haben, ist es immer sehr lustig. Und so auch heute wieder.
2: Ich begrüße Dani aus Oberheit. Hallo. Hallo Dani.
3: Hallöchen.
2: Bist du bereit, gegen mich anzutreten?
3: Ich gebe mir Mühe.
2: Gibst dir Mühe. Ich mir auch. Gut zuhören. Das ist die Schätzfrage von Marlene.
1: Wie viel Kilometer Kabel stecken insgesamt in einem Großraumflugzeug vom Typ Airbus A380?
2: Das ist die ganz große
1: das
2: Maschine,
1: ist der
2: ne?
1: Doppeldecker, ja? Ja, ja. Der ganz große. Wie viel Kilometer Kabel?
2: Dani, ich fange mal an. Ich schätze mal, dass es ziemlich viel ist, habe aber absolut keine Ahnung. Ich kenne jetzt auch keinen Piloten, den ich fragen könnte. Aber ich schätze einfach mal 138 Kilometer.
1: 138 Kilometer wird eingeloggt. Dani, was sagst denn du?
3: Wer misst denn sowas nach? Also
1: ja, ich weiß es auch nicht.
3: Ich sag mehr. 139.
1: 139, sagt die Dani, locken wir ebenfalls ein. Ihr zwei seid ein bisschen weit davon entfernt. Also so ein Großraumflugzeug vom Typ A380 hat 530 Kilometer Kabel verlegt, aber
2: unglaublich.
1: Die Dani ist näher dran und hat gewonnen.
2: Herzlichen Glückwunsch.
3: Vielen lieben Dank.
2: 540 Kilometer, das ist ja unglaublich. Da bin ich ja fast in Ischgl.
1: Ja, es ist also Wahnsinn, ne? In einem Flugzeug verbaut. Aber gut, so ist es, ne? Das ist die Antwort und Daniel liegt näher dran, deswegen zu Recht gewonnen heute.
2: Herzlichen Glückwunsch, du bekommst ein Radio Bamberg Überraschungspaket und Daniel, wann fliegst du das nächste Mal?
3: Im April tatsächlich.
2: Sehr schön, dann fragst du mal bitte die Stewardess, ob sie das weiß.
3: Ja, ich glaube nicht.
2: Dankeschön fürs Mitspielen.
1: Schönen Tag dir.
3: Vielen lieben Dank, euch auch. Dankeschön.
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1: Um 10:30 im Studio Diana Weber. Mehrere Menschen in Oberfranken sind am vergangenen Montag Opfer von Betrügern geworden. Allein in Ahorn bei Coburg übergab eine Seniorin Bargeld und Wertsachen im Wert von mehr als 100.000 Euro. Die Täter behaupteten, ihre Tochter sei schwer krank und brauche dringend teure Medikamente aus dem Ausland. In Rödental und Burgkunstadt setzten die Betrüger auf die sogenannte Schockanrufmasche. Sie gaben vor, ein Angehöriger der Opfer habe einen schweren Verkehrsunfall verursacht. Auch hier erbeuteten sie Bargeld und Schmuck im Wert von mehreren 10.000 Euro. Die Polizei warnt deshalb erneut vor Schockanrufern und ihren hinterhältigen Methoden. Die CSU im Bamberger Stadtrat fordert, dass die Schäden am Radweg vom Jahnwehr nach Burghof schnell beseitigt werden sollen. Risse in der Oberfläche könnten für Radfahrer gefährlich werden. Gerade im Sommer werde der Weg von vielen Familien genutzt, die zu den Schwimmvereinen in Burghof fahren. Die CSU habe deshalb einen Antrag zum Zeitplan der Sanierung gestellt, teilt sie aktuell mit. Gleichzeitig kritisiere die Fraktion den Zustand vieler Radwege und Straßen in Bamberg und fordert von der Stadt ein Konzept, nach welchen Prioritäten und mit welchen Mitteln die Sanierungen umgesetzt werden sollen.
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1: Die Hitzewellen in diesem Sommer haben zahlreiche negative Folgen und eine davon teilt das Robert-Koch-Institut regelmäßig mit. So starben Schätzungen zufolge bis Mitte August fast 16.000 Menschen in Deutschland. Die Fachleute weisen darauf hin, dass meist ein Zusammenhang mit Vorerkrankungen bestand. Ein Großteil der Hitzeopfer wurde im Juni gezählt. Mehr als 1.300 Menschen werden nach den verheerenden Sturzfluten in Nepal und Tibet vermisst. Bisher melden die Behörden mehr als 160 Tote. Mehrere Fernstraßen sind durch die Schlammlawine blockiert. Viele Brücken wurden durch die gewaltigen Sturzfluten weggespült. Die Unglücksregion ist sehr beliebt bei Touristen. 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
2: In Obertrubach, Lisberg und Altendorf, da scheint heute häufig die Sonne. Dazu wird es nochmal hochsommerlich warm bei 29 bis 31 Grad. Die Radio Bamberg Aussichten für Bamberg-Forchheim und die Region. Morgen wird es wechselhaft, Sonne und Wolken. Und später ziehen dann Schauer und Gewitter auf bei uns. Der Wind kann dabei ordentlich auffrischen und starke Böen gibt es auch noch dazu. Am Wochenende, das heißt Samstag und Sonntag, wird es dann wieder freundlicher. Weiterhin bleibt es eher ziemlich windig am Wochenende bei 24 bis 26 Grad.
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2: Genau 10:35. Forchheim Süd, danke schön Marco für den Hinweis. Große Kreuzung wird der Verkehr von der Polizei geregelt. Hier ist die Ampel ausgefallen. Denkt bitte dran, wenn ihr da momentan unterwegs seid. Dann wird geblitzt Tütschenkreuth, Ortseingang in beiden Richtungen. Uttenreuth Richtung Erlangen, Bamberg, Berliner Ring. Höhe der Firma Brose steht der Blitzanhänger Richtung Hallstatt. A73 Bamberg-Lichtenfels. Nach der Ausfahrt Memmelsdorf und Christian schreibt in Zeigendorf, Höhe Spielplatz in der 30er-Zone wird aktuell geblitzt. Dankeschön dafür. Habt ihr auch noch was gesehen? Die Studio- und WhatsApp-Hotline 0951 98 29 029. Gute Fahrt.
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2: Heute wird es nochmal richtig schön, Temperaturen bis 31 Grad und deswegen habe ich mir gedacht, ich schicke euch jetzt nochmal ins Freibad, entweder ins Aquarina nach Zapfendorf, es gibt eine Familienkarte für das Stadionbad in Bamberg oder auch eine Familienkarte für das Freibad in Gaustadt. Schickt mir eine WhatsApp-Sprachnachricht, wie ihr heißt, wo ihr herkommt und vor allem, in welches Bad ihr gerne möchtet. Jetzt ganz schnell an die 0951 98 29 029. Lohnt sich ja. Wir haben Sommerferien, wir haben schönes Wetter und wir haben ja auch tolle Freibäder in der schönsten Region der Welt, Bamberg-Forchheim.

0: Radio Bamberg, wir spielen die beste Musik für eure Sommerferien. The Bangles und gleich bei uns im Live-Summer Queen und Another One Bites the Dust. Temperaturen heute bis 31 Grad, die Sonne, die scheint, das heißt, der Sommer kommt nochmal in den vollen, ja, in den vollen zu uns und deswegen haben wir gesagt, wir schenken euch nochmal Karten für die besten Freibäder bei uns in der schönsten Region, zum Beispiel für Gaustadt, für Bamberg Stadionbad oder auch für das Aquarena in Zapfendorf. Hallo, hier ist der Jörg.
1: Hallo Radio Bamberg, wir würden uns sehr freuen, ich mit meiner Oma und meinem Bruder ins Aquarena Zapfendorf zu gehen. Das wäre sehr lieb.
0: Leonard, überhaupt kein Problem. Du bekommst von mir Karten für das Aquarena Zapfendorf. Dann sagt deiner Oma und deinem Bruder ganz liebe Grüße. Und an euch einfach dranbleiben. Es gibt heute immer wieder Tickets für Freibäder bei uns hier in Bamberg und Forchheim.
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1: Ich bin Julia Wasilkow. Das haben wir in den letzten Wochen alle gespürt. Die extreme Hitze. Laut Robert-Koch-Institut starben bis Mitte August fast 16.000 Menschen in Deutschland an den Folgen der Hitze. Claudia Wächter.
2: Die tatsächliche Zahl der Hitzetoten, die könnte noch viel höher liegen, sagen die Experten. Betroffen sind vor allem alte Menschen, also die über 85-Jährigen, und das vor allem im Saarland und in Rheinland-Pfalz. Auch die Bundesregierung, die hat gestern die Folgen von Dürre und Extremtemperaturen beraten. Mehr Geld für den Hitzeschutz soll es aber nicht geben.
1: Die Bundesregierung bereitet eine Steuer auf stark gezuckerte Getränke vor. Eine Umfrage für die Deutsche Presseagentur zeigt, die Deutschen sind bei dem Thema gespalten. 43% sind dafür, 44% dagegen. Kommen wird die Steuer ab 2027, das haben Union und SPD beschlossen. Jedes Jahr reisen Zehntausende Touristen und Pilger in die Region zwischen Nepal und Tibet. Jetzt wird in dem Gebiet nach Überlebenden der gewaltigen Schlammlawine gesucht. Fast 1500 Menschen gelten als vermisst, darunter mindestens 8 Deutsche. Rettungsmannschaften kommen nur schwer voran, Straßen und Brücken sind zerstört. Meta hat andere Plattformen aufgefordert, ebenfalls Jugendschutzbeschränkungen einzuführen. Snapchat, TikTok und YouTube sollten auch zeit- und nächtliche Zugangssperren einführen. Meta selbst hatte das in einem Vergleich mit 29 US-Bundesstaaten zugesagt, die den Konzern wegen Suchtgefahren für Jugendliche verklagt hatten. Zusätzlich zahlt Meta umgerechnet mehr als 14 Milliarden Euro für psychosoziale Projekte. Die Regeln gelten vorerst nur in den USA. Die Münchner Kammerspiele sind zum Theater des Jahres gekürt worden. Das Haus kam bei einer Umfrage des Fachmagazins Theater Heute unter Theaterkritikern auf Platz 1. Die Kammerspiele gewannen zugleich die Inszenierung des Jahres mit einem 7-stündigen Wallenstein-Stück nach Friedrich Schiller.
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3: Mit Diana Weber. Im Dieselprozess vor dem Landgericht Hof geht es weiter um die Verhandlungsfähigkeit des angeklagten Firmenchefs aus Schwarzenbach an der Saale. Ein Gutachter sieht Anzeichen einer Demenz, ein von der Staatsanwaltschaft beauftragter Experte dagegen eine mittelschwere Depression. Er hält den Angeklagten für verhandlungsfähig. Die nächste Verhandlung ist am 2. September. Mehr Nachrichten aus der Region gibt's wieder um 11:30.
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4: In Wiesengiech, Kuhnreuth und Priesendorf erwartet uns heute viel Sonne und nochmal ordentlich Wärme. Die Temperaturen, die klettern auf 29 bis 31 Grad an diesem Donnerstag. Die Radio Bamberg Aussichten für Bamberg-Forchheim und die Region. Morgen zieht mit dem warmen Wind ein Mix aus Sonne und Wolken auf. Später sind auch Schauer oder Gewitter möglich. Das Wochenende, das wird insgesamt freundlich bei 24 bis 26 Grad.
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4: Dankeschön, Stefan. A73 Bamberg Richtung Coburg. Da staut sich derzeit ab der Abfahrt Ebersdorf. Es wird geblitzt in Uttenreuth Richtung Erlangen. Bamberg, Berliner Ring, Höhe der Firma Brose. Da steht der Blitzanhänger Richtung Hallstatt. A73 Bamberg-Lichtenfels nach der Ausfahrt Memmelsdorf und Seigendorf am Liasweg. Auch da wird geblitzt. Habt ihr noch mehr gesehen? Die Studio- und WhatsApp-Hotline 0951 98 29 029. Dankeschön.
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4: Schön, dass ihr mit dabei seid. Gleich gibt's wieder unseren Radio Bamberg Besser Leben-Tipp und wir haben uns mal überlegt, über Brot zu sprechen. Kennt ihr das? Ihr habt Brot gekauft, am nächsten Tag ist es vielleicht schon wieder steinhart. Oder es hat das Schimmeln begonnen oder. Und deswegen gibt's gleich bei uns mal 3 tolle Tipps, wie man Brot am besten lagert.

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1: Jede Woche gibt es bei uns die besten Tipps und Tricks, die euren Alltag erleichtern. Heute geht es um etwas, das eigentlich in jedem Haushalt zu finden ist. Es geht um das Brot.
2: Und mal ehrlich, kaum kauft man so ein schönes, frisches Brot, ist es ein paar Tage später entweder steinhart oder hat plötzlich grüne Flecken. Muss aber nicht sein. Mit ein paar einfachen Tricks bleibt euer Brot nämlich länger frisch.
1: Tipp Nummer 1, bloß nicht in den Kühlschrank. Klingt erstmal logisch, kalt hält länger. Bei Brot ist aber genau das Gegenteil der Fall. Im Kühlschrank wird Brot schneller trocken und schmeckt oft schon nach kurzer Zeit altbacken. Besser ist ein trockener Platz bei Zimmertemperatur, zum Beispiel in einem Brotkasten oder einer Brotbox. Wichtig ist dabei, dass ein bisschen Luft an das Brot kommt. Komplett luftdicht sollte es nicht eingepackt werden.
2: Tipp Nummer 2, die richtige Seite macht den Unterschied. Wenn ihr ein angeschnittenes Brot habt, dann stellt es am besten mit der Schnittfläche nach unten. So trocknet die offene Stelle nicht so schnell aus. Und besonders bei einem ganzen Laib funktioniert das super.
1: Tipp Nummer 3, was ihr nicht schafft, kommt ins Gefrierfach. Wenn ihr schon beim Einkauf wisst, das ganze Brot bekommen wir diese Woche niemals aufgegessen, dann friert einen Teil einfach ein. Am besten gleich in Scheiben. So könnt ihr später genau die Menge herausnehmen, die ihr braucht, die Scheiben kurz auftauen lassen oder direkt in den Toaster und schon habt ihr wieder frisches Brot.
2: Also nochmal für euch zusammengefasst, Brot mag es trocken, aber nicht luftdicht. Lieber Brotkasten statt Kühlschrank, die Schnittfläche nach unten legen und größere Mengen einfach portionsweise einfrieren.
1: So bleibt das Brot länger frisch, ihr müsst weniger wegwerfen und am Ende landet hoffentlich nur noch die letzte Scheibe auf dem Teller und nicht im Mülleimer.
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10: Um 11:30 im Studio Diana Weber. Der Bayerische Bauernverband sieht die Zukunft vieler landwirtschaftlicher Betriebe kritisch. Neben den aktuellen Problemen bei der Ernte geht es dem Verband auch um

0: in die langfristige Wettbewerbsfähigkeit der deutschen Landwirtschaft. Thorsten Gunselmann vom Bayerischen Bauernverband in Bamberg.
1: Deutschland ist eigentlich ein hervorragender Standort für die Landwirtschaft. Wir haben wirklich fruchtbare Böden, wenn das Wetter mitspielt. Wir haben hohe Erträge und bestens ausgebildete Landwirte. Gleichzeitig werden von unseren Betrieben die weltweit höchsten Produktionsstandards verlangt, mit lückenlosen Kontrollen und einem riesen Dokumentationswahn.
0: Neben 500 Millionen Euro staatliche Unterstützung für die Landwirtschaft fordert der Bauernverband deshalb bessere Rahmenbedingungen, damit die heimische Landwirtschaft und damit auch die regionale Lebensmittelversorgung erhalten bleiben. Radioaktive Spuren im Restmüll sorgen aktuell in Nürnberg für Aufsehen, das schreiben die Nordbayerischen Nachrichten. Auch am Müllheizkraftwerk Bamberg wird jeder Müllwagen auf Radioaktivität kontrolliert. Seit vergangenem Dezember ist das gesetzlich vorgeschrieben. Etwa ein- bis zweimal im Monat gibt es einen positiven Messwert, häufig wegen Abfällen von Menschen nach nuklearmedizinischen Behandlungen oder aus Krankenhäusern, erklärt das MHKW auf Radio Bamberg Nachfrage. Wie mit dem Müll weiterverfahren wird dann mit dem Bayerischen Landesamt für Umwelt geklärt.
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0: Die Bundesregierung bereitet eine Steuer auf stark gezuckerte Getränke vor. Eine Umfrage für die deutsche Presseagentur zeigt, die Deutschen sind beim Thema gespalten. 43% sind dafür, 44% dagegen. Kommen wird die Steuer ab 2027, das haben Union und SPD beschlossen. Jedes Jahr reisen Zehntausende Touristen und Pilger in die Region zwischen Nepal und Tibet. Jetzt wird in dem Gebiet nach Überlebenden der gewaltigen Schlammlawine gesucht. Fast 1500 Menschen gelten noch als vermisst, darunter mindestens 8 Deutsche. Rettungsmannschaften kommen nur schwer voran, Straßen und Brücken sind zerstört. 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
3: In Reckendorf, Pinsberg und Königsfeld zeigt sich heute die Sonne häufig. Das ist sehr schön. Wir haben ein paar Quellwolken am Himmel. Es wird aber auch richtig warm. Bei 29 bis 31 Grad an diesem Donnerstag. Der Sommer ist also nochmal voll da. Die Radio Bamberg Aussichten für Bamberg-Forchheim und die Region. Morgen wird es unbeständiger. Zunächst gibt es Sonne und Wolken. Später kann es hier und da schauernd Gewitter geben. Am Wochenende bleibt es überwiegend freundlich, dann mit 24 bis 26 Grad.
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3: Genau 3:30. Gute Fahrt, wenn ihr derzeit unterwegs seid. Geblitzt wird Bamberg-Berliner Ring, Höhe Brose. Da steht der Blitzanhänger Richtung Hallstatt. Dann Seigendorf. Am Liasweg wird geblitzt. A73 Bamberg-Lichtenfels nach der Ausfahrt Memmelsdorf. Und A73 Nürnberg in Richtung Bamberg, Höhe Erlangenbruck. Habt ihr auch noch was gesehen? Die Studio- und WhatsApp-Hotline 0951 98 29 029. Dankeschön.
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3: Schön, dass ihr mit dabei seid. Heute habt ihr gehört, Temperaturen bis 31 Grad. Und deswegen möchte ich euch was Gutes tun und schenke euch jetzt Tickets fürs Freibad, besser gesagt jeweils ein Familienticket für zum Beispiel das Freibad in Gaustadt oder das Stadionbad in Bamberg. 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Jetzt schicken per WhatsApp ganz einfach an die 0951 98 29 029.

0: Was Neues von Taylor Swift hier bei Radio Bamberg. Gleich Phil Collins mit Studio im Radio Bamberg Live-Sommer. Und apropos Sommer, heute haben wir einen richtig schönen Sommertag. 31 Grad in der schönsten Region der Welt. 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Wer möchte denn zum Beispiel ein Familienticket? Hallo, hier ist der Jörg.
1: Ich heiße Sigrid Ziegler, wohne in Strollendorf und wünsche mir ein Familienticket für das Stadionbad. Danke.
0: Bekommst du, Sigrid, von mir viel Spaß mit der Familie, mit dem Familienticket für das Stadionbad in Bamberg. Einfach heute Radio Bamberg hören und vielleicht habt ihr Glück und staubt auch noch Freitickets ab für ein Freibad bei uns.
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0: 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Sommer, Thermensohle und Lounge Beats klingt nach dem perfekten Abend. An diesem Freitag, 28. August, heißt es in der Obermain-Therme noch einmal Sunset Beats. Von 17 bis 23 Uhr wird das Thermenmeer zur sommerlichen Lounge unter freiem Himmel. DJs sorgen für Deep House, Lounge und Chill-Out Sounds für den besten Beat. Dazu gibt es an der Meerbar kühle Cocktails und Sundowner. Wer Hunger bekommt, findet bei Rödigers Bistro am Meer Burger und weitere Gerichte. 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Das Ganze an diesem Freitag von 17 bis 23 Uhr.
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11: Ich bin Julia Wasselkopf. Beschäftigte in Deutschland haben im Moment mehr Geld übrig. Die Löhne steigen stärker als die Preise. Im zweiten Quartal blieb Arbeitnehmerinnen und Arbeitnehmern real 1,5% mehr. Ausgerechnet hat das Statistische Bundesamt. Besonders kräftig fielen die Lohnsteigerungen durch Tarifabschlüsse in der Land- und Forstwirtschaft, der Energiebranche sowie bei Finanzdienstleistern und Versicherungen aus. Mega-Rechenzentren verbrauchen Unmengen an Strom. Und sind teuer. Ein solches Zentrum baut die Schwarz-Grün.

0: ob er jetzt in Mecklenburg-Vorpommern für mehr als 5,5 Milliarden Euro. In der Region gibt es viele Windkraftanlagen. Claudia Wächter.
1: Zum Start will das Unternehmen erst einmal eigene Daten verarbeiten. Geplant sind aber auch Cloud-Dienste und Cybersicherheit, um unabhängiger zu werden von großen Tech-Firmen aus den USA. Aufschwung Ost, also mit Windkraft. Viele Leute sind da noch skeptisch.
0: Die Hitzewellen in diesem Sommer haben zahlreiche negative Folgen. Und eine davon teilt das Robert-Koch-Institut regelmäßig mit. So starben Schätzungen zufolge bis Mitte August fast 16.000 Menschen in Deutschland. Die Fachleute weisen darauf hin, dass meist ein Zusammenhang mit Vorerkrankungen bestand. Es ist das Vermächtnis einer Ikone. Dolly Parton hinterlässt ihren Fans einen unveröffentlichten Song. Die Aufnahme befindet sich in einer Zeitkapsel und die soll erst im Jahr 2046 geöffnet werden. Da wäre Dolly Parton 100 Jahre alt geworden.
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3: Mit Diana Weber. Die Identität des Toten aus dem Main in Schweinfurt ist geklärt. Hinweise aus der Bevölkerung haben der Kripo geholfen, den zunächst Unbekannten zu identifizieren. Wer er ist, woher er kommt und wie er zu Tode kam, dazu will die Polizei keine weiteren Angaben machen. Die Ermittlungen zu den Umständen seines Todes laufen weiter. Hinweise auf Fremd- oder Gewalteinwirkung gibt es weiterhin nicht. Der Leichnam war vergangene Woche am Wasserkraftwerk gefunden worden, wo er sich in der Anlage verfangen hatte. Laut Polizei hatte sich der Tote bereits längere Zeit im Wasser befunden. Mehr Nachrichten aus der Region gibt's wieder um 12:30.
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4: Wie schaut's aus heute in Pettstadt, Leutenbach oder Wiesenthau zum Beispiel? Ist es nochmal richtig sommerlich? Viel Sonne begleitet uns heute durch den ganzen Tag und das bei warmen 39 bis 31 Grad. Die Radio Bamberg Aussichten für Bamberg-Forchheim und die Region. Morgen bringt ein warmer Wind zunächst Sonne und Wolken, später hier und da Schauer oder Gewitter. Besser schaut es dann am Wochenende aus, freundlich am Samstag und Sonntag bei 24 bis 26 Grad.
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4: Gute Fahrt, wenn ihr unterwegs seid, heute an diesem Donnerstag. Es wird geblitzt. Bamberg, Berliner Ring, Höhe der Firma Brose. Da steht der Blitzanhänger Richtung Hallstatt. Seigendorf haben wir was. Am Liasweg. A73 Bamberg-Lichtenfels, Höhe Memmelsdorf. Und A73 Nürnberg Richtung Bamberg, Höhe Erlangenbruck. Habt ihr auch noch was gesehen? Die Studio- und WhatsApp-Hotline 0951 98 29 029. Dankeschön.
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4: Donnerstag, 27. August und das sind unsere Themen in dieser Stunde. Wie geht es weiter mit dem Market in Hallstatt? Und Sturzflut in Nepal, immer mehr Tote und Vermisste.
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1: Im Market in Hallstatt stehen offenbar Veränderungen an. Nach Teegut und Hellweg wollen jetzt auch Aldi und DM das Einkaufsareal verlassen. Das sorgt natürlich für Verunsicherung. Diana Weber ist jetzt bei mir aus der Radio Bamberg Nachrichtenredaktion. Diana, was ist da dran und wie ist die Stimmung vor Ort?
2: Die neuen Abgänge werden schon durchaus kritisch gesehen. Gerade Aldi und DM sind wichtige Anlaufstellen für viele Kunden. Entsprechend fragen sich eben manche, wie es mit dem Market weitergeht. Die Verantwortlichen selbst wollen aber von einer Krise nichts wissen. Gegenüber dem Fränkischen Tag sagt Center-Managerin Martina Schmidt, das Market werde erhalten bleiben. Jetzt gehe es vor allem darum, die frei werdenden Flächen wieder zu besetzen. Dabei wolle man aber keinen Schnellschuss machen, sondern auf einen passenden Branchenmix achten.
1: Gibt es schon konkrete Interessenten für die frei werdenden Flächen und müssen wir befürchten, dass es dem Market in Hallstatt ähnlich geht wie dem Atrium in Bamberg?
2: Also so schlimm ist es wohl noch nicht. Gespräche laufen, aber einen neuen Mieter kann das Market noch nicht.

0: präsentieren. Einfach dürfte die Suche auch nicht werden. In Hallstatt gibt es inzwischen starke Konkurrenz durch andere Einkaufsstandorte und gleichzeitig ist die wirtschaftliche Lage für den Einzelhandel schwierig. Bürgermeister Thomas Söder hofft trotzdem, dass sich das Market wieder erholt. Und auch ein wichtiger Mieter hält dem Standort die Treue. Expert plant nach eigenen Angaben derzeit keinen Rückzug. Allerdings beobachtet das Unternehmen genau, wie sich die Besucherzahlen und der Mietermix im Center entwickeln. Entscheidend wird also sein, ob es gelingt, die großen Leerstände schnell wieder mit attraktiven Angeboten zu füllen.
1: Dankeschön, Diana. Trotz der jüngsten Abgänge soll das Market in Hallstatt weiter bestehen bleiben. Das ist sehr gut. Hoffen wir, dass schnell neue Mieter gefunden werden und die Besucherzahlen stabil bleiben.
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16: Um 12:30 im Studio Diana Weber. Sarah Connor, Santiano, Powerwolf und Theater mit dem Jedermann. Die Schlossplatzkonzerte im Rahmen des Huck Coburg Open Air Sommers gehen in den Endspurt. Heute geht's mit dem Konzert von Sarah Connor los.
17: Wie immer gelten bei den Konzerten bestimmte Regeln beim Einlass. Eine Reihe von Gegenständen darf nicht mit aufs Gelände. Dazu gehören große Rucksäcke, Regenschirme oder Isomatten. Zudem gibt es Änderungen im Coburger Stadtbusverkehr. Bis einschließlich Sonntag werden mehrere Haltestellen in der Innenstadt jeweils ab 14 Uhr bis Betriebsende nicht angefahren. Dazu gehören unter anderem Mohrenstraße, Theaterplatz, Ehrenburg, Obere Anlage und Ketschenanger. Anna Blender, Radio Bamberg, Nachrichtenredaktion.
16: Fahrgäste sollen je nach Linie den Bahnhof Zopp, den Ernstplatz oder das Kongresshaus nutzen. Im September steht deutschlandweit der faire Handel im Mittelpunkt. Vom 11. bis zum 25. September läuft bundesweit die faire Woche. In diesem Jahr unter dem Motto Fair handeln, Vielfalt erleben. Auch in Bamberg sind Aktionen geplant, bei denen es um nachhaltigen Konsum und fair gehandelte Produkte geht. Das teilt die Stadt Bamberg jetzt mit. Mitmachen können unter anderem Schulen, Vereine, Kirchengemeinden und Unternehmen.

0: Eigene Veranstaltungen können ab sofort über die Homepage der Ferienwoche angekündigt werden. Gute Nachrichten für Autofahrer bei Möhrendorf im Landkreis Erlangen-Höchstadt. Die Sanierungsarbeiten an der Flutbrücke sind gut vorangekommen. Wie das zuständige Landratsamt mitteilt, soll die Vollsperrung der Kreisstraße deshalb voraussichtlich schon heute aufgehoben werden. Ursprünglich war sie bis zum 11. September geplant. Ab Samstag kann dann auch die VGN-Linie 254 wieder auf ihrer normalen Strecke fahren. 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
2: In Stadelhofen, Hilpoltstein und Rattelsdorf gibt's heute viel Sonnenschein. Die Temperaturen, die liegen so bei 29 bis 31 Grad. Die Radio Bamberg Aussichten für Bamberg-Forchheim und die Region. Morgen nimmt der Wind zu und das Wetter wird wechselhafter. Zunächst Sonne und Wolken, später dann Schauer und Gewitter. Übers Wochenende wird's dann wieder recht freundlich. Teilweise mit etwas Wind bei 24 bis 26 Grad.
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2: Genau 3 Minuten nach 12:30 haben wir's. Wo wird geblitzt? A73 Nürnberg Richtung Bamberg, Höhe Erlangenbruck. Dann A73 Bamberg-Lichtenfels bei Memmelsdorf. Zeigendorf steht einer im Liasweg und wir haben noch einen Blitzanhänger der Polizei, Bamberg-Berliner Ringhöhe, Brose Richtung Hallstatt. Habt ihr auch noch was gesehen? Die Studio- und WhatsApp-Hotline 0951 98 29 029. Dankeschön.
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1: Nach der verheerenden Sturzflut im Grenzgebiet zwischen Nepal und China ist die Zahl der Opfer weiter angestiegen. Bisher werden über 160 Menschen tot geborgen. Mehr als 1300 Menschen werden in dem Himalaya-Gebiet noch vermisst. Auch hunderte Touristen, hieß es. Bisher sollen laut Trekking-Agenturen aus Nepal auch 8 deutsche Staatsangehörige darunter sein. Johannes Neudecker berichtet für uns aus Peking. Johannes, was weiß man bisher über die vermissten Touristen? Es sollen 8 Deutsche darunter sein.
2: Genau, also laut nepalesischen Angaben sollen 8 Deutsche unter den Vermissten sein. Wie es ihnen geht und wo sie sich befinden, ist allerdings völlig unklar. Laut den Behörden in Nepal sind eine ganze Reihe von Nationalitäten unter den Vermissten. Viele Menschen kommen aus Indien, es werden aber auch US-Amerikaner, Briten und Australier vermisst. Das Gebiet ist ja sehr beliebt bei Wanderern, aber auch bei Pilgern, die zu einem heiligen Berg nach Tibet wollen.
1: Die Bilder und Videos lassen das schlimmste Ausmaß nur erahnen. Wie ist aktuell die

0: Lage vor Ort.
1: Ja, absolut. Die Videos zeigen fast schon ein apokalyptisches Ausmaß. Die Wassermassen haben ja zum Beispiel ganze Brücken weggerissen und einen Grenzübergang in Tibet völlig verwüstet. Wie die Lage vor Ort jetzt ist, lässt sich aber nur schwer einschätzen. Das Gebiet ist ja schwer zugänglich und hier in Peking heißt es im Staatsfernsehen zum Beispiel, dass selbst die Rettungskräfte Mühe haben, ins Katastrophengebiet vorzudringen.
0: Dankeschön, Johannes, für uns aus Peking. Sturzflut in Nepal, immer mehr Tote und Vermisste, darunter auch 8 Menschen aus Deutschland.
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16: Ich bin Julia Wasselkopf. Auch wenn es vielen nicht so vorkommt, die Löhne in Deutschland steigen schneller als die Verbraucherpreise. Durchschnittlich 1,5% haben wir gerade mehr im Geldbeutel. Thomas Bremser.
17: Das ist nicht nur für die Beschäftigten eine gute Nachricht, sondern auch für die Wirtschaft. Denn die Menschen können, wenn sie nicht sparen, mehr Geld ausgeben. Geringverdiener profitieren aktuell vom höheren Mindestlohn. Der liegt seit Jahresbeginn bei 13,90 Euro die Stunde. Dazu ist in mehreren Bereichen der Lohn überdurchschnittlich gestiegen. Zum Beispiel in der Landwirtschaft, dem Energiesektor und der Finanzbranche.
16: Zum ersten Mal hat Bundespräsident Steinmeier die Gamescom in Köln besucht. Eine wichtige Botschaft hatte er auch dabei. Er hat zu einem kritischen Blick auf digitale Spiele geraten. Computerspielsucht sei eine von der Weltgesundheitsorganisation anerkannte Krankheit mit schwerwiegenden Folgen für Betroffene. Nach der Sturzflut im Himalaya-Gebiet läuft die internationale Hilfe an. Die USA haben Nepal Notunterkünfte, frisches Wasser und andere Güter zugesagt. Die Vereinten Nationen wollen Teams in die Region schicken. Rund 1.500 Menschen werden vermisst, auch 8 Deutsche sind darunter. Die Bundesregierung bereitet eine Steuer auf stark gezuckerte Getränke vor.

0: Eine Umfrage für die Deutsche Presseagentur zeigt, die Deutschen sind bei dem Thema gespalten. 43% sind dafür, 44% dagegen. Kommen wird die Steuer ab 2027, das haben Union und SPD beschlossen. Die vier Fußball-Bundesligisten in der Champions League erfahren am Abend ihre Gegner. In Monaco wird die Ligaphase ausgelost. Der FC Bayern, Dortmund, Leipzig und Stuttgart bekommen jeweils 8 Gegner. 4 Heim- und 4 Auswärtsspiele.
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2: Mit Diana Weber. In Hof ist vor einer Woche ein Streit zwischen Ex-Partnern eskaliert. Eine 62-Jährige soll ihren 4 Jahre älteren Ex-Partner mit einem Hammer verletzt haben. Er kam mit 2 Platzwunden am Kopf ins Krankenhaus. Die Polizei stellte den Hammer sicher. Die Frau wurde betrunken in ihrer Wohnung angetroffen und ebenfalls zur Blutentnahme ins Krankenhaus gebracht. Sie darf vorerst keinen Kontakt zu ihrem Ex-Partner aufnehmen und gegen sie wird wegen gefährlicher Körperverletzung ermittelt. Mehr Nachrichten aus der Region gibt's wieder um 14:30.
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3: Das ist doch heute mal richtig schön. Schaut mal raus, wir haben ein paar Quellwolken. Ansonsten ist der Sommer heute wieder voll da. Die Sonne ist auch mit dabei und das bei 29 bis 31 Grad an diesem Donnerstag. In der kommenden Nacht dann sternenklar bei 18 Grad. Die Radio Bamberg Aussichten für Bamberg, Forchheim und die Region. Morgen zunächst Sonne und Wolken, später dann Schauer oder Gewitter. Die Temperaturen ebenfalls, ja, dann so bei 23 bis 25 Grad. Etwas freundlicher ist es bei ähnlichen Temperaturen dann am Wochenende, das heißt am Samstag und am Sonntag.
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3: Vorsichtig bitte auf der A70 Bayreuth Richtung Bamberg zwischen Schirradorf und Stadelhofen. Da steht ein defekter LKW, zum Teil auch auf der rechten Spur. Es wird geblitzt A73 Nürnberg Richtung Bamberg, Höhe Erlangenbruck. Dann A73 Bamberg-Lichtenfels, Höhe Memmelsdorf, Zeigendorf im Liasweg. Und wir haben in Bamberg einen Blitzanhänger, der steht am Berliner Ringhöhe der Firma Brose in Richtung Hallstatt. Habt ihr auch noch was gesehen? Die Studio- und WhatsApp-Hotline 0951 98 29 029. Dankeschön.
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3: Ist das nicht schön? Wetter passt ja dazu. Noch knapp 2,5 Wochen Sommerferien. Deswegen die Frage, warum sind denn diese Sommerferien so toll?
4: Man hat einfach viel Zeit. Und kann auch Sachen ausprobieren.
5: Man kann wo übernachten und am Tag dann halt auch spielen oder Sachen machen, die halt sonst nicht möglich wären.
6: Weil man sich dann auf die nächste Klasse freut.
7: In den Sommerferien trifft man die Familie.
8: Man kann mal abschalten und ganz gechillt genießen.
9: Und man kann verreisen.
3: Auch schön. Also einfach mal relaxen in den Sommerferien. Vielleicht noch ab ins Freibad oder in die Eisdiele. Da haben wir ja auch ganz viele bei uns. Also genießt sie, diese Sommerferien. Habt ihr noch ein bisschen Zeit noch?

0: Ein Hit aus den 90ern hier bei Radio Bamberg. No Mercy mit Please Don't Go und mehr 90er am Stück gibt es bei uns ab sofort jeden Samstag zwischen 19 und 20 Uhr, wenn es heißt, die Hits aus den 90ern nur hier bei uns.
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2: Wenn wir Auto fahren, kann es durchaus sein, wenn wir an einer Ampel stehen, jemanden überholen oder überholt werden, dass der andere im Auto seinen Finger in der Nase hat und sagen wir mal, bohrt. Jetzt sind wir Menschen ja sogenannte Trockennasenprimaten. Das heißt wirklich so, der Mensch ist ein Primat, also etwas im Rang höher stehendes, aber er ist auch ein Trockennasenprimat und hat nur deswegen Popel in der Nase. Gilt auch für Affen, nicht aber für alle anderen Lebewesen, auch nicht für Hunde. Hundenasen haben einen ganz anderen Job als unsere. Unsere Nasen sind eher zum Atmen da und ein wenig zum Riechen. Hundenasen dagegen haben einen hervorragenden Geruchssinn und sie regulieren ihre Körperwärme über die Nase. Das ist lebenswichtig für den Hund. Wird dem Hund zu heiß, muss er ja Wärme abgeben. Dabei wird die Nase stärker durchblutet und vor allem ist sie feucht.

0: A, weil der Hund ständig drüber leckt. B, weil er Feuchtigkeit abgebende Drüsen in der Schnauze hat. Die kalte Schnauze entsteht dann durch den Verdunstungseffekt. Ganz einfach. Und weil die Schnauze, die Nase vom Hund immer feucht ist, können Schmutz und Schleim nicht antrocknen, wie bei uns Trockennasenprimaten. Und deswegen hat der Hund keinen Popel in der Nase, wir Menschen aber schon. Manchmal reichlich. Also, ihr Nasen, bis morgen.
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0: Bruce Springsteen, wir spielen Sie die Musik eures Lebens. Einen großen Brand gab es heute im Landkreis Bamberg und deswegen musste auch eine Bahnstrecke gesperrt werden. Wo das genau war, das hört ihr gleich in den Radio Bamberg Nachrichten um 13:30.
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12: Um 2:30 im Studio Miriam Hofmann. In Staffelbach, einem Gemeindeteil von Oberheid, ist heute Vormittag ein Bungalow in Brand geraten. Das Feuer brach nach ersten Informationen im Schlafzimmer aus. Das Gebäude ist nicht mehr bewohnbar. Wie die Feuerwehr auf Radio Bamberg Nachfrage mitteilt, konnten sich alle 6 Bewohner rechtzeitig ins Freie retten. Sie blieben unverletzt und werden von der Gemeinde Oberheid untergebracht. Wegen des Feuerwehreinsatzes war die Bahnstrecke zwischen Oberheid und Ebelsbach-Eltmann knapp 1 Stunde gesperrt. Die Brandursache ist noch unklar. Der Bayerische Bauernverband sieht die Zukunft vieler landwirtschaftlicher Betriebe kritisch. Neben den aktuellen Problemen bei der Ernte geht es dem Verband auch um die langfristige Wettbewerbsfähigkeit der deutschen Landwirtschaft. Thorsten Gunselmann.
13: Deutschland ist eigentlich ein hervorragender Standort für die Landwirtschaft. Wir haben wirklich fruchtbare Böden, wenn das Wetter mitspielt. Wir haben hohe Erträge und bestens ausgebildete Landwirte. Gleichzeitig werden von unseren Betrieben die weltweit höchsten Produktionsstandards verlangt, mit lückenlosen Kontrollen und einem riesen Dokumentationswahn.
12: Neben 500 Millionen Euro staatliche Unterstützung für die Landwirtschaft fordert der Bauernverband deshalb bessere Rahmenbedingungen, damit die heimische Landwirtschaft und damit auch die regionale Lebensmittelversorgung erhalten bleiben. Die CSU im Bamberger Stadtrat fordert, dass die Schäden am Radweg vom Jahnwehr nach Bukhof schnell beseitigt werden. Risse in der Oberfläche könnten für Radfahrer gefährlich werden. Gerade im Sommer werde der Weg von vielen Familien genutzt, die zu den Schwimmvereinen in Bukhof fahren. Die CSU habe deshalb einen Antrag zum Zeitplan der Sanierung gestellt, teilt sie aktuell mit. Gleichzeitig kritisiere die Fraktion den Zustand vieler Radwege und Straßen in Bamberg. Sie fordert von der Stadt ein Konzept, nach welchen Prioritäten und mit welchen Mitteln die Sanierungen umgesetzt werden sollen.
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0: Löhne in Deutschland steigen aktuell schneller als die Verbraucherpreise. Im Schnitt haben Beschäftigte 1,5% mehr Geld zur Verfügung. Das könnte auch die Wirtschaft ankurbeln, weil mehr Geld ausgegeben werden kann. Geringverdiener profitieren vom höheren Mindestlohn von 13,90 Euro. Besonders stark gestiegen sind die Löhne unter anderem in der Landwirtschaft, im Energiesektor und in der Finanzbranche. Bundespräsident Frank-Walter Steinmeier hat erstmals die Gamescom in Köln besucht. Dabei hat er zu einem kritischen Umgang mit Computerspielen aufgerufen. Er verwies auf die Gefahren von Spielsucht. Computerspielsucht ist von der Weltgesundheitsorganisation als Krankheit anerkannt und kann schwerwiegende Folgen für Betroffene haben. 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
2: Ist das nicht schön? Ist das nicht warm? Ist das nicht toll in den Sommerferien? Ja, so ist es. Hochsommerlich mit Sonnenschein heute bei 29 bis 31 Grad. Die kommende Nacht, die ist dann sternenklar um 18 Grad. Die Radio Bamberg Aussichten für Bamberg-Forchheim und die Region. Morgen wechselhaft, das heißt erstmal Sonne und Wolken. Später ziehen dann Schauer und Gewitter durch. Am Wochenende wird es wieder freundlicher, dann bei 24 bis 26 Grad.
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2: Dankeschön an die Nele. A73 aus Richtung Bamberg ist die Ausfahrt, aus Richtung Erlangen ist die Ausfahrt Forchheim Süd. Momentan wegen Straßenarbeiten gesperrt. Die Umleitung ist ja ausgeschildert. Es wird geblitzt in Seigendorf, im Liasweg. Dann A73 Bamberg-Lichtenfels, Höhe Memmelsdorf. A73 Nürnberg Richtung Bamberg, Höhe Erlangenbruck. Und wir haben einen Blitzanhänger, der steht Bamberg-Berliner Ring, Höhe der Firma Brose Richtung Hallstatt. Habt ihr auch noch was gesehen? Die Studio- und WhatsApp-Hotline 0951 98 29 029. Dankeschön.
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2: Und auch in den Sommerferien spielen wir die Musik eures Lebens. Jetzt mit Depeche Mode, Stranger Love. Und das hier ist Musik aus Deutschland mit Joris und Herz über Kopf. Schönen Donnerstag, freue mich, dass ihr mit dabei seid.

0: Radio Bamberg am Donnerstag gleich im Live-Sommer. The Doobie Brothers und Long Train Running.
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0: Ein wunderbarer August-Sommertag steht uns heute ins Haus. Bis zu 30 Grad sind möglich. Da sprechen wir doch gerne mal über das Thema Wassersport. Und zwar über eine Sportart, die man auch relativ zügig erlernen kann. Stand-up-Paddeln. Dazu braucht man ein Board und vielleicht auch ein paar Tricks. Beides lässt sich natürlich besorgen. Zum Beispiel am Altmühlsee im fränkischen Seenland, wo Christoph Leferz aus der Kirchenredaktion Pfarrer Benedikt Wolf getroffen hat. Er bietet dort nämlich Stand-up-Paddeln mit Meditation an.
2: Wir machen am Anfang einen kurzen

0: kurzen Crashkurs Stand-Up-Paddling, probieren dann einige Sachen so aus dem erlebnispädagogischen Bereich und dann geht's ins religiöse, spirituelle hinein, indem wir biblische Erlebniserzählungen auf dem Wasser haben.
1: Pfarrer Benedikt Wolf hat dafür mit Jugendlichen 23 Boards besprayt, mit fetten Smileys und freshen Farbkombis und da steht dann drauf, der Brunnen in dir selbst. Oder Gott jubelt, wenn er an dich denkt. Oder fahr hinaus, wo es tief ist.
0: Wir fahren mitten rauf auf dem See. Es ist keine Ablenkung außer Wind und ein bisschen Wellen. Und wir machen uns an der Boje fest und nehmen uns für 5 Minuten mal Zeit, den Himmel wirklich beobachten. Uns in dieser Meditation kommt der Satz, und ich sah einen neuen Himmel und eine neue Erde. Wenn man so jenseits vom Ufer sich mal drauf einlässt, da verändert sich was. Also bei den meisten Teilnehmern, die sagen, boah, ich habe schon seit Jahren nicht mehr so in den Himmel geguckt.
1: Auf dem Board liegen ist ja noch okay. Das Problem beginnt, wenn man aufsteht und paddeln will. Aus Showgründen schmeißt sich Benedikt Wolf auch mal mit Talar ins Wasser.
0: Ich frage immer vorher, wollt ihr eher was Wildes, wo das Reinfallen zu 90% passiert? Wollt ihr eher was Mittleres und dann gibt's noch was Ruhiges, wo man auf gar keinen Fall reinfällt? Und es ist dann wirklich eine Meditation, das Ruhige bei dem Wilden. Da versuchen wir, Plätze zu tauschen auf den Boards.
1: Und was wäre denn dann so mittendrin, Pfarrer Wolf?
0: Wir machen aus Boards eine Riesenfläche auf dem Wasser und einzelne TeilnehmerInnen versuchen drüber zu laufen, so wie Petrus auch übers Wasser zu Jesus am See Genezareth gelaufen ist. Das spüren wir nach und wir sagen uns gegenseitig dann Glaubenssätze zu und ich glaube an dich, du schaffst es.
1: Es geht also um Selbstvertrauen und Gottvertrauen.
0: Diese Erfahrung dann mit in den Alltag zu nehmen, ich glaube an dich, du schaffst es, das ist also eins meiner Sachen, die ich den Menschen mitgeben will.
2: Wer übrigens auch mal mitpaddeln möchte, Infos zu den einzelnen Kursen findet ihr unter dekanat-gunzenhausen.de.
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10: Ich bin Florian Klaus. Bill Gates warnt in einem neuen Essay vor den Risiken der künstlichen Intelligenz. Der Microsoft-Mitgründer fordert, bestimmte Berufe dauerhaft für Menschen zu reservieren. Sein Argument: Manche Aufgaben, etwa in der Pflege oder beim Arzt, seien unersetzlich menschlich und sollten nie an Roboter übergehen. Bill Gates befürchtet zudem, dass viele Jobs in Bereichen wie Recht, Medizin oder Softwareentwicklung dauerhaft verschwinden könnten. Das haben wir in den letzten Wochen alle gespürt. Die extreme Hitze. Laut Robert-Koch-Institut starben bis Mitte August fast 16.000 Menschen in Deutschland an den Folgen der Hitze. Claudia Wächter.
11: Die tatsächliche Zahl der Hitzetoten, die könnte noch viel höher liegen, sagen die Experten. Betroffen sind vor allem alte Menschen, also die über 85-Jährigen, und das vor allem im Saarland und in Rheinland-Pfalz. Auch die Bundesregierung, die hat gestern die Folgen von Dürre und Extremtemperaturen beraten. Mehr Geld für den Hitzeschutz soll's aber nicht geben.
10: Beschäftigte in Deutschland haben im Moment mehr Geld übrig. Die Löhne steigen stärker als die Preise. Im zweiten Quartal blieb Arbeitnehmerinnen und Arbeitnehmern real 1,5% mehr. Ausgerechnet hat das Statistische Bundesamt. Besonders kräftig fielen die Lohnsteigerungen durch Tarifabschlüsse in der Land- und Forstwirtschaft, der Energiebranche sowie bei Finanzdienstleistern und Versicherungen aus. Es ist das Vermächtnis einer Ikone. Dolly Parton hinterlässt ihren Fans einen unveröffentlichten Song. Die Aufnahme befindet sich in einer Zeitkapsel und die soll erst im Jahr 2046 geöffnet werden. Da wäre Dolly Parton 100 Jahre alt geworden. Es gibt einen neuen Weltrekord im Diskuswurf mit 7,59 Metern. Das klingt im ersten Moment nach keiner allzu großen Distanz, aber geworfen wurde die Scheibe von einem 106 Jahre alten Thailänder. Damit stellte der Sportler in der Altersklasse Ü105 bei einer WM in Südkorea diesen Weltrekord auf. Die Goldmedaille hatte er von Anfang an sicher, weil er in dieser Altersklasse der einzige Athlet war.
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12: Mit Miriam Hofmann. Ein 43-jähriger Jugendtrainer aus Feucht im Nürnberger Land soll mindestens 2 Kinder mehrfach sexuell missbraucht haben.

0: Die mutmaßlichen Opfer sind 8 und 11 Jahre alt. Nach einer Anzeige erhärtete sich der Verdacht gegen den Mann. Er wurde am Dienstag festgenommen und sitzt in Untersuchungshaft. Jetzt wird geprüft, ob es weitere mögliche Opfer gibt. Mehr Nachrichten aus der Region gibt's wieder um 14:30.
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2: Ob in Untertrubach oder Obertrubach, Lisberg oder Altendorf, heute scheint überall die Sonne und dazu ist es hochsommerlich warm bei 29 bis 31 Grad. Die kommende Nacht, die ist dann sternenklar um 18 Grad. Die Radio Bamberg Aussichten für Bamberg-Forchheim und die Region. Morgen ziemlich wechselhaft Sonne und Wolken zum Start in diesen Freitagmorgen. Danach kann es im Tagesverlauf immer mal Schauer und Gewitter geben. Besser schaut es wieder am Wochenende aus, da ist es freundlich bei 24 bis 26 Grad.
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2: Dankeschön an alle Blitzer und Verkehrsmelder. Da die A73 Forchheim Süd von Nürnberg Richtung Bamberg aktuell gesperrt ist, staut es sich schon ab Forchheim Nord. Also wenn ihr da entlang müsst, denkt da bitte dran. Da staut sich's und da braucht ihr ein bisschen länger. Vorsichtig bitte auf der A70 Bayreuth Richtung Bamberg zwischen Schirradorf und Stadelhofen Gefahr durch einen defekten LKW. Teilweise steht der auf der rechten Spur. Geblitzt wird Bamberg Berliner Ring, Höhe der Firma Bruse Blitzanhänger Richtung Hallstatt. Dann ganz aktuell zwischen Trunstadt und Viereth, A73 Bamberg-Lichtenfels nach der Ausfahrt Memmelsdorf und A73 haben wir noch jemanden stehen, nämlich auch einen Blitzer Nürnberg Richtung Bamberg, Höhe Erlangenbruck. Habt ihr auch noch was gesehen? Die Studio- und WhatsApp-Hotline 0951 98 29 029. Dankeschön.
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2: Bisschen mehr als 2 Wochen haben wir noch Sommerferien. Die Frage, was unternimmt ihr da so in den letzten Wochen?
3: Oft gucken wir was an und wir machen auch unsere Fahrradprüfung.
4: Manchmal haben wir Ausflüge, also nicht auf Berge, einfach zum so Abenteuerspielplatz.
5: So eine Wasserschlacht mit Wasserpistolen und sowas und Sprinkler.
6: Mir macht am meisten Spaß, vor allem die Ausflüge, die letzte Zeit mit seinen Freunden.
7: Wir üben halt auch schon Sachen zum Beispiel, die wir dann für die nächste Klasse schon können sollten.
2: Auch nicht schlecht. Egal, was ihr unternehmt in den restlichen 2,5 Wochen. Ich wünsche euch ganz, ganz viel Spaß.

0: Sting und Englishman in New York. 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
1: 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August 1990. Der Song Tom's Diner steht neu in den Charts. Das englische Musikduo DNA produziert hier eine neue Version des Originals von Susan Vega von 1987. Sie unterlegen Vegas Gesang mit dem Rhythmus eines Songs der Band Soul to Soul. Der Song erzählt die Situation in einem Café. Die Sängerin liest Zeitung, trinkt Kaffee und beschreibt, was die Menschen drinnen und draußen tun, während es regnet. Am Ende verlässt die Person das Café wieder, um ihren Zug zu erwischen. DNA übernehmen Vegas Song unerlaubt. Als Susan Vegas Plattenfirma das rausfindet, kaufen sie die Single und veröffentlichen sie selbst. Vor Gericht gehen sie nicht. Wahrscheinlich auch deswegen, weil Susan Vega den neuen Remix gut findet. Tom's Diner erreicht Platz 1 in den deutschsprachigen Ländern. In Deutschland bleibt er ganze 27 Wochen lang gelistet. Zu Recht. Denn dieser Song ist einfach genial.

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7: Um 14:30 im Studio Miriam Hofmann. Die Fahndung nach dem im Landkreis Bamberg geflohenen Abschiebehäftling ist beendet. Wie die Polizei Oberfranken mitteilt, wurde der 26-jährige Marokkaner heute Mittag am Kölner Hauptbahnhof festgenommen. Er war gestern Abend bei einem Halt auf der B505 bei Köttmannsdorf geflohen. Der Mann befindet sich jetzt wieder auf dem Weg in eine Abschiebehafteinrichtung. Sarah Connor, Santiano, Powerwolf und Theater mit dem Jedermann. Die Schlossplatzkonzerte im Rahmen des Huck Coburg Open Air Sommer gehen in den Endspurt. Heute geht's mit dem Konzert von Sarah Connor los.
8: Wie immer gelten bei den Konzerten bestimmte Regeln beim Einlass. Eine Reihe von Gegenständen darf nicht mit aufs Gelände. Dazu gehören große Rucksäcke, Regenschirme oder Isomatten. Zudem gibt es Änderungen im Coburger Stadtbusverkehr. Bis einschließlich Sonntag werden mehrere Haltestellen in der Innenstadt jeweils ab 14 Uhr bis Betriebsende nicht angefahren. Dazu gehören unter anderem Mohrenstraße, Theaterplatz, Ehrenburg, Obere Anlage und Ketschenanger. Anna Blender, Radio Bamberg, Nachrichtenredaktion.
7: Fahrgäste sollen je nach Linie den Hauptbahnhof Zopp, den Ernstplatz oder das Kongresshaus nutzen. In Forchheim sind 10 neue Gästeführer im Einsatz. Sie haben eine 5-monatige Ausbildung mit rund 20 Vorträgen und mehreren Stadtbegehungen absolviert und alle Prüfungen bestanden. Das teilt die Stadt Forchheim aktuell mit. Seit August führen sie Besucher durch die Stadt. Damit wächst das Team der Gästeführer in Forchheim auf insgesamt 26 Personen.
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7: Microsoft-Mitbegründer Bill Gates warnt vor den Risiken künstlicher Intelligenz. Pflege und Medizin seien Bereiche, die Menschen vorbehalten bleiben sollten. Gleichzeitig befürchtet Gates, dass KI viele Jobs etwa im Recht der Medizin und Softwareentwicklung ersetzen könnte. In Deutschland sind bis Mitte August fast 16.000 Menschen an den Folgen der Hitze gestorben. Das schätzt das Robert-Koch-Institut. Besonders betroffen sind Menschen über 85. Die tatsächliche Zahl könnte noch höher liegen. Die Bundesregierung hat über Hitzeschutz beraten. Mehr Geld soll es dafür aber nicht geben. 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
9: Ob in Wiesengiech, Kuhnreuth oder auch Kreuzschuh, überall heute Sonnenschein, ordentlich warm ist es und das bei 29 bis 31 Grad. In der kommenden Nacht ist es dann sternenklar.

0: Die Radio Bamberg Aussichten für Bamberg-Forchheim und die Region. Morgen erstmal Sonne, Wolken, später dann hier und da vereinzelt Schauer oder Gewitter. Besser schaut es dann wieder am Wochenende aus. Da ist es recht freundlich bei 24 bis 26 Grad.
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0: Genau 3:30. A73 Forchheim Süd aus Richtung Nürnberg, Richtung Bamberg ist weiterhin gesperrt. Und deswegen staut sich's da auch auf der A73. Wenn ihr noch rausfahren könnt, rechtzeitig bitte diesen Bereich umfahren. B26 Schweinfurt Richtung Bamberg zwischen Vierit und Troisdorf, dichter Verkehr 4 Minuten plus hier. Es wird geblitzt, A73 Nürnberg Richtung Bamberg, Höhe Erlangenbruck. Dann immer noch auf der A73 Bamberg-Lichtenfels nach der Ausfahrt Memmelsdorf. Seigendorf haben wir einen aus Richtung Buttenheim. Zwischen Trunstadt und Vierit wird geblitzt und wir haben einen Blitzanhänger der Polizei, der steht ab sofort in Bamberg, Berliner Ring, Höhe Brose, geblitzt wird in Richtung Hallstatt. Habt ihr auch noch was gesehen? Die Studio- und WhatsApp-Hotline 0951 98 29 029. Dankeschön.
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0: Schön, dass ihr mit dabei seid. Gleich gibt's wieder eine Schätzfrage und dann heißt es alle gegen Jörg auf Radio Bamberg.

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1: Jede Woche lernen wir wieder etwas Neues mit dazu. Es sind teilweise die unmöglichsten Fragen, aber wenn wir da eine Antwort haben, ist es immer sehr lustig. Und so auch heute wieder.
2: Ich begrüße Dani aus Oberheit. Hallo. Hallo Dani.
3: Hallöchen.
2: Bist du bereit, gegen mich anzutreten?
3: Ich gebe mir Mühe.
2: Gibst dir Mühe? Ich mir auch. Gut zuhören. Das ist die Schätzfrage von Marlin.
1: Wie viel Kilometer Kabel stecken insgesamt in einem Großraumflugzeug vom Typ Airbus A380?
2: Das ist die ganz große Maschine.
1: Das ist der,
2: ne?
1: Doppeldecker, ja? Ja, ja. Der ganz große. Wie viel Kilometer Kabel?
2: Dani, ich fange mal an. Ich schätze mal, dass es ziemlich viel ist, habe aber absolut keine Ahnung. Ich kenne jetzt

0: auch keinen Piloten, den ich fragen könnte, aber ich schätze einfach mal 138 Kilometer.
1: 138 Kilometer wird eingeloggt. Dani, was sagst denn du?
2: Wer misst denn sowas nach? Also
1: ja, ich weiß es auch nicht.
2: Ich sag mehr. 139.
1: 139, sagt die Dani, locken wir ebenfalls ein. Ihr zwei seid ein bisschen weiter von entfernt. Also so ein Großraumflugzeug vom Typ A380 hat 530 Kilometer Kabel verlegt. Aber
0: unglaublich.
1: Die Dani ist näher dran und hat gewonnen.
0: Herzlichen Glückwunsch.
2: Vielen lieben Dank.
0: 540 Kilometer, das ist ja unglaublich. Da bin ich ja fast in Ischgl.
1: Ja, es ist also Wahnsinn, ja, ne? In einem Flugzeug verbaut. Aber gut, so ist es, ne? Das ist die Antwort. Und Daniel liegt näher dran, deswegen zu Recht gewonnen heute.
0: Herzlichen Glückwunsch, du bekommst ein Radio Bamberg Überraschungspaket. Und Dani, wann fliegst du das nächste Mal?
2: Im April tatsächlich.
0: Sehr schön, dann fragst du mal bitte die Stewardess, ob sie das weiß.
2: Ja, ich glaube nicht.
0: Dankeschön fürs Mitspielen.
1: Schönen Tag dir.
2: Vielen lieben Dank, euch auch. Dankeschön.
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0: Hier spielen Sie die Musik von heute mit Pink und das war's
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0: das war der Donnerstag.
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0: Wir sehen uns morgen wieder. Gleich viel Spaß mit Carsten Rauschmeier.

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11: Ich bin Florian Klaus. Das letzte Wort ist bei den umstrittenen Rentenplänen der Bundesregierung wohl noch nicht gesprochen. Kein Gesetz gehe so aus dem Bundestag, wie es hineinkomme, sagte Unionsfraktionschef Frei vor einer gemeinsamen Klausurtagung mit der SPD-Fraktion. Besonders an der geplanten Abschaffung der abschlagsfreien Frührente nach 45 Beitragsjahren gibt es Kritik auch aus den Regierungsparteien. Die Linke will mit einem bundesweiten Mietendeckel steigende Mieten aufhalten. Sie hat ihr Modell heute vorgestellt, zusammen mit dem Gutachten eines Regensburger Juristen, der es für rechtlich möglich hält. Die jeweilige Obergrenze soll lokal unterschiedlich sein, je nachdem, wie angespannt der Wohnungsmarkt dort ist. Kritiker etwa aus der Union wenden aber ein, dass Vermieter mit einem Mietendeckel keinen Anreiz mehr hätten, zu investieren. Der Gesundheitszustand des norwegischen Königs Harald V. ist sehr ernst. Nach dieser Mitteilung ist die engste Familie des Monarchen zum Osloer Reichskrankenhaus geeilt. Ministerpräsident Støre hat am Vormittag seinen geplanten Deutschlandbesuch abgesagt. Der 89-jährige König ist der älteste regierende Monarch Europas. In den vergangenen Jahren hatte er immer wieder gesundheitliche Probleme. In den USA bahnt sich eine gewaltige Übernahme an. Der Halbleiterkonzern Nvidia will die führende KI-Plattform Hugging Face kaufen. Laut dem Wirtschaftsmagazin Business Insider könnte die über 13 Milliarden Dollar kosten. Entwickler und Forscher weltweit nutzen das Portal, um KI-Anwendungen zu erstellen, zu teilen und weiterzuentwickeln. In Monaco wird die Ligaphase der neuen Saison in der Fußball-Champions League ausgelost. Die 4 deutschen Teilnehmer erfahren somit heute ab 18 Uhr ihre Vorrundengegner. Moritz Einzel berichtet.
12: Aus der Bundesliga sind Meister FC Bayern, Dortmund, Leipzig und Stuttgart mit dabei. Jedes Team bekommt 8 Gegner zugelost, je 2 aus jedem der 4 Lostöpfe. Die Auslosung macht ein Computer. Insgesamt sind in der Champions League Ligaphase 36 Teams mit dabei. Es gibt eine Gesamttabelle, aus der sich letztlich die K.O.-Phase ergeben wird.
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13: Mit Miriam Hofmann. Der Bayerische Verwaltungsgerichtshof hat den Bebauungsplan für die geplanten Frankenwaldbrücken im Hofer Raum vorerst gestoppt. Bis zum Abschluss des Verfahrens darf nicht gebaut werden. Die Grünen fordern jetzt das Aus für das mehr als 42 Millionen Euro teure Projekt. Der Bund Naturschutz will heute über die folgende Entscheidung informieren. Mehr Nachrichten aus der Region gibt's wieder um 3:30.
14: Und jetzt gibt's das Wetter mit Wetterkönig. Christian König, der Sommer hat noch Reserven. Reichen die denn auch noch für morgen?
15: Nicht was Sonnenschein und an die 30 Grad anbelangt. Das wird sich ändern. Über Nacht haben wir es aber noch sehr lau mit kaum unter 18 Grad. Wer um 5 aufsteht, sieht noch die partielle Mondfinsternis, sofern keine Wolken am westlichen Horizont sind. Im Laufe des Tages gibt's dann nämlich nach windigem Sonne-Wolkenmix und bis zu 24 Grad.

0: Hat teils heftige Schauer und Gewitter und dann ist die Hochsommerwärme auch zum Wochenende erstmal dahin.
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2: Schönen Nachmittag auf die Straßen um kurz nach 3. A70 Schweinfurt Richtung Bamberg. Zwischen Eltmann und Vierentrunstadt liegen Reifenteile auf der Fahrbahn und die rechte Spur ist blockiert. A73 Bamberg Richtung Nürnberg. Auf Höhe Hirschheid steht ein Pannen-LKW in der Ausfahrt. Und A73 Nürnberg Richtung Bamberg. Zwischen Bamberg-Ost und Memmelsdorf aktuell dichter Verkehr. Geblitzt werdet ihr in Seigendorf aus Richtung Buttenheim. Zwischen Trunstadt und Fieret auf der A73 Nürnberg Richtung Bamberg, Höhe Erlangenbruck. Und via Blitzeranhänger Bamberg-Berliner Ring, Höhe Brose Richtung Hallstatt. Habt ihr auch was gesehen? Die Studio- und WhatsApp-Hotline 0951 98 29 029. Gute Fahrt!
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2: Schönen Donnerstagnachmittag. Zusammen starten wir rein in euren Feierabend und wir küren gleich zum Start einen neuen Handwerkerhelden. Jetzt aber erstmal Musik von T-Pau hier bei Radio Bamberg, China in Your Hand. Schönen Nachmittag.

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1: Jede Woche küren wir einen von euch als unseren Handwerkerhelden. Ein Handwerker oder eine Handwerkerin, der oder die einen Kunden eine besondere Freude, schnellen Service, ein nettes Lächeln oder irgendetwas anderes gegeben haben. Etwas, das so viel Eindruck hinterlässt, dass genau diese Person ihren Handwerker bei uns als Held nominiert. Und auch diese Woche haben wir wieder jemanden gefunden. Jürgen aus Hirscheid hat seinen persönlichen Handwerkerhelden nämlich schon längst gefunden.
2: Also ich kenne den Gregor Ballauf seit Jahrzehnten und habe seinen ganzen Werdegang mitbekommen. Und er hat mich in jeglicher Hinsicht immer unterstützt. Egal, ob Kleinigkeiten in der Garage zu arbeiten waren oder neulich haben wir ein Fenster bekommen. Und da hat ein Glas gefehlt und da hat ein Anruf gereicht und schon hatte ich eine Spanplatte, um das Ganze witterungsbedingt zu schützen. Und seine fachliche Leistung ist einfach überragend.
1: Reporterin Jutta Schindler war dann bei der Möbelmanufaktur Baldauf zu Gast und durfte Schreinermeister Gregor überraschen und ihn zum Handwerkerhelden küren.
3: Servus.
4: Hallo.
3: Hallo.
4: Du bist der Gregor. Warte, muss ich dir die Hand geben. Hallo. Hallo. Wie geht's dir?
3: Gut, danke.
4: Was hat der Tag heute so gebracht? Was hast du noch vor?
3: Ich bin jetzt auch schon überrascht. Machen wir gerade eine Massivholzküche.
4: Und dann steht Radio Bamberg in der Tür. Dann
3: steht Radio Bamberg in der Tür, ja, genau.
4: Heißt, du wusstest gar nichts davon?
3: Nee, tatsächlich bin ich jetzt völlig überfahren, ja. Aha,
4: gut so, das war auch der Plan. Hast du irgendeine Ahnung, warum ich hier bin?
3: Ich habe eine Vermutung, ja.
4: Du hast recht, Gregor. Du bist unser Handwerkerheld der Woche. Schau mal, ich habe was für dich dabei. Ein Gutschein von B&S und ein Bitset wurde mir mitgegeben. Kann man das brauchen?
3: Na, immer. Also Bits sind bei uns sehr wichtig, ja. Das ist super. Und Gutscheine immer wieder, ja. Dankeschön. Ich bin echt überrascht. Aber wir geben unser Möglichstes, ja.
4: Auf jeden Fall. Mach weiter so. Unser Handwerkerheld der Woche.
1: Auch von mir herzlichen Glückwunsch und mach weiter so. Und wenn

Wenn ihr einen Handwerker kennt, der euer persönlicher Held ist, dann nominiert ihn gerne ganz einfach auf radio-bamberg.de.

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4: Um 3:30 im Studio Miriam Hofmann. In Staffelbach bei Oberheid ist heute Vormittag ein Einfamilienhaus in Brand geraten. Eine 27-jährige Bewohnerin bemerkte kurz nach 11.30 Uhr Rauch aus dem Schlafzimmer. Als sie die Tür öffnete, schlugen ihr Flammen entgegen. Alle 6 Bewohner konnten sich unverletzt retten. Sebastian Pflaum, Pressesprecher der Feuerwehr im Landkreis Bamberg, zu den Besonderheiten des Einsatzes.
5: Zum einen natürlich erstmal die Sicherstellung, dass keiner mehr sich im Gebäude befindet, die Aufbau der Löschwasserversorgung und dann natürlich das Löschen des Zimmers. Was wir hier aber auch noch haben, ist, das Gebäude liegt direkt an der Bahnlinie. Das heißt, die Bahnlinie musste auch kurzzeitig für die Löscharbeiten gesperrt werden, damit einfach die Einsatzfahrzeuge Platz haben.
4: Das Gebäude ist nicht mehr bewohnbar. Insgesamt waren 66 Einsatzkräfte vor Ort. Die Brandursache ist noch unklar. Die Kriminalpolizei Bamberg ermittelt. Im Raum Bamberg-Forchheim sind am vergangenen Wochenende gleich 2 Geschäfte ins Visier von Einbrechern geraten. Die Polizei bestätigt auf Radio Bamberg Nachfrage, dass sie deshalb aktuell prüft, ob die Fälle möglicherweise zusammenhängen. In Burg Ebrach wurden aus einem Elektrogeschäft Laptops und Handys gestohlen. In einem Baumarkt in der Forchheimer Daimlerstraße erbeuteten Unbekannte hochwertige Elektrogeräte und Zubehör im Wert von mindestens 20.000 Euro. Dabei fiel ein schwarzer Audi A6 mit einer Folie statt Heckscheibe auf, nachdem die Polizei jetzt sucht. Weitere Details sind bislang nicht bekannt. Im September steht deutschlandweit der faire Handel im Mittelpunkt. Vom 11. bis 25. September läuft bundesweit die faire Woche, in diesem Jahr unter dem Motto Fair handeln, Vielfalt erleben. Auch in Bamberg sind Aktionen geplant, bei denen es um nachhaltigen Konsum und fair gehandelte Produkte geht. Das teilt die Stadt Bamberg jetzt mit. Mitmachen können unter anderem Schulen, Vereine, Kirchengemeinden und Unternehmen. Eigene Veranstaltungen können ab sofort über die Homepage der fairen Woche angekündigt werden.
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4: Bei den umstrittenen Rentenplänen der Bundesregierung gibt es weiter Kritik. Unionsfraktionschef Frei sagte, kein Gesetz verlasse den Bundestag so, wie es hineinkomme. Besonders die geplante Abschaffung der abschlagsfreien Rente nach 45 Beitragsjahren sorgt auch in den Regierungsparteien für Streit. Die Linke will mit einem bundesweiten Mietendeckel steigende Mieten bremsen. Die Obergrenze soll je nach örtlicher Lage unterschiedlich sein. Ein Gutachten hält das Modell für rechtlich möglich. Kritiker warnen allerdings, Vermieter könnten dann weniger in Wohnungen investieren. 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
6: Danke Miriam und hallo Christian König in der Wetterredaktion. Wird's schauern und gewittern wieder freizeittauglicher dann am Wochenende oder bleibt's so ein bisschen unbeständig?
7: Ja, aber für Badewetter reicht's dann nicht mehr. Morgen haben wir es nach lauer Nacht erst noch ein bisschen freundlicher, aber dann kommen heftige Schauer und Gewitter und die machen es nachfolgend kühler mit Regen. Am Wochenende haben wir aber dann wieder zeitweise Sonnenschein und die Wolken bleiben eher harmlos. Bei immerhin 23 bis 26 Grad.
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6: Um kurz nach 3:30 A73 Bamberg Richtung Nürnberg. Vorsicht bitte, auf Höhe Hirscheid steht ein Pannen-LKW.

0: Zeiten der Ausfahrt. Geblitzt werdet ihr in Seigendorf aus Richtung Buttenheim zwischen Trunstadt und Fieret. Auf der A73 Nürnberg Richtung Bamberg Höhe Erlangenbruck und Bamberg-Berliner Ringhöhe Brose steht immer noch der Blitzeranhänger Richtung Hallstatt. Habt ihr auch was gesehen? Die Studio- und WhatsApp-Hotline 0951 98 29 029 kommt gut ans Ziel.
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0: Und gleich Musik von Phil Collins. Und hier ist Dermot Kennedy, Power Over Me.

0: Freuen wir uns auf den Radio Bamberg Live-Sommer gleich mit den Jackson 5. Die erklären uns, wie das ABC funktioniert. Ja, heute Traumwetterchen draußen, ne? Nochmal 30 Grad, aber in den Läden sieht's längst ganz anders aus. Kürzlich hat mir eine Freundin gewhatsappt, sie hätte sich jetzt eingedeckt mit Halloween-Merchandising-Artikeln, ne? Also so Kürbisse und Deko und irgendwie Gruselzeug. Und ich so, entschuldige bitte, das ist Herbstzeug, wieso kaufst du das jetzt? Ja, sie konnte nicht dran vorbeigehen. Also der Herbst ist zumindest im Einzelhandel schon angekommen. Aber wie schaut's eigentlich bei euch aus? Seid ihr auch schon bereit für den Herbst, für bunte Blätter, gemütliche Abende und Gruseldeko? Oder kommt das für euch noch viel zu früh? Kim Schmidt aus der Radio Bamberg Redaktion hat mal nachgefragt.
1: Wären Sie jetzt schon bereit für Herbst oder ist noch zu früh?
2: Ist noch zu früh.
1: Ja. Soll noch ein wenig warm bleiben.
2: Genau.
3: Also ich möchte schon noch, dass es ein bisschen wärmer ist, weil wir hatten jetzt 2 Wochen Regen fast und ich hoffe, dass es noch ein paar wärmere Tage gibt, ja.
4: Naja, und wenn, dann fliehen wir irgendwie in den Süden.
1: Bist du schon bereit für den Herbst?
3: Ja, absolut.
1: Ich verstehe. Ich fand es auch richtig gemütlich zuletzt.
3: Ich freue mich nur drauf. Ja. Gestern schon die erste Kürbiscremesuppe gemacht, ich bin schon dabei.
0: Kürbiscremesuppe, sehr lecker. Der Herbst hat also auch seine schönen Seiten, genauso wie der Sommer. Der ist ja heute nochmal am Start. Das heißt, für alle, die noch nicht ganz bereit sind für den Herbst, genießt es.
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4: Ich bin Florian Klaus. Schon 2023 hat das Bundesinnenministerium die rechtsextreme Gruppe Artgemeinschaft verboten. Weil Anhänger aber weiter aktiv geblieben sein sollen, hat die Polizei in mehreren Bundesländern Durchsuchungen durchgeführt. Dabei seien Unterlagen und Datenträger sichergestellt worden, hieß es von der Staatsanwaltschaft. Festgenommen wurde niemand. Nach der Sturzflut im Grenzgebiet zwischen Nepal und China bergen Retter immer mehr Tote. Nach Angaben der nepalesischen Polizei wurden inzwischen mindestens 270 Leichen gefunden. Mehr als 1.300 Menschen gelten noch als vermisst. Darunter sind auch 8 deutsche Touristen. Carola Frenzen berichtet.
5: Die Bilder sind wie aus einem Katastrophenfilm. Die ganze Region liegt unter dickem Schlamm. Dörfer und Infrastruktur sind zerstört. Erste Untersuchungen deuten auf einen gewaltigen Abbruch von Eis und Felsen hin. Dadurch könnte sich ein Fluss aufgestaut haben. Als die Blockade brach, wurden enorme Wassermassen freigesetzt. Die Armee hat derweil damit begonnen, hunderte Überlebende auszufliegen, darunter auch Ausländer.
4: Die Asylbewerberzahlen in Bayern sinken weiter. Laut Innenminister Herrmann sind von Januar bis Juli rund 5.800 Menschen gekommen. Das ist mehr als ein Drittel weniger als im Vorjahreszeitraum und fast 70% weniger als vor 2 Jahren. Herrmann nannte es eine erfreuliche Entwicklung, dass weiterhin deutlich mehr Geflüchtete Bayern verlassen, als Asylbewerber neu ankommen. Mehreren Medienberichten zufolge ist der frühere bosnisch-serbische Armeechef und Kriegsverbrecher Ratko Mladic tot. Er ist demnach im Alter von 84 Jahren in einem Gefängniskrankenhaus in Den Haag gestorben. Mladic war für das Massaker in Srebrenica 1995 mitverantwortlich. 2017 wurde er vom Internationalen Strafgerichtshof für das ehemalige Jugoslawien zu lebenslanger Haft verurteilt. Bei der derzeit laufenden weltgrößten Computerspielmesse Gamescom in Köln gibt es immer wieder auch Besuch aus der Politik. Zum Beispiel war Bundespräsident Steinmeier erst da. Vertreter der AfD sind laut Veranstaltern aber unerwünscht. Wer wie die AfD demokratische Prinzipien und eine offene Gesellschaft bekämpfe, sei nicht willkommen, hat jetzt der Geschäftsführer des Branchenverbands Game Felix Falk gesagt.
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6: Mit Miriam Hofmann. Von einer Baustelle bei Kulmbach-Donnersreuth sind seit dem 10. August immer wieder Verkehrszeichen und Warnleuchten gestohlen worden. Insgesamt liegt der Schaden bei rund 700 Euro. Die Baustelle in der Ortseinfahrt wird wegen verlegter Stromkabel abgesichert. Die Kulmbacher Polizei bittet jetzt um Zeugenhinweise. Mehr Nachrichten aus der Region gibt's wieder um 16:30.
7: Und jetzt zu Christian König in die Wetterredaktion. Der Sommer, er hat noch Reserven. Reichen die denn auch noch für morgen?
8: Nicht was Sonnenschein und an die 30 Grad anbelangt, das wird sich ändern. Über Nacht haben wir es aber noch sehr lau mit kaum oder 18 Grad. Wer um 5 aufsteht, sieht noch die partielle Mondfinsternis, sofern keine Wolken am westlichen Horizont sind. Im Laufe des Tages gibt es dann nämlich nach windigem Sonne-Wolkenmix und bis zu 24 Grad teils heftige Schauer und Gewitter. Und dann ist die Hochsommerwärme auch zum Wochenende erstmal dahin.
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7: Um kurz nach 4 A73 Bamberg Richtung Nürnberg auf Höhe Hirschheid haben wir immer noch einen kaputten Laster in der Ausfahrt und wir haben noch Blitzer. In Seigendorf aus Richtung Buttenheim zwischen Thunstadt und Fieret auf der A73 Nürnberg Richtung Bamberg, Höhe Erlangenbruck. Und in Bamberg

0: Berliner Ringhöhe Brose Blitzeranhänger Richtung Hallstatt. Habt ihr auch was gesehen? Die Studio- und WhatsApp-Hotline 0951 98 29 029. Gute Fahrt.
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0: Schönen Start in euren Donnerstag-Feierabend. Ja, und irgendwie wird es so langsam leer im Market in Hallstatt. Was ist denn da los? Und ändert sich das auch mal wieder? Fragen über Fragen. Die Antworten, die gibt's gleich hier bei Radio Bamberg nach der Musik eures Lebens von Huey Lewis and the News und Imani.

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1: Im Markets in Hallstatt stehen offenbar Veränderungen an. Nach Tegut und Hellweg wollen jetzt auch Aldi und DM das Einkaufsareal verlassen. Das sorgt natürlich für ziemlich Verunsicherung. Diana Weber aus der Nachrichtenredaktion. Was ist da dran und wie ist die Stimmung vor Ort?
2: Die neuen Abgänge werden schon durchaus kritisch gesehen. Gerade Aldi und DM sind wichtige Anlaufstellen für viele Kunden. Entsprechend fragen sich eben manche, wie es mit dem Market weitergeht. Die Verantwortlichen selbst wollen aber von einer Krise nichts wissen. Gegenüber dem Fränkischen Tag sagt Center-Managerin Martina Schmidt, das Market werde erhalten bleiben. Jetzt gehe es vor allem darum, die frei werdenden Flächen wieder zu besetzen. Dabei wolle man aber keinen Schnellschuss machen, sondern auf einen passenden Branchenmix achten.
1: Gibt's denn schon konkrete Interessenten für die frei werdenden Flächen und müssen wir befürchten, dass dem Market Ähnliches blüht wie einst im Atrium in Bamberg?
2: Also so schlimm ist es wohl noch nicht. Gespräche laufen, aber einen neuen Mieter kann das Market noch nicht präsentieren. Einfach dürfte die Suche auch nicht werden. In Hallstatt gibt es inzwischen starke Konkurrenz durch andere Einkaufsstandorte und gleichzeitig ist die wirtschaftliche Lage für den Einzelhandel schwierig. Bürgermeister Thomas Söder hofft trotzdem, dass sich das Market wieder erholt. Und auch ein wichtiger Mieter hält dem Standort die Treue. Expert plant nach eigenen Angaben derzeit keinen Rückzug. Allerdings beobachtet das Unternehmen genau, wie sich die Besucherzahlen und der Mietermix im Center entwickeln. Entscheidend wird also sein, ob es gelingt, die großen Leerstände schnell wieder mit attraktiven Angeboten zu füllen.
1: Danke, Diana. Also trotz der jüngsten Abgänge soll das Market weiter bestehen. Drücken wir mal die Daumen.
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1: Um halb fünf im Studio Miriam Hofmann. In Unterleiterbach bei Zapfendorf ist es am Samstag zu einem Polizeieinsatz nach einem Nachbarschaftsstreit gekommen. Ein 58-Jähriger leistete dabei Widerstand und wurde festgenommen. Er und zwei Polizisten wurden verletzt. Der Mann wurde anschließend wegen eines psychischen Ausnahmezustands in ein Krankenhaus gebracht. Gegen ihn wird unter anderem wegen Widerstands und tätlichen Angriffs ermittelt. Gleichzeitig laufen Ermittlungen gegen einen beteiligten Beamten. Das übernimmt aus Neutralitätsgründen das Bayerische Landeskriminalamt. Der Bayerische Bauernverband warnt angesichts der schwierigen aktuellen Lage vor weiteren Betriebsaufgaben. Neben Ernteausfällen und niedrigen Preisen machten den Landwirten vor allem hohe Produktionskosten und zahlreiche Auflagen zu schaffen, so Thorsten Gunselmann vom Bauernverband Bamberg.
2: Wenn unsere Betriebe für ihre Erzeugnisse aber dauerhaft nur die Weltmarktpreise bekommen und gleichzeitig aber die deutschen Kosten und Auflagen tragen sollen, funktioniert das nicht. Seit Jahren schaffen wir unsere heimische Landwirtschaft und damit auch ein Stück unserer eigenen Versorgungssicherheit Schritt für Schritt ab. Und heuer ganz besonders.
1: Der Verband fordert deshalb jetzt 500 Millionen Euro staatliche Unterstützung für die Landwirtschaft und darüber hinaus bessere wirtschaftliche Rahmenbedingungen für die heimische Landwirtschaft. Die Feuerwehren in Forchheim haben für den Ernstfall eines Waldbrandes trainiert. Gestern Abend wurde dafür ein großflächiger Waldbrand im Forchheimer Stadtwald simuliert. Beteiligt waren die Wehren aus Buckenhofen, Burg und Forchheim. Eine besondere Herausforderung war die Wasserversorgung. Wegen der Trockenheit mussten zusätzliche Tankfahrzeuge und Wasserbehälter angefordert werden. Die Übung lief laut Stadt reibungslos und dauerte bis kurz nach 21 Uhr.
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1: Nach dem Verbot der rechtsextremen Gruppe Artgemeinschaft hat die Polizei in mehreren Bundesländern Durchsuchungen durchgeführt. Hintergrund ist der Verdacht, dass Anhänger weiter aktiv waren. Dabei wurden Unterlagen und Datenträger sichergestellt. Nach der Sturzflut im Grenzgebiet zwischen Nepal und China wurden inzwischen mindestens 270 Tote geborgen. Mehr als 1300 Menschen gelten als vermisst, darunter 8 Deutsche. Die Region liegt unter Schlamm, Dörfer und Infrastruktur sind zerstört. Die Armee fliegt hunderte Überlebende aus. 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
3: Danke dir, Miriam. Und jetzt in die Wetterredaktion zu Christian König. Ja, wird's nach Schauern und Gewittern wieder freizeittauglich am Wochenende?
4: Ja, aber für Badewetter reicht's dann nicht mehr. Morgen haben wir es nach lauer Nacht erst noch ein bisschen freundlicher, aber dann kommen heftige Schauer und Gewitter und die machen es nachfolgend kühler mit Regen. Am Wochenende haben wir aber dann wieder zeitweise Sonnenschein und die Wolken bleiben eher harmlos bei immerhin 23 bis 26 Grad.
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3: Um kurz nach halb fünf, A73 Bamberg Richtung Nürnberg, auf Höhe Hirscheid, ein Pannen-LKW in der Ausfahrt. Blitzer stehen in Seigendorf aus Richtung Buttenheim zwischen Trunstadt und Viretz auf der A73 Nürnberg Richtung Bamberg, Höhe Erlangenbruck und Bamberg Berliner Ring, Höhe Brose steht der Blitzeranhänger Richtung Hallstatt. Habt ihr auch was gesehen? Die Studio- und WhatsApp-Hotline 0951 98 29 029. Gute Fahrt.
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3: Ja, und jetzt braucht Radio Bamberg Hörerin Gunda eure Hilfe. Gunda, was ist passiert?
5: Ja, also es ist ein halbhoher brauner Hund, hört auf den Namen Freddy, hat einen roten Gurt an und eine schwarze Leine. Und ist ungefähr vor 2 Stunden bei uns im Berggebiet, Berggebiet Stephansberg, Schellenberger Straße, Dr. Hans-Ehard-Straße, aus dem Garten entlang.

0: lassen.
1: Und leider ist er nicht gechippt. Den Chip haben wir nämlich gerade am Strom dran. Also er könnte gut an der Regnitz sein, aber wir haben schon alles ausgesucht. Oder dann Richtung Klinikum oder Richtung Sauersberg. Aber da sind wir jetzt immer noch am Suchen.
2: Dann drücke ich die Daumen, dass ihr den Hund findet. Und wer ihn gesehen hat, der kann sich gerne bei uns melden. Und wir stellen da den Kontakt zu Gunda her.

0: Musik von Milo bei Radio Bamberg, Against the Tide. Und jetzt ist der Kollege Markus Appel dran und ich muss sagen, also ich finde das Thema heute ein bisschen popelig.
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2: Wenn wir Auto fahren, kann es durchaus sein, wenn wir an einer Ampel stehen, jemanden überholen oder überholt werden, dass der andere im Auto seinen Finger in der Nase hat und sagen wir mal, bohrt. Jetzt sind wir Menschen ja sogenannte Trockennasenprimaten. Das heißt wirklich so, der Mensch ist ein Primat, also etwas im Rang höher stehendes, aber er ist auch ein Trockennasenprimat und hat nur deswegen Popel in der Nase. Gilt auch für Affen, nicht aber für alle anderen Lebewesen, auch nicht für Hunde. Hundenasen haben einen ganz anderen Job als unsere. Unsere Nasen sind eher zum Atmen da und ein wenig zum Riechen. Hundenasen dagegen haben einen hervorragenden Geruchssinn und sie regulieren ihre Körperwärme über die Nase. Das ist lebenswichtig für den Hund. Wird dem Hund zu heiß, muss er ja Wärme abgeben. Dabei wird die Nase stärker durchblutet und vor allem ist sie feucht. A, weil der Hund ständig drüber leckt. B, weil er Feuchtigkeit abgebende Drüsen in der Schnauze hat. Die kalte Schnauze entsteht dann durch den Verdunstungseffekt. Ganz einfach. Und weil die Schnauze, die Nase vom Hund immer feucht ist, können Schmutz und Schleim nicht antrocknen, wie bei uns Trockennasenprimaten. Und deswegen hat der Hund keinen Popel in der Nase, wir Menschen aber schon. Manchmal reichlich. Also, ihr Nasen, bis morgen.
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1: Ich bin Florian Klaus. An einer Schule im Großen Neuzittau in der Nähe von Berlin sind übereinstimmenden Berichten zufolge 2 Menschen getötet worden. Ein Verdächtiger wurde festgenommen. Die Märkische Allgemeine berichtet, dass unter den Opfern eine 18-jährige Schülerin ist. Der Verdächtige sei ihr Ex-Freund. Der andere Tote, ein 30-Jähriger, sei demnach gestorben, als er den Täter stoppen wollte. Offiziell bestätigt ist das bisher nicht. Mehrere 100 Milliarden Euro soll die Europäische Union einsparen. Um so viel Geld soll der Vorschlag der Kommission für den kommenden Haushalt gekürzt werden, fordert eine Gruppe mehrerer Länder, darunter auch Deutschland. Kanzler Merz hat mehrere andere Regierungschefs getroffen, um darüber zu diskutieren. Die Europäische Kommission schlägt inflationsbereinigt einen Haushalt im Umfang von rund 1,76 Billionen Euro vor. Deutschland zahlt davon den größten Beitrag. Mit mehreren Landtagswahlen und geplanten Reformen steht der Union und der SPD in den kommenden Wochen einiges bevor. Proteste gibt es auch aus den eigenen Reihen, etwa gegen das geplante Ende der abschlagsfreien Rente nach 45 Beitragsjahren. Zu dem Thema haben die Fraktionschefs bei einem Treffen in Münster betont, dass kein Gesetz ohne Veränderungen aus dem Bundestag kommt. Grundlegende Veränderungen sieht CDU-Mann Frei aber nicht kommen. My Place in History, mein Platz in der Geschichte. So heißt ein unveröffentlichter Song der mit 80 Jahren gestorbenen Sängerin Dolly Parton. Bis wir ihn hören können, wird es aber noch eine ganze Weile dauern. Bis 2046 soll das Lied in einer Zeitkapsel unter Verschluss bleiben. Dann soll es zu Partons 100. Geburtstag veröffentlicht werden. In Monaco wird die Ligaphase der neuen Saison in der Fußball-Champions League ausgelost. Die 4 deutschen Teilnehmer erfahren somit heute ab 18 Uhr ihre Vorrundengegner. Moritz Einzel berichtet.
2: Aus der Bundesliga sind Meister FC Bayern, Dortmund, Leipzig und Stuttgart mit dabei. Jedes Team bekommt 8 Gegner zugelost, je 2 aus jedem der 4 Lostöpfe. Die Auslosung macht ein Computer. Insgesamt sind in der Champions League Ligaphase 36 Teams mit dabei. Es gibt eine Gesamttabelle, aus der sich letztlich die K.O.-Phase ergeben wird.
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3: Mit Miriam Hofmann. Ein Storch hat gestern Abend in Regnitz-Losau im Landkreis Hof wohl einen Stromausfall verursacht. Ein Anwohner hörte einen lauten Knall und sah Qualm an einem Strommast. Die Feuerwehr konnte Entwarnung geben. Zuvor war ein Storch an der Stromleitung. Offenbar löste ein Flügelschlag den Ausfall aus. Der Storch flog unverletzt davon. Mehr Nachrichten aus der Region gibt's wieder um 6:30.
4: Und jetzt geht's zu Christian König in die Wetterredaktion. Christian, der Sommer, er hat noch Reserven, aber reichen die auch noch für morgen?
5: Nicht was Sonnenschein und an die 30 Grad anbelangt, das wird sich ändern. Über Nacht haben wir es aber noch sehr lau mit kaum unter 18 Grad. Wer um 5 aufsteht, sieht noch die partielle Mondfinsternis, sofern keine Wolken am westlichen Horizont sind. Im Laufe des Tages gibt es dann nämlich nach windigem Sonne-Wolkenmix und bis zu 24 Grad teils heftige Schauer und Gewitter. Und dann ist die Hochsommerwärme auch zum Wochenende erstmal dahin.
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4: Es ist 5:15 und wir stellen fest, der Pannen-LKW auf der A73 Bamberg Richtung Nürnberg auf Höhe Hirscheid steht immer noch in der Ausfahrt. Blitzer gibt's noch in Seigendorf aus Richtung Buttenheim zwischen Trunstadt und Fieret und auf der A73 Nürnberg Richtung Bamberg Höhe Erlangenbruck sowie in Bamberg Berliner Ring Höhe Brose Blitzeranhänger Richtung Hallstatt. Habt ihr auch was gesehen? Die Studio- und WhatsApp-Hotline 0951 98 29 029. Gute Fahrt euch!
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4: Da waren heute einige Menschen ziemlich stolz, denn die bundesweite Eröffnung des diesjährigen Tags des offenen Denkmals findet in Bamberg statt. Mit Brimborium und Programm und allem, was dazugehört und alle Infos, die kriegt ihr gleich hier bei Radio Bamberg nach der Musik eures Lebens von Lola Young und Casey and the Sunshine Band. Schönen Donnerstag!

0: die Musik eures Lebens hier bei Radio Bamberg. Natürlich auch durch den Feierabend. Lola Young und Messi. Es ist nun mal so, seit 1993 gehört Bamberg zum UNESCO-Weltkulturerbe und mit fast 3000 Denkmälern gibt's bei uns auch einiges zu entdecken. Wo also könnte der Tag des offenen Denkmals besser bundesweit eröffnet werden als hier bei uns? Richtig. Und genau das passiert dieses Jahr am 13. September auf dem Bamberger Maxplatz. Zum ersten Mal überhaupt findet die bundesweite Eröffnung bei uns statt. Ulrike Siebenhaar, Kulturreferentin der Stadt Bamberg.
1: Also das ist für mich eine große Freude, gebe ich zu. Ich habe hauptverantwortlich auch die Bewerbung geschrieben und ich wusste von vornherein, Bamberg ist perfekt eigentlich. Ich freue mich sehr, dass die Stiftung das auch so gesehen hat und dass wir wirklich dann Stadt für die bundesweite Eröffnung geworden sind. Die ganze Stadt ist einfach, die lebt Denkmal und die lebt diese Kompetenz und erhält nicht nur die Denkmäler, sondern eben auch die Prozesse drumherum und das Handwerk. Und insofern ist es eigentlich verblüffend, dass es noch nie hier war.
0: In gut zwei Wochen ist es jetzt aber soweit. Bamberg wird zum Mittelpunkt des Tags des offenen Denkmals. Und zu sehen gibt's natürlich auch einige besondere Orte.
1: In jedem Fall würde ich den Lokschuppen anschauen. Der ist einfach fantastisch. Das ist ein wunderbarer Lost Place. Alle so ab meinem Alter und älter waren im sogenannten Downy, im Downstairs. Das ist ja auch ein Gebäude und der Raum, der geöffnet wird am Tag des offenen Denkmals. Und der ist sicherlich sehenswert und sei es allein aus nostalgischen Gründen. Die Freimaurerloge ist geöffnet. Natürlich das Brückenrathaus als unser weltweites Denkmal und vieles, vieles mehr.
0: Ach, mal wieder ins Downy. Ja, das glaube ich, das werde ich mir anschauen. Sind natürlich nur einige wenige Beispiele. Allein in Bamberg könnt ihr mehr als 50 Denkmäler entdecken. Und damit ihr auch überall hinkommt, gibt's einen Shuttlebus, der die verschiedenen Orte miteinander verbindet und eine App mit dem kompletten Programm. Bleibt also noch die Frage, was erwartet uns eigentlich bei der großen Eröffnung auf dem Maxplatz? Das weiß Dr. Simon Geisler von der Deutschen Stiftung Denkmalschutz.
2: Wir machen eine feierliche Eröffnungsfeier hier mit dem Herrn Oberbürgermeister und verschiedenen anderen Honorationen, wo wir einmal ganz deutlich machen, dass jetzt der Tag des offenen Denkmals begonnen hat. Dann werden die Menschen in die Denkmale entlassen. Das ist das, worum es an dem Tag eigentlich geht. Und am Nachmittag gibt es ein familienfreundliches Programm, das abends mit dem Bamberger abgeschlossen wird. Und wir haben ein wunderbares Programm mit den Schaubaustellen, wo man Denkmalpflege live erleben kann.
0: Die bundesweite Eröffnung findet also am Sonntag, 13. September von 11 bis 17 Uhr statt und es gibt natürlich auch eine App. Und wer ein denkmalgeschütztes Gebäude hat und sagt, ach ja, da mache ich mit, anmelden könnt ihr euch dafür unter denkmalschutz.de.

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0: um 5:30 im Studio Miriam Hofmann. Die Fahndung nach dem im Landkreis Bamberg geflohenen Abschiebehäftling ist beendet. Wie die Polizei Oberfranken mitteilt, wurde der 26-jährige Marokkaner heute Mittag am Kölner Hauptbahnhof festgenommen. Er war gestern Abend bei einem Halt auf der B505 bei Köttmannsdorf geflohen. Der Mann befindet sich jetzt wieder auf dem Weg in eine Abschiebehafteinrichtung. In Staffelbach bei Oberheid ist heute Vormittag ein Einfamilienhaus in Brand geraten. Eine 27-jährige Bewohnerin bemerkte kurz nach 11.30 Uhr Rauch aus dem Schlafzimmer. Als sie die Tür öffnete, schlugen ihr Flammen entgegen. Alle 6 Bewohner konnten sich unverletzt retten. Sebastian Pflaum, Pressesprecher der Feuerwehr im Landkreis Bamberg, zu den Besonderheiten des Einsatzes.
1: Zum einen natürlich erstmal die Sicherstellung, dass keiner mehr sich im Gebäude befindet, die Aufbau der Löschwasserversorgung und dann natürlich das Löschen des Zimmers. Was wir hier aber auch noch haben, ist, das Gebäude liegt direkt an der Bahnlinie. Das heißt, die Bahnlinie musste auch kurzzeitig für die Löscharbeiten gesperrt werden, damit einfach die Einsatzfahrzeuge Platz haben.
0: Das Gebäude ist nicht mehr bewohnbar. Insgesamt waren 66 Einsatzkräfte vor Ort. Die Brandursache ist noch unklar. Die Kriminalpolizei Bamberg ermittelt. Im Raum Bamberg-Forchheim sind am vergangenen Wochenende gleich 2 Geschäfte ins Visier von Einbrechern geraten. Die Polizei bestätigt auf Radio Bamberg Nachfrage, dass sie deshalb aktuell prüft, ob die Fälle möglicherweise zusammenhängen. In Burg Ebrach wurden aus einem Elektrogeschäft Laptops und Handys gestohlen. In einem Baumarkt in der Forchheimer Daimlerstraße erbeuteten Unbekannte hochwertige Elektrogeräte und Zubehör im Wert von mindestens 20.000 Euro. Dabei fiel ein schwarzer Audi A8 mit einer Folie statt Heckscheibe auf, nachdem die Polizei jetzt sucht. Weitere Details sind bislang nicht bekannt.
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0: An einer Schule nahe Berlin sind offenbar 2 Menschen getötet worden. Ein Verdächtiger wurde festgenommen. Medien berichten, bei einem Opfer handle es sich um eine 18-jährige Schülerin. Der Verdächtige soll ihr Ex-Freund sein. Ein 30-Jähriger soll gestorben sein, als er den Täter stoppen wollte. Offiziell bestätigt ist das aber nicht. Deutschland und mehrere EU-Länder fordern deutliche Einsparungen beim geplanten EU-Haushalt. Mehrere 100 Milliarden Euro sollen gestrichen werden. Die EU-Kommission schlägt einen Haushalt von rund 1,76 Billionen Euro vor. Deutschland wäre dabei der größte Beitragszahler. 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
3: Danke Miriam und nochmal rüber in die Wetterredaktion zu Christian König. Wird's nach Schauern und Gewittern wieder freizeittauglicher am Wochenende?
4: Ja, aber für Badewetter reicht's dann nicht mehr. Morgen haben wir es nach lauer Nacht erst noch ein bisschen freundlicher, aber dann kommen heftige Schauer und Gewitter und die machen es nachfolgend kühler mit Regen. Am Wochenende haben wir aber dann wieder zeitweise Sonnenschein und die Wolken bleiben eher harmlos bei immerhin 23 bis 26 Grad.
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3: Kurz nach 5:30 schaut's gut aus auf den Straßen. Ihr habt freie Fahrt. Geblitzt wird noch in Seigendorf aus Richtung Buttenheim. Zwischen Thronstadt und Viereth und in Bamberg-Berliner Ring steht Höhe Brose der Blitzeranhänger noch Richtung Hallstatt. Habt ihr auch was gesehen? Die Studio- und WhatsApp-Hotline 0951 98 29 029. Gute Fahrt!
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0: Das ist die Musik eures Lebens hier bei Radio Bamberg. Vollner und Say You Will.
1: 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Der folgende Beitrag wird präsentiert von der Kirchenredaktion.
0: Noch 6 Sommertage in der Heimat und dann geht's ab für 9 junge Menschen aus dem Erzbistum Bamberg hinaus in die große weite Welt. Am 1. September machen sie sich nämlich auf den Weg zu ihrem sozialen Freiwilligendienst im Ausland. Dann geht's zum Beispiel nach Indien, Bolivien, Tansania, Senegal oder nach Peru. Einer von ihnen ist Lukas Schmelzer aus Gräfenhäuslingen bei Scheßlitz im Kreis Bamberg.
2: Die Tage werden gezählt, man schaut, dass man noch die letzten Personen treffen kann und ich werde auch vollumfänglich unterstützt von meiner Freundin und meiner Familie. Ja.
0: Eingesetzt wird der 22-Jährige in einem Kinderheim im zentralen Hochland von Peru. Bei Hausaufgaben helfen und Nachhilfe geben lauten dann seine Aufgaben und klar, auch für sich selbst möchte er in dieser Zeit einiges lernen.
2: Ich wünsche mir den Kontakt mit den Menschen auf Augenhöhe, dass ich an mir selbst wachsen kann, an meinen Aufgaben und es mehr wertschätze, wie wir hier leben, als zuvor.
0: Wir wünschen jedenfalls schon mal eine gute Reise und wenn ihr euch vielleicht auch mal Gedanken über einen Freiwilligendienst im Ausland machen wollt, für die nächste Etappe 27-28 könnt ihr euch gerne schon bewerben. Infos dazu gibt's im Netz unter freiwilliginsausland.de.
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18: Ich bin Florian Klaus. Der Europäische Fußballdachverband UEFA bereitet ein Strafverfahren gegen FIFA-Präsident Gianni Infantino vor. Es geht um den Investorendeal, den Infantino für kommende Turniere

0: einfädeln wollte. Unter anderem die UEFA hatte dagegen protestiert, bis er die Idee zurückgenommen hat. Jetzt fordern die Europäer, dass die FIFA und beteiligte Banken für das geplante Verfahren Dokumente zu dem gescheiterten Plan herausrücken. Die Fraktionen von Union und SPD schließen Änderungen am umstrittenen Rentenplan der Koalition nicht aus. Kein Gesetz gehe so aus dem Bundestag, wie es hineinkomme, sagte Unionsfraktionschef Frei vor einer gemeinsamen Tagung in Münster. Thomas Bremser berichtet.
1: Der Koalition stehen turbulente Wochen bevor. Die drei Landtagswahlen könnten CDU und SPD durchrütteln. Parallel dazu will die Regierung ihr Reformpaket umsetzen und hier gibt es noch Streitpunkte, vor allem bei der Rente mit 63. Die soll abgeschafft werden, doch daran gibt es intern Kritik. Es könnte auf Ausnahmen hinauslaufen für alle, die nicht in der Lage sind, länger als 45 Jahre zu arbeiten, wegen des harten Jobs oder der Gesundheit.
0: Der wegen Kriegsverbrechen verurteilte bosnisch-serbische Ex-General Ratko Mladic ist tot. Das hat ein UN-Vertreter bestätigt. Wegen Völkermords im Bosnienkrieg hatte er eine lebenslange Haftstrafe im internationalen Gefängnis in Den Haag verbüßt. Sein schlimmstes Verbrechen war das Massaker an 8000 Bewohnern der ostbosnischen Enklave Srebrenica. Auf der Gamescom werden in Köln in dieser Woche Computerspiele gefeiert. Auch Bundespräsident Steinmeier hat die weltgrößte Gaming-Messe besucht. Er würdigte Computerspiele als festen Bestandteil des kulturellen Lebens, warnte aber auch vor Schattenseiten. So brauche es klare Regeln, um die Verbreitung von Gewaltverherrlichung und extremistischen Inhalten darüber zu verhindern. Vielleicht eine neue Idee für die Drohnenabwehr? Im Berchtesgadener Land hat ein Steinadler eine Drohne zum Absturz gebracht. Die war dort wegen eines Waldbrandes auf einem Erkundungsflug, als der Vogel angegriffen hat. Wie es dem Adler geht, ist unklar. Bisher ist kein Tier mit Verletzungen oder ungewöhnlichem Verhalten entdeckt worden.
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3: Mit Miriam Hofmann. Zwei Radfahrer sind am Mittwochnachmittag bei Unfällen in Neustadt und Rödental verletzt worden. Beide wurden offenbar von Autofahrern beim Abbiegen übersehen. Ein 24-Jähriger wurde leicht verletzt, eine 75-jährige E-Bike-Fahrerin musste behandelt werden. Gegen die beiden Autofahrer ermittelt die Polizei wegen fahrlässiger Körperverletzung. Mehr Nachrichten aus der Region gibt's wieder um 6:30.
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4: Ein Sommerfeierabend zum Genießen. Heute angenehme Temperaturen, aktuell immer noch. In der Nacht dann teilweise sternklar, sonst wolkiger, die Frühwerte kaum unter 18 Grad. Dann haben wir ja noch die partielle Mondfinsternis. Die könnt ihr hier in unseren Breiten am ehesten zwischen 5:30 sehen. Morgen dann tagsüber Wind, Sonne, Wolken, teils kräftige Schauer und Gewitter und 22 bis 24 Grad. Die Radio Bamberg Aussichten für Bamberg, Forchheim und die Region übers Wochenende dann zeitweise Sonne. Ein paar Wolken, dazu recht windig bei 23 bis 26 Grad.
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4: Um 6:15 keine Störungsmeldungen, weder von Polizei noch ADAC, aber Blitzer, die gibt's nämlich in Seigendorf aus Richtung Buttenheim, zwischen Thronstadt und Viret und Blitzeranhänger, der steht noch Bamberg, Berliner Ring, Höhe Brose Richtung Hallstatt. Habt ihr auch was gesehen? Die Studio- und WhatsApp-Hotline 0951 98 29 029. Gute und sichere Fahrt.
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4: Ja, und gleich geht's um einen ganz besonderen Ultramarathon. Der wurde nämlich umgewandelt in einen Spendenmarathon. Alle Infos gleich nach Musik von den Bee Gees, Duran Duran und Offenbach.

0: Die Feierabendshow hier bei Radio Bamberg am Donnerstag. Normalerweise trifft man sich im Fitnessstudio, um Muckis aufzubauen und die Kondition zu verbessern. Kilian und Albin dagegen wollen ein bisschen mehr. Sie wollen mit ihrem Sport etwas Gutes tun. Albin erklärt wie.
1: Wir laufen einen 70 Kilometer Ultramarathon. Es geht

0: voraussichtlich 6 Uhr morgens los. Wir starten an der Nürnberger Kaiserburg. Und die ganze Strecke verläuft von Nürnberg nach Fürth, von Fürth eigentlich dann nur über den Main-Donau-Kanal bis nach Bamberg.
1: Allerdings geht es mittlerweile nicht mehr nur darum, einen Ultramarathon zu laufen, sagt Kilian.
2: Das Ganze hat sich dann zu einem Spendenmarathon eigentlich umgewandelt. Und das sammeln wir jetzt dann sozusagen auch zu dem Lauf hin dann, wenn das Spendenkonto jetzt dann offiziell noch eröffnet ist, auch den ganzen Tag über dann Spenden für die Hospiz in Bamberg, für das Sternenzelt.
1: Das Ganze passiert schon am kommenden Samstag. Gut vorbereitet sind die beiden Sportler natürlich, doch es gibt eine ganz besondere Herausforderung, der sie sich stellen müssen.
2: Das Durchhaltevermögen wirklich bis zum Schluss durchzuziehen, auch wenn halt gewisse Funktionen immer schwächer werden oder dann komplett abschalten, der Körper hart wird oder halt irgendwelche kleinen Wehwehchen aufkommen und da halt einfach zu sagen, okay, weiter. Oder auch gegen die Langeweile ankämpfen. Da ist es, glaube ich, auch ganz gut, dass wir zu zweit sind.
1: Das glaube ich auch. Wenn ihr das unterstützen wollt, könnt ihr gerne die beiden Jungs auf ihrem Weg anfeuern oder direkt spenden. Den Link dazu findet ihr auf GoFundMe oder ihr schaut mal auf unseren Social Media Kanälen vorbei. Da haben wir euch das Ganze auch nochmal verlinkt.
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10: Um 6:30 im Studio Miriam Hofmann. In Unterleiterbach bei Zapfendorf ist es am Samstag zu

einem Polizeieinsatz nach einem Nachbarschaftsstreit gekommen. Ein 58-Jähriger leistete dabei Widerstand und wurde festgenommen. Er und zwei Polizisten wurden verletzt. Der Mann wurde anschließend wegen eines psychischen Ausnahmezustands in ein Krankenhaus gebracht. Gegen ihn wird unter anderem wegen Widerstands und tätlichen Angriffs ermittelt. Gleichzeitig laufen

0: So Thorsten Gunselmann vom Bauernverband Bamberg.
1: Wenn unsere Betriebe für ihre Erzeugnisse aber dauerhaft nur die Weltmarktpreise bekommen und gleichzeitig aber die deutschen Kosten und Auflagen tragen sollen, funktioniert das nicht. Seit Jahren schaffen wir unsere heimische Landwirtschaft und damit auch ein Stück unserer eigenen Versorgungssicherheit Schritt für Schritt ab. Und heuer ganz besonders.
0: Der Verband fordert deshalb jetzt 500 Millionen Euro staatliche Unterstützung für die Landwirtschaft und darüber hinaus bessere wirtschaftliche Rahmenbedingungen für die heimische Landwirtschaft. Die Feuerwehren in Forchheim haben für den Ernstfall eines Waldbrandes trainiert. Gestern Abend wurde dafür ein großflächiger Waldbrand im Forchheimer Stadtwald simuliert. Beteiligt waren die Wehren aus Buckenhofen, Burg und Forchheim. Eine besondere Herausforderung war die Wasserversorgung. Wegen der Trockenheit mussten zusätzliche Tankfahrzeuge und Wasserbehälter angefordert werden. Die Übung lief laut Stadt reibungslos und dauerte bis kurz nach 21 Uhr.
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0: Die UEFA bereitet offenbar ein Strafverfahren gegen FIFA-Präsident Gianni Infantino vor. Es geht um einen inzwischen gescheiterten Investorendeal für kommende Turniere. Die Europäer fordern jetzt von der FIFA und beteiligten Banken Unterlagen zu dem Plan. Union und SPD schließen Änderungen an ihren umstrittenen Rentenplänen nicht aus. Besonders über die Abschaffung der Rente mit 63 gibt es Streit. Möglich sind Ausnahmen für Menschen, die aus gesundheitlichen Gründen oder wegen besonders harter Arbeit nicht länger arbeiten können. 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
3: In der kommenden Nacht ein paar Wolken, die Frühwerte so um die 18 Grad. Morgen dann Wind, Sonne, Wolken zunächst, später teils kräftige Schauer und Gewitter mit Temperaturen zwischen 22 und 24 Grad. Die Radio Bamberg Aussichten für Bamberg, Forchheim und die Region. Das Wochenende zeigt sich dann zeitweise sonnig und es ist recht windig bei 23 bis 26 Grad.
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3: Und natürlich der Musik eures Lebens, The Flames. Every Time gibt's gleich. Davor noch Milky Chance, Stolen Dance und rein geht's in die halbe Stunde mit Cool and the Gang, Celebration.

0: gleich bei Radio Bamberg der Live-Sommer mit den Hooters und Johnny B. Gut zwei Wochen nach der Sonnenfinsternis über Europa gibt's in der kommenden Nacht das nächste ganz besondere Schauspiel am Himmel, eine Mondfinsternis. Ronny Thorau aus der Radio Bamberg Redaktion, was gibt's da zu sehen und worauf muss ich achten?
1: Also erstmal muss man früh aufstehen. Die Mondfinsternis beginnt um kurz nach 4.30 Uhr am Freitagmorgen. Da wandert der Mond dann in den Kernschatten der Erde hinein, verdunkelt sich bis zu 94%. Das ist dann um kurz nach 6. Da ist der Vollmond aber schon fast untergegangen. Und der Sonnenaufgang erschwert die Beobachtung zusätzlich. Am besten kann man also die Aufbauphase sehen ab 4.30 Uhr, wenn die Bewölkung mitspielt. Dafür sind die Vorhersagen allerdings vielerorts nicht besonders gut. Man braucht also Glück. Wenn man das hat, kann man die Mondfinsternis aber mit einem guten Teleobjektiv oder auch mit dem Smartphone ganz gut direkt fotografieren.
0: Danke, Ronny. Also früh aufstehen, wer die Mondfinsternis sehen will. Ich fürchte fast, ich werde es verpassen.
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Tolle Neuauflage des Songs I Wanna Dance With Somebody. Callum Scott und Whitney Houston hier bei Radio Bamberg. Das war die Feierabendshow am Donnerstag. Ich bin Kerstin Rauschmeier. Jetzt noch viel Spaß mit Radio Bamberg. Und wenn ihr mögt, dann hören wir uns morgen wieder um 3. Tschüss und Servus.

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9: Ich bin Florian Klaus. Der Machtkampf zwischen dem Europäischen Fußballdachverband UEFA und dem Weltverband FIFA geht weiter. Die UEFA will FIFA-Chef Infantino verklagen. Dafür fordert sie Dokumente zu dem gescheiterten Investorenplan Infantinos. Er hatte nach der WM durchdrücken wollen, dass bei künftigen Turnieren Investoren beteiligt werden. Die UEFA wirft ihm unter anderem vor, dass die erwünschte Verkaufssumme betrügerisch und nicht marktüblich gewesen sei. An einer Schule in Großen-Neuzittau in der Nähe von Berlin sind 2 Menschen getötet worden. Ein 19-Jähriger wurde festgenommen. Die Märkische Allgemeine berichtet, dass unter den Opfern eine 18-jährige Schülerin ist. Der Verdächtige sei ihr Ex-Freund. Der andere Tote, ein 30-Jähriger, sei demnach gestorben, als er den Täter stoppen wollte. Offiziell bestätigt ist das bisher nicht. Mieten einfrieren, Deckeln senken. Die Linke will erheblich in den Wohnungsmarkt und die Rechte von Vermietern eingreifen, um Mieter

0: zu entlasten. Ihr Modell für einen bundesweiten Mietendeckel legte die Bundestagsfraktion zusammen mit einem Rechtsgutachten vor. Thomas Bremser berichtet.
1: Für die Linke sind die hohen Mietpreise seit Jahren Top-Thema. Beim Wahlkampf in Berlin spielte es für die Partei eine entscheidende Rolle. Durch ihr zweistufiges Modell könne man die Preise für neue Mieter in Berlin um die Hälfte senken, heißt es von einem Soziologen. Und ein Gutachten, das von den Linken selbst in Auftrag gegeben wurde, kommt zum Schluss: Die Pläne sind mit dem Gesetz vereinbar.
0: Der Borkenkäfer hat den Bayerischen Wald in diesem Jahr relativ verschont. Sowohl im Nationalpark als auch in umliegenden Wäldern sind die Schadholzmengen vergleichsweise niedrig, hieß es. Entwarnung gibt es deswegen aber nicht. Nach Hitze und Trockenheit seien viele Bäume geschwächt, hat Bayerns Wirtschaftsminister Aiwanger gesagt. Der norwegische König Harald V. liegt immer noch in einem schlechten Gesundheitszustand im Krankenhaus. Sein Zustand sei unverändert, hieß es am Nachmittag vom Palast. Der 89-Jährige liegt seit mehreren Tagen im Krankenhaus. Am Morgen war die Mitteilung gekommen, sein Zustand sei sehr ernst. Daraufhin war die engste Familie des Monarchen zum Krankenhaus in Oslo geeilt.
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1: 27. August 2002. Die No Angels sind mit Still in Love with You neu in den Charts. Nach einer kurzen Pause vom Rampenlicht sehen sich die No Angels Anfang 2002 wieder und arbeiten an ihrem zweiten Album Now Us. Jede einzelne der fünf Mädels wurde vorher gebeten, sich mal Gedanken um Songtexte oder auch um Themen für Songs zu machen. Denn das erste Album, Elements, das musste nach dem Popstar-Erfolg enorm schnell aufgenommen werden, damit sich das Ding natürlich auch verkauft. Und deshalb hatte keine der No Angels überhaupt Zeit, irgendwelche persönlichen Einflüsse ins Album mitzubringen. Und genau deshalb sind da alle Songs von externen Songschreibern geschrieben worden, sogar schon bevor man überhaupt wusste, wer letzten Endes in der Popstars-Band sein wird. In Now Us soll das jetzt alles anders werden. Jede bringt ihre Persönlichkeit in verschiedene Songs ein und so entsteht ein Album, das den No Angels aus dem Herzen spricht. So zum Beispiel auch Still in Love with You. Hier geht es um eine Frau, die über eine vergangene Beziehung nachdenkt. Sie kann einfach nicht vergessen, wie sehr diese Person wirklich immer noch in ihrem Kopf ist und wie sehr sie diese Person liebt und sie auch sofort wieder zurücknehmen würde, wenn sich die Situation irgendwie bietet. Und hier können sich die No Angels mal so richtig auch in Latino-Sounds ausleben, denn die Musik im Song, die besteht hauptsächlich aus Flamenco-Gitarren und Bongo-Drums. Tolle Nummer mit der ganz persönlichen Note von Nadia, Sandy, Vanessa, Lucy und Jessica.

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1: Ich bin Florian Klaus. Der Machtkampf zwischen dem europäischen Fußballdachverband UEFA und dem Weltverband FIFA geht weiter. Die UEFA will FIFA-Chef Infantino verklagen. Dafür fordert sie Dokumente zu dem gescheiterten Investorenplan Infantinos. Er hatte nach der WM durchdrücken wollen, dass bei künftigen Turnieren Investoren beteiligt werden. Die UEFA wirft ihm unter anderem vor, dass die erwünschte Verkaufssumme betrügerisch und nicht marktüblich gewesen sei. Der Borkenkäfer hat den Bayerischen Wald in diesem Jahr relativ verschont. Sowohl im Nationalpark als auch in umliegenden Wäldern sind die Schadholzmengen vergleichsweise niedrig, hieß es. Entwarnung gibt es deswegen aber nicht. Nach Hitze und Trockenheit seien viele Bäume geschwächt, hat Bayerns Wirtschaftsminister Aiwanger gesagt.
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3: Ich bin Florian Klaus. Die Partien der Ligaphase in der Fußball-Champions League stehen fest. Sie sind in Monaco ausgelost worden. Aus der Bundesliga sind 4 Teams dabei. Zu den Gegnern des FC Bayern gehört neben Atletico Madrid auch wieder der FC Arsenal. In der letzten Saison gab es gegen den späteren Finalisten eine 1:3-Niederlage. Auch Dortmund muss gegen die Engländer ran. RB Leipzig trifft unter anderem auf Real Madrid und Manchester City. Stuttgart spielt unter anderem gegen Inter Mailand. Im Streit um den WM-Investorendeal bereitet die UEFA ein Strafverfahren gegen FIFA-Präsident Gianni Infantino vor. Der Europäische Fußballdachverband fordert die FIFA und beteiligte Finanzinstitute auf, Dokumente zu dem gescheiterten Projekt herauszugeben. Thomas Thunfeld berichtet.
4: Damit eskaliert der Machtkampf zwischen dem Europäischen Fußballverband und dem FIFA-Boss. Verdacht auf untreue Geschäftsbesorgung, so der Vorwurf gegen Infantino, den der UEFA-Präsident den europäischen Verbänden heute in Monaco im Detail erläutert hat. Was nichts anderes bedeutet als, jetzt soll Infantino auf juristischem Weg gestürzt werden. Wenn er verurteilt würde, könnte ihn das laut UEFA sogar ins Gefängnis bringen.
3: Mehrere 100 Milliarden Euro soll die Europäische Union einsparen. Um so viel Geld soll der Haushaltsvorschlag der Kommission für 2028 bis 2034 gekürzt werden. Das fordert eine Gruppe mehrerer Länder, darunter auch Deutschland. Kanzler Merz hat nach einem Treffen mit den anderen Regierungschefs gesagt, dass in allen Bereichen gekürzt werden müsse. Schon 2023 hat das Bundesinnenministerium die rechtsextreme Gruppe Artgemeinschaft verboten. Weil Anhänger aber weiter aktiv geblieben sein sollen, hat die Polizei in mehreren Bundesländern

0: dann Durchsuchungen durchgeführt. Dabei seien Unterlagen und Datenträger sichergestellt worden, hieß es von der Staatsanwaltschaft. Festgenommen wurde niemand. In den USA bahnt sich eine gewaltige Übernahme an. Der Halbleiterkonzern Nvidia will die führende KI-Plattform Hugging Face kaufen. Laut dem Wirtschaftsmagazin Business Insider könnte die über 13 Milliarden Dollar kosten. Entwickler und Forscher weltweit nutzen das Portal, um KI-Anwendungen zu erstellen, zu teilen und weiterzuentwickeln.
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3: Ich bin Florian Klaus. Die Partien der Ligaphase in der Fußball-Champions League stehen fest. Sie sind in Monaco ausgelost worden. Aus der Bundesliga sind 4 Teams dabei. Zu den Gegnern des FC Bayern gehört neben Atletico Madrid auch wieder der FC Arsenal. In der letzten Saison gab es gegen den späteren Finalisten eine 1:3-Niederlage. Auch Dortmund muss gegen die Engländer ran. RB Leipzig trifft unter anderem auf Real Madrid und Manchester City. Stuttgart spielt unter anderem gegen Inter Mailand. Im Streit um den WM-Investorendeal bereitet die UEFA ein Strafverfahren gegen FIFA-Präsident Gianni Infantino vor. Der Europäische Fußballdachverband fordert die FIFA und beteiligte Finanzinstitute auf, Dokumente zu dem gescheiterten Projekt herauszugeben. Thomas Thunfeld berichtet.
4: Damit eskaliert der Machtkampf zwischen dem Europäischen Fußballverband und dem FIFA-Boss. Verdacht auf untreue Geschäftsbesorgung, so der Vorwurf gegen Infantino, den der UEFA-Präsident den europäischen Verbänden heute in Monaco im Detail erläutert hat. Was nichts anderes bedeutet als, jetzt soll Infantino auf juristischem Weg gestürzt werden. Wenn er verurteilt würde, könnte ihn das laut UEFA sogar ins Gefängnis bringen.
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2: Ich bin Florian Klaus. Der Europäische Fußballdachverband UEFA bereitet ein Strafverfahren gegen FIFA-Präsident Gianni Infantino vor. Es geht um den Investorendeal, den Infantino für kommende Turniere einfädeln wollte. Unter anderem die UEFA hatte dagegen protestiert, bis er die Idee zurückgenommen hat. Jetzt fordern die Europäer, dass die FIFA und beteiligte Banken für das geplante Verfahren Dokumente zu dem gescheiterten Plan herausrücken. Die Fraktionen von Union und SPD schließen Änderungen am umstrittenen Rentenplan der Koalition nicht aus. Kein Gesetz gehe so aus dem Bundestag, wie es hineinkomme, sagte Unionsfraktionschef Frei vor einer gemeinsamen Tagung in Münster. Thomas Bremser berichtet.
3: Der Koalition stehen turbulente Wochen bevor. Die drei Landtagswahlen könnten CDU und SPD durchrütteln. Parallel dazu will die Regierung ihr Reformpaket umsetzen und hier gibt es noch Streitpunkte, vor allem bei der Rente mit 63. Die soll abgeschafft werden, doch daran gibt es intern Kritik. Es könnte auf Ausnahmen hinauslaufen für alle, die nicht in der Lage sind, länger als 45 Jahre zu arbeiten, wegen des harten Jobs oder der Gesundheit.
2: An einer Schule in Großenneuzittau in der Nähe von Berlin sind zwei Menschen getötet worden. Ein 19-Jähriger wurde festgenommen. Medien berichten, dass unter den Opfern eine 18-jährige Schülerin ist. Der Verdächtige sei ihr Ex-Freund. Der andere Tote, ein 30-Jähriger, sei demnach gestorben, als er den Täter stoppen wollte. Offiziell bestätigt ist das bisher nicht. My Place in History, mein Platz in der Geschichte. So heißt ein unveröffentlichter Song der mit 80 Jahren gestorbenen Sängerin Dolly Parton. Bis wir ihn hören können, wird es aber noch eine ganze Weile dauern. Bis 2046 soll das Lied in einer Zeitkapsel unter Verschluss bleiben. Dann soll es zu Partons 100. Geburtstag veröffentlicht werden. Im kommenden Juni will der FC Bayern nach Spanien ins Estadio Metropolitano zum Endspiel der Fußball Champions League. Vorbeischauen können sie aber schon in der Ligaphase. Die Auslosung hat den Münchnern ein Auswärtsspiel bei Atletico Madrid beschert. Außerdem spielen sie unter anderem wieder gegen den FC Arsenal. Gegen die Engländer muss auch Dortmund ran. Leipzig trifft unter anderem auf Real Madrid und Manchester City, Stuttgart auf Atletico Madrid und Inter Mailand. 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
1: Ich bin Florian Klaus. Der Europäische Fußballdachverband UEFA bereitet ein Strafverfahren gegen FIFA-Präsident Gianni Infantino vor. Es geht um den Investorendeal, den Infantino für kommende Turniere einfädeln wollte. Unter anderem die UEFA hatte dagegen protestiert, bis er die Idee zurückgenommen hat. Jetzt fordern die Europäer, dass die FIFA und beteiligte Banken für das geplante Verfahren Dokumente zu dem gescheiterten Plan herausrücken. Die Fraktionen von Union und SPD schließen Änderungen am umstrittenen Rentenplan der Koalition nicht aus. Kein Gesetz gehe so aus dem Bundestag, wie es hineinkomme, sagte Unionsfraktionschef Frei vor einer gemeinsamen Tagung in Münster. Thomas Bremser berichtet.
2: Der Koalition stehen turbulente Wochen bevor. Die drei Landtagswahlen könnten CDU und SPD durchrütteln. Parallel dazu will die Regierung ihr Reformpaket umsetzen und hier gibt es noch Streitpunkte, vor allem bei der Rente mit 63. Die soll abgeschafft werden, doch daran gibt es intern Kritik. Es könnte auf Ausnahmen hinauslaufen für alle, die nicht in der Lage sind, länger als 45 Jahre zu arbeiten, wegen des harten Jobs oder der Gesundheit.
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1: Ich bin Gregor Jose Moser. Im Streit um den WM-Investorendeal bereitet die UEFA ein Strafverfahren gegen FIFA-Präsident Gianni Infantino vor. Der Europäische Fußballdachverband fordert die FIFA und beteiligte Finanzinstitute auf, Dokumente zu dem gescheiterten Projekt herauszugeben. Thomas Thonfeld berichtet.
2: Damit eskaliert der Machtkampf zwischen dem Europäischen Fußballverband und dem FIFA-Boss. Verdacht auf untreue Geschäftsbesorgung, so der Vorwurf gegen Infantino, den der UEFA-Präsident den europäischen Verbänden heute in Monaco im Detail erläutert hat. Was nichts anderes bedeutet als, jetzt soll Infantino auf juristischem Weg gestürzt werden. Wenn er verurteilt würde, könnte ihn das laut UEFA sogar ins Gefängnis bringen.
1: Die Linke will mit einem bundesweiten Mietendeckel steigende Mieten aufhalten. Sie hat ihr Modell heute vorgestellt, zusammen mit dem Gutachten eines Regensburger Juristen, der es für rechtlich möglich hält. Die jeweilige Obergrenze soll lokal unterschiedlich sein, je nachdem, wie angespannt der Wohnungsmarkt ist. Kritiker, etwa aus der Union, wenden aber ein, dass Vermieter mit einem Mietendeckel keinen Anreiz mehr hätten, zu investieren. Der wegen Kriegsverbrechen verurteilte bosnisch-serbische Ex-General Ratko Mladic ist tot, das hat ein UN-Vertreter bestätigt. Wegen Völkermords im Bosnienkrieg hatte er eine lebenslange Haftstrafe im internationalen Gefängnis in Den Haag verbüßt. Sein schlimmstes Verbrechen war das Massaker an 8000 Bewohnern der ostbosnischen Enklave Srebrenica. Auf der Gamescom in Köln werden in dieser Woche Computerspiele gefeiert. Auch Bundespräsident Steinmeier hat die weltgrößte Gaming-Messe besucht. Er würdigte Computerspiele als festen Bestandteil des kulturellen Lebens, warnte aber auch vor Schattenseiten. So brauche es klare Regeln, um die Verbreitung von Gewaltverherrlichung und extremistischen Inhalten darüber zu verhindern. Die Partien der Ligaphase in der Fußball-Champions League stehen fest. Aus der Bundesliga sind 4 Teams dabei. Zu den Gegnern des FC Bayern gehört neben Atletico Madrid auch wieder der FC Arsenal. In der letzten Saison gab es gegen den späteren Finalisten eine 1:3 Niederlage. Auch Dortmund muss gegen die Engländer ran. RB Leipzig trifft unter anderem auf Real Madrid und Manchester City. Stuttgart spielt unter anderem gegen Inter Mailand.
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1: Ich bin Gregor Jose Moser. Im Streit um den WM-Investorendeal bereitet die UEFA ein Strafverfahren gegen FIFA-Präsident Gianni Infantino vor. Der Europäische Fußballdachverband fordert die FIFA und beteiligte Finanzinstitute auf, Dokumente zu dem gescheiterten Projekt herauszugeben. Thomas Thonfeld berichtet.
2: Damit eskaliert der Machtkampf zwischen dem Europäischen Fußballverband und dem FIFA-Boss. Verdacht auf untreue Geschäftsbesorgung, so der Vorwurf gegen Infantino, den der UEFA-Präsident den europäischen Verbänden heute in Monaco im Detail erläutert hat. Was nichts anderes bedeutet als, jetzt soll Infantino auf juristischem Weg gestürzt werden. Wenn er verurteilt würde, könnte ihn das laut UEFA sogar ins Gefängnis bringen.
1: Die Linke will mit einem bundesweiten Mietendeckel steigende Mieten aufhalten. Sie hat ihr Modell heute vorgestellt, zusammen mit dem Gutachten eines Regensburger Juristen, der es für rechtlich möglich hält. Die jeweilige Obergrenze soll lokal unterschiedlich sein, je nachdem, wie angespannt der Wohnungsmarkt ist. Kritiker, etwa aus der Union, wenden aber ein, dass Vermieter mit einem Mietendeckel keinen Anreiz mehr hätten zu investieren.
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1: Ich bin Gregor Jose Moser. Die Linke will erheblich in den Wohnungsmarkt und die Rechte von Vermietern eingreifen, um Mieter zu entlasten. Ihr Modell für einen bundesweiten Mietendeckel legte die Bundestagsfraktion zusammen mit einem Rechtsgutachten vor. Thomas Bremser berichtet.
2: Für die Linke sind die hohen Mietpreise seit Jahren Top-Thema. Beim Wahlkampf in Berlin spielte es für die Partei eine entscheidende Rolle. Durch ihr zweistufiges Modell könne man die Preise für neue Mieter in Berlin um die Hälfte senken, heißt es von einem Soziologen. Und ein Gutachten, das von den Linken selbst in Auftrag gegeben wurde, kommt zum Schluss: Die Pläne sind mit dem Gesetz vereinbar.
1: In Nepal und Tibet läuft weiter die Suche nach Vermissten nach der verheerenden Sturzflug gestern. Als vermisst gelten mehr als 1400 Menschen, darunter viele Touristen, auch mehrere Deutsche. Die Zahl der Todesopfer ist inzwischen auf fast 400 gestiegen. Die Behörden rechnen mit weiteren Opfern. Mehrere hundert Milliarden Euro soll die Europäische Union einsparen. Um so viel Geld soll der Haushaltsvorschlag der Kommission für 2028 bis 2034 gekürzt werden, fordert eine Gruppe mehrerer Länder, darunter auch Deutschland. Kanzler Merz hat nach einem Treffen mit anderen Regierungschefs gesagt, dass in allen Bereichen gekürzt werden müsse. Der Borkenkäfer hat den Bayerischen Wald in diesem Jahr relativ verschont. Sowohl im Nationalpark als auch in umliegenden Wäldern sind die Schadholzmengen vergleichsweise niedrig, hieß es. Entwarnung gibt es deswegen aber nicht. Nach Hitze und Trockenheit seien viele Bäume geschwächt, hat Bayerns Wirtschaftsminister Aiwanger gesagt. Im kommenden Juni will der FC Bayern ins Estadio Metropolitano zum Endspiel der Fußball-Champions League. Vorbeischauen können sie aber schon in der Ligaphase. Die Auslosung hat den Münchnern ein Auswärtsspiel bei Atletico Madrid beschert. Außerdem spielen sie unter anderem wieder gegen den FC Arsenal. Gegen die Engländer müssen auch Dortmund ran. Leipzig trifft unter anderem auf Real Madrid und Manchester City, Stuttgart auf Atletico Madrid und Inter Mailand.
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1: Ich bin Gregor Jose Moser. Die Linke will erheblich in den Wohnungsmarkt und die Rechte von Vermietern eingreifen, um Mieter zu entlasten. Ihr Modell für einen bundesweiten Mietendeckel legte die Bundestagsfraktion zusammen mit einem Rechtsgutachten vor. Thomas Bremser berichtet.
2: Für die Linke sind die hohen Mietpreise seit Jahren Topthema. Beim Wahlkampf in Berlin spielte es für die Partei eine entscheidende Rolle. Durch ihr zweistufiges Modell könne man die Preise für neue Mieter in Berlin um die Hälfte senken, heißt es von einem Soziologen. Und ein Gutachten, das von den Linken selbst in Auftrag gegeben wurde, kommt zum Schluss: Die Pläne sind mit dem Gesetz vereinbar.
1: Der Borkenkäfer hat den Bayerischen Wald in diesem Jahr relativ verschont. Sowohl im Nationalpark als auch in umliegenden Wäldern sind die Schadholzmengen vergleichsweise niedrig, hieß es. Entwarnung gibt es deswegen aber nicht. Nach Hitze und Trockenheit seien viele Bäume geschwächt, hat Bayerns Wirtschaftsminister Aiwanger gesagt.
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1: Ich bin Gregor Jose Moser. Nach der verheerenden Sturzflut im Grenzgebiet zwischen Nepal und Tibet gibt es immer mehr Todesmeldungen, mittlerweile fast 400. Die Behörden und Einsatzkräfte gehen jedoch von vielen weiteren Todesopfern unter den Schlammmassen aus. Auf beiden Seiten gibt es nämlich eine hohe Zahl an Vermissten, über 1400. 8 Vermisste sollen laut unbestätigten Berichten Deutsche sein. Im Streit um den WM-Investorendeal bereitet die UEFA ein Strafverfahren gegen FIFA-Präsident Gianni Infantino vor. Der Europäische Fußballdachverband fordert die FIFA und beteiligte Finanzinstitute auf, Dokumente zu dem gescheiterten Projekt herauszugeben. Thomas Thonfeld berichtet.
2: Damit eskaliert der Machtkampf zwischen dem Europäischen Fußballverband und dem FIFA-Boss. Verdacht auf untreue Geschäftsbesorgung, so der Vorwurf gegen Infantino, den der UEFA-Präsident den europäischen Verbänden heute in Monaco im Detail erläutert hat. Was nichts anderes bedeutet als, jetzt soll Infantino auf juristischem Weg gestürzt werden. Wenn er verurteilt würde, könnte ihn das laut UEFA sogar ins Gefängnis bringen.
1: Erst letztes Jahr hatte US-Präsident Trump wegen eines Streits mit Mexiko den Golf von Mexiko in Golf von Amerika umbenennen lassen, zumindest für den amtlichen Gebrauch in den USA. Im Handelsstreit mit Kanada wiederholt er das nun. Er hat per Dekret angeordnet, den Ontario-See in Lake America umzubenennen. Der wegen Kriegsverbrechen verurteilte bosnisch-serbische Ex-General Ratko Mladic ist tot, das hat ein UN-Vertreter bestätigt. Wegen Völkermords im Bosnienkrieg hatte er eine lebenslange Haftstrafe im internationalen Gefängnis in Den Haag verbüßt. Sein schlimmstes Verbrechen war das Massaker an 8000 Bewohnern der ostbosnischen Enklave Srebrenica. Zum Fußball. Am 8. September startet die Ligaphase der Champions League, in der jedes Team 8 Spiele bestreitet. In Monaco sind jetzt die Partien ausgelost worden. Der FC Bayern trifft unter anderem auf den FC Arsenal und Atletico Madrid. Auch Borussia Dortmund bekommt es mit dem FC Arsenal zu tun. Zu den Gegnern von RB Leipzig gehören Real Madrid und Manchester City. Der VfB Stuttgart trifft unter anderem auf Inter Mailand und Galatasaray Istanbul.
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1: Ich bin Gregor Jose Moser. Nach der verheerenden Sturzflut im Grenzgebiet zwischen Nepal und Tibet gibt es immer mehr Todesmeldungen, mittlerweile fast 400. Die Behörden und Einsatzkräfte gehen jedoch von vielen weiteren Todesopfern unter den Schlammmassen aus. Auf beiden Seiten gibt es nämlich eine hohe Zahl an Vermissten, über 1400. 8 Vermisste sollen laut unbestätigten Berichten Deutsche sein. Im Streit um den WM-Investorendeal bereitet die UEFA ein Strafverfahren gegen FIFA-Präsident Gianni Infantino vor. Der Europäische Fußballdachverband fordert die FIFA und beteiligte Finanzinstitute auf, Dokumente zu dem gescheiterten Projekt herauszugeben. Thomas Thonfeld berichtet.
2: Damit eskaliert der Machtkampf zwischen dem Europäischen Fußballverband und dem FIFA-Boss. Verdacht auf untreue Geschäftsbesorgung, so der Vorwurf gegen Infantino, den der UEFA-Präsident den europäischen Verbänden heute in Monaco im Detail erläutert hat. Was nichts anderes bedeutet als, jetzt soll Infantino auf juristischem Weg gestürzt werden. Wenn er verurteilt würde, könnte ihn das laut UEFA sogar ins Gefängnis bringen.
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1: Ich bin Gregor Jose Moser. Unter seinem Kommando waren im Bosnienkrieg 1995 mehr als 8000 bosniakische Männer und Jungen beim Massaker von Srebrenica getötet worden. Jetzt ist der bosnisch-serbische Kriegsverbrecher Ratko Mladic gestorben. Und zwar im Alter von 84 Jahren in einem Gefängniskrankenhaus der Vereinten Nationen, wie diese mitteilten. Der Ex-General war 2017 vom Internationalen Strafgerichtshof zu lebenslanger Haft verurteilt worden. Knapp 400

0: Tote und mehr als 1400 Vermisste, das ist aktuell die Bilanz der verheerenden Sturzflut in Nepal und Tibet. Nach den Vermissten suchen weiterhin Rettungskräfte unter den Schlammmassen. Es droht jetzt eine neue Gefahr. Die nepalesische Katastrophenschutzbehörde warnt, dass sich hinter Schutt und Geröll weiter Wasser ansammelt, das sich zu einer Flutwelle entwickeln könnte. Mit einem bundesweiten Mietendeckel will die Linke in den Wohnungsmarkt eingreifen und Mieter entlasten. Ihr Modell hat die Linken-Fraktion im Bundestag jetzt zusammen mit einem Rechtsgutachten vorgelegt. Mehr von Thomas Bremser.
1: Für die Linke sind die hohen Mietpreise seit Jahren Topthema. Beim Wahlkampf in Berlin spielte es für die Partei eine entscheidende Rolle. Durch ihr zweistufiges Modell könne man die Preise für neue Mieter in Berlin um die Hälfte senken, heißt es von einem Soziologen. Und ein Gutachten, das von den Linken selbst in Auftrag gegeben wurde, kommt zum Schluss: Die Pläne sind mit dem Gesetz vereinbar.
0: Der Borkenkäfer hat den Bayerischen Wald in diesem Jahr relativ verschont. Sowohl im Nationalpark als auch in den umliegenden Wäldern sind die Schadholzmengen vergleichsweise niedrig. Entwarnung gibt es deswegen aber nicht. Nach Hitze und Trockenheit seien viele Bäume geschwächt, betont Bayerns Wirtschaftsminister Aiwanger. Auf der Gamescom in Köln werden in dieser Woche Computerspiele gefeiert. Auch Bundespräsident Steinmeier hat die weltgrößte Gaming-Messe besucht. Er würdigte Computerspiele als festen Bestandteil des kulturellen Lebens, warnte aber auch vor Schattenseiten. So brauche es klare Regeln, um die Verbreitung von Gewaltverherrlichung und extremistischen Inhalten über Games zu verhindern.
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1: Ich bin Gregor Jussi Moser. Unter seinem Kommando waren im Bosnienkrieg 1995 mehr als 8000 bosniakische Männer und Jungen beim Massaker von Srebrenica getötet worden. Jetzt ist der bosnisch-serbische Kriegsverbrecher Ratko Mladic gestorben. Und zwar im Alter von 84 Jahren in einem Gefängniskrankenhaus der Vereinten Nationen, wie diese mitteilten. Der Ex-General war 2017 vom Internationalen Strafgerichtshof zu lebenslanger Haft verurteilt worden. Der Borkenkäfer hat

0: Den Bayerischen Wald in diesem Jahr relativ verschont. Sowohl im Nationalpark als auch in den umliegenden Wäldern sind die Schadholzmengen vergleichsweise niedrig. Entwarnung gibt es deswegen aber nicht. Nach Hitze und Trockenheit seien viele Bäume geschwächt, betont Bayerns Wirtschaftsminister Aiwanger.
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1: Ich bin Gregor Jose Moser. Jugendschutz in den sozialen Medien, darüber wird ja immer wieder diskutiert. Aktueller Anlass ist das Ende eines Prozesses in den USA gegen den Konzern Meta, dem unter anderem Instagram und Facebook gehören. Verbraucherschützer fordern deshalb auch strengere Social-Media-Regeln für Deutschland. Die Chefin des Bundesverbandes der Verbraucherzentralen POP hat dem Redaktionsnetzwerk Deutschland gesagt, Schutzmaßnahmen wie Zeitlimits, nächtliche Sperren oder deaktivierte Benachrichtigungen könnten auch hier junge Menschen schützen. 9 Tage vor der Landtagswahl in Sachsen-Anhalt führt die AfD in Umfragen mit über 40%. Auch deshalb könnte die Regierungsbildung danach schwierig werden. Jetzt betont die Linke noch einmal, sie könne sich eine Zusammenarbeit mit der in Umfragen zweitplatzierten CDU vorstellen. Der linken Fraktionschef im Bundestag Pellmann hat der Rheinischen Post gesagt, ein Modell wie in Thüringen oder Sachsen wäre denkbar. Dort arbeitet die Linke jeweils projektbezogen mit einer CDU-geführten Minderheitsregierung zusammen. Nach der verheerenden Sturzflut im Grenzgebiet zwischen Nepal und Tibet gibt es immer mehr Todesmeldungen, mittlerweile fast 400. Die Behörden und Einsatzkräfte gehen jedoch von vielen weiteren Todesopfern unter den Schlammmassen aus. Auf beiden Seiten gibt es nämlich eine hohe Zahl an Vermissten, über